0: Es wird langsam dunkel. Sie wollten schon längst zurück sein. Wo sind sie nur geblieben? Hoffentlich ist nichts passiert.
1: Es ist nichts, Mutter. Nur ein ganz kleines Loch im Kopf. Aber das tut schon gar nicht mehr weh.
2: Aber die Mutter sah an den Gesichtern, dass sich etwas Schlimmes ereignet haben musste. Anna begann erneut zu weinen, als sie Frau Moser berichtete, was vorgefallen war. Die Mutter nahm ihren Fritz in die Arme und küsste ihn mit Tränen in den Augen, voll Schrecken und voll Dank, dass alles so glimpflich abgelaufen war. Walter stand dabei und sah sie nachdenklich an. Er erinnerte sich an das Bild und an die Verschen in seinem Buch.
3: Der Fritz hat so eine Mutter, ich nicht.
4: Was geht hier denn vor? Was bekomme ich zu hören? Du ungezogener Junge, was willst du noch alles anstellen mit deinem Eigensinn? Hätte ich das gewusst, ich hätte dich nicht in unser Haus genommen. Weißt du, dass Fritz sein Leben für dich gewagt hat? Hätte Gott nicht Gnade geschenkt, legt jetzt beide da draußen, überfahren, tot auf den Schienen und du wärst daran schuld.
3: Ich will auch dem Fritz was Schönes schenken, von meinen Spielsachen und auch das ganze Geld.
4: Du brauchst ihm nichts zu schenken, das will er gar nicht. Er tat das, weil er dich gern hat und das kann man nicht bezahlen.
2: So hatte noch niemand mit Walter gesprochen und er fürchtete sich und begann zu weinen. Ängstlich klammerte er sich an Anna.
5: Es ist recht, dass es dir leid tut und du weinst. Nun wollen wir nicht mehr darüber reden. Geh jetzt ins Bett. Aber bekenne auch zuvor Gott deinen Ungehorsam und lasse dir vergeben. Und nimm dir fest vor, von nun an besser zu gehorchen.
3: Ich kann das nicht. Wie macht man das denn? Mit Gott reden? Er ist so hoch im Himmel.
5: Junge, du bist 6 Jahre alt und kannst noch nicht beten.
2: Anna schüttelte traurig den Kopf und brachte den weinenden Jungen hinauf in sein Stübchen. Wenig später folgte Frau Moser ihnen mit einer Tasse warmer Milch und einem Stückchen Brot für Walter. Doch der war bereits eingeschlafen. Seine Hände waren gefaltet, die Wangen tränenfeucht.

0: Als am nächsten Morgen die ganze Familie und Anna eine Morgenandacht hielten, stand plötzlich Walter in der Tür. Auf Annas Wink kam er zu ihr. Sie nahm ihn auf den Schoß und fürsorglich umhüllte ihn Mutter Moser mit einer Decke. Vater Moser las den 23. Psalm. Danach dankte er und befahl die ganze Familie und Gäste der treuen Obhut des guten Hirten an. Vor allem dankte er noch einmal dafür, dass die beiden Buben am Vortag vor größerem Schaden bewahrt geblieben waren, und alle sagten von Herzen Amen dazu.
1: Das war schön. Ist dies das Buch, das Gott selbst gemacht hat?
2: Ja, mein Junge.
1: Steht doch drin, dass man nicht aufs Bangles gehen darf.
2: Es steht drin, dass die Kinder den Eltern, die sie kennen und lieben, gehorchen sollen. Und zwar in allen Dingen. Da gehört das Bangles auch dazu.
1: Darf Anna das Buch manchmal haben und mir Geschichten daraus erzählen? Fritz sagt, es stehen schöne drin.
2: Sie darf es immer haben. Aber sie kennt die meisten Geschichten auch auswendig und erzählt sie dir gern.
0: Von da an verging kein Tag, ohne dass Walter eine Geschichte aus Gottes Wort hörte. Was einen weiteren großen Eindruck auf Walter machte, war die innige Liebe Frau Mosers zu ihren Kindern. Ja, sie wurde als Mutter für ihn die wichtigste Person im Hause. Er merkte, wie sie trotz der vielen Arbeit nie müde wurde, sich mit ihnen zu beschäftigen, sich mit ihnen zu freuen und sie zu trösten, wenn es nötig war. Die gute Frau hatte mit ihrem kleinen Feriengast viel Mitleid, hatte ihn auch herzlich lieb und widmete ihm manche freie Minute. Sie scheute sich aber auch nicht, ihm, wenn nötig, etwas entschieden zu verweigern. Und wenn auch bei Walter der lang gewohnte Eigensinn nicht so schnell ins rechte Maß zu bringen war, so zeigte er sich doch längst nicht mehr so oft und stark wie früher. Mit Freude sah Anna, dass ihr kleiner Schützling auf gutem Wege war, an Leib und Seele zu genesen.

0: Das war schön bei Fritz im Bahnhäuschen, nicht wahr, Anna? Schade, dass wir heute schon wegfahren mussten.
1: Ja, Walter. Ganze 4 Wochen waren wir da. Aber dein Vater hat uns doch geschrieben, dass wir zu ihm in die Kurstadt kommen sollen.
0: Weißt du, Anna, es fiel mir so schwer, mich von Fritz Lottchen her und Frau Rosa zu verabschieden. Aber weil Jesus will, dass ich gehorsam bin, will ich auch gerne zu Papa fahren. Schau, Anna, da steht Papa schon. Er winkt mir.
1: Komm, Walter, gib mir deine Hand. Wir wollen aussteigen.
2: Hallo, liebe Fahrkarten, bitte noch. Ja, danke schön. Ich kann nicht mehr aussteigen.
3: Ich kann nicht mehr aussteigen.
4: Hallo, Walter. Schön, dass du wieder bei mir bist. Guten Tag, Fräulein Anna. Ich hoffe, Sie hatten eine angenehme Fahrt.
5: Hatten wir, danke.
0: Du siehst so vornehm aus, Papa. Musst du zu einem Fest?
4: Nein, mein Junge. Aber wir gehen in ein sehr schönes Haus. Zu ganz vornehmen Damen. Da musst du ganz artig sein. Gell, du willst?
0: Gewiss, Papa.
4: Na gut, dann gehen wir. Schau mal, in die Straße müssen wir. Da vorne ist ja auch schon das Haus.
0: Die haben aber einen großen Gartensaal, nicht wahr, Papa?
4: Ja, Walter. Und wenn wir gleich hineinkommen, wirst du vielleicht einige von den Damen erkennen.
0: Ah, ich sehe welche. Meinst du, die auf dem Sofa sitzen?
4: Psst, ist leise.
0: Grüß dich miteinander.
6: Herzlich willkommen, Herr von
4: Dankeschön.
7: Setz dich zu mir. Nun, kleiner Mann, dir war es wohl recht langweilig da draußen in der Waldeinsamkeit. Aber nun darfst du hier bleiben und alle Tage Musik hören und in den Anlagen spazieren gehen mit vielen anderen Leuten.
0: Das mag ich nicht. Davon bekommt man nur Kopfweh. Im Wald war schöner als hier. Da lag ich mit dem Fritz im Gras und hörte die Vögel singen. Ach, und was hatten wir für schönes Spielzeug?
7: So, was denn?
0: Steine und Tannenzapfen und Holzklötzchen und eine Menge Blumen und viele, viele Tiere. Hast du Tiere gern?
7: Oh ja, wenn sie hübsch sind. Siehst du dort drüben den bunten Papagei im goldenen Käfig? Der gehört mir. Nachher darfst du ihm Zucker geben.
0: Er schreit aber hässlich. Guck, ich habe viel Hübscheres mitgebracht. Das habe ich von Fritz als Abschiedsgeschenk bekommen. Anna, hilf mir zu fangen. Sie sind rausgesprungen.
8: Fritzli, Fritzli.
0: Du hast mein Fritzli tot gemacht. Du bist eine böse alte Frau. Ich hab dich gar nicht lieb, nicht mal ein bisschen.
4: Oh, Walter, wie unartig bist du. Sofort bitte die Damen um Vergebung wegen deiner hässlichen Worte.
0: Das kann ich nicht. Ich hab ihr gar nichts getan. Sie sollen mich um Verzeihung bitten. Sie hat mein Fritzli.
9: Geh hinaus, du garstiger Junge. Und komm mir nicht mehr unter meine Augen. Soll ich mich beschimpfen lassen in meinem eigenen Hause? Von solchen ungezogenen Buben? Das kommt von dem Umgang mit diesem gemeinen Bahnwärtervolk.
0: Das sollst du nicht sagen. Die sind nicht gemein. Die sind besser als du. Wir durften Mutter Mose alle 10 Kaninchen auf ihre reine Schürze setzen. Sie hat sich sogar darüber gefreut.
9: Ja, und? Was
10: hier mit Mutter Mose zu sprechen?
11: Recht haben Sie.
9: Weil Sie hier gedacht, dass
11: Sie sollen aufs Hotelzimmer bringen.

0: Ja.
1: Ah, Freund Anna. Gut, dass Sie kommen. Setzen Sie sich.
2: Danke.
1: Anna, es tut mir leid, dass sich Walter heute so schlecht betragen hat. Wissen Sie, ich habe mich vorgestern mit der jungen Dame Leonore von Werder, die ich auf dem Weg zum Kurort kennenlernte, verlobt. Sie selbst hat sicher Verständnis für das Kind. Aber ihre Tante bin ich mir dessen nicht sicher. Sie ist eine strenge und, ja, ich kann es nicht leugnen, eine sehr von sich überzeugte Frau. Ich fürchte, mein Sohn hat durch sein unartiges Benehmen ihr Wohlwollen für immer verloren.
2: Es war wirklich schlecht von Walter, solche Worte zu der Dame zu sprechen. Aber es ist doch kaum möglich, einem Kind dauernd zu zürnen. Besonders, wenn man selbst die Ursache des Verdrusses war. Es war wirklich grausam von der Dame, das Tierchen so zu misshandeln.
1: Ich habe trotzdem wenig Hoffnung. Er nannte sie eine böse alte Frau. Böse kann sie vergessen. Alte verzeiht sie ihm nie. Jedenfalls muss er sie um Verzeihung bitten. Ich habe mich dafür verbürgt. Auch muss er, wenn er wieder vor sie tritt, eine Verbeugung machen. Sein ländlicher Gruß hatte ebenfalls missfallen. Glauben Sie, dass er sich dazu entschließen wird, ohne dabei gleich wieder heftig zu werden?
2: Das denke ich schon. Gleich morgen soll er es tun.

0: Anna, ich will so gerne wieder zu Mutter Moser. Sie war immer so freundlich. Ich habe Frau von Ilmener um Verzeihung gebeten, aber sie hat mich gar nicht lieb. Sie sagte nicht einmal, dass ihr das Fritzli leid tue.
1: Schau, Walter, da kommt ja dein Vater.
2: Hallo, ihr beiden. Na, ihr seht ja so traurig aus.
0: Vati, können wir auch mal was anderes machen, als jeden Tag vornehm gekleidet im Salon zu sitzen und dann ständig diese steifen Verbeugungen zu machen? Weißt du noch im Zug, dass du mir versprochen, mit dem Esel in die Berge zu reiten?
2: Das ist allerdings auch eine Möglichkeit.

0: ist ein Hase.
1: Wo?
0: Dort. Jetzt ist er weg.
1: Alter, hast du den schönen Schmetterling gesehen?
2: Jetzt hat er sich dort auf die weißen Blumen gesetzt.
0: Und da drüben war ein Himbeeren. Echte Himbeeren. Darf ich absteigen und mir welche pflücken?
1: Aber natürlich. Warte, ich helfe dir vom Esel runter. So, jetzt lauf aber nicht zu weit weg, ja? Boah, ich denke, dieses Plätzchen ist genau das Richtige für eine kleine Pause. Ich werde mich hier auf diesen Stein setzen.
0: Papa, komm, schnell!
1: Ja, Walter, ich komme schon.
0: Papa, sieh dort unten.
1: Was siehst du denn da? Ah, richtig, ja, jetzt sehe ich es auch.
0: Oh, Papa, dort ist die hohe Treppe. Und dort hinten ist das Wäldchen, wo es immer so schön ist. Viel schöner als in der Kurstadt.
1: Ach, warum denn das? In der Stadt ist es doch auch schön. Interessant, nicht so langweilig, denke ich. Was du da für ein schönes Zimmer hast. Alle Tage feines Essen, Musik, oft ein schönes Feuerwerk, herrliche Kuranlagen und vieles, vieles mehr. Gefällt dir das denn nicht?
0: Nicht so sehr. Weißt du, dort war alles so anders. Die im Bahnhäuschen waren so gut und freundlich und hatten sich lieb. Vielleicht kamst du her, weil Gott dort wohnt.
1: Wer hat dir das gesagt?
0: Alle sagen es und ich habe es auch selbst gemerkt. Sie redeten viel mit ihm und er war auch sicher ganz immer da. Er macht auch den Fritz stark, damit er mich vom Bahngleis reißen konnte.
1: Was sprichst du da? Wie kamst du auf das Bahngleis?
0: Ich wollte doch zu dir laufen, aber es war sehr böse von mir. Ich bin hernach sehr traurig darüber gewesen. Man muss doch den Platz von hier sehen können. Da, wo die Bahn so einen weiten Bogen macht und da, wo der hohe Baum steht, da war es. Und da oben stand Anna und rief und war ganz weiß im Gesicht.
1: Komm, Kind, komm. Setz dich doch zu mir und erzähl mir alles schön der Reihe nach. Alles und ehrlich.
3: Da berichtete Walter den ganzen Hergang des Vorfalls, so wie er es erlebt hatte. Er verschwieg auch nicht seinen Eigensinn, schilderte lebhaft den Schrecken und die Freude von Frau Moser und vergaß nicht das Dankgebet des Bahnwärters, das so tiefen Eindruck auf ihn gemacht hatte.
0: Du bist mir doch nicht böse, Papa. Ich tue es gewiss nicht wieder.
1: Das glaube ich, mein Junge. Aber wir müssen dem Fritz etwas schicken für seine Tat. Eine größere Summe Geld. Er hat ja schließlich sein Leben für dich gewagt.
0: Oh nein, Papa, das darf man nicht. Er tat es aus Liebe. Und das bezahlt man nicht, hat Vater Moser gesagt. Sie brauchen auch keins. Gott gibt ihnen alles.
1: Naja, es ist schon recht spät geworden. Lass uns den Heimweg antreten.
0: Es war schön heute mit dir, Papa. Warum machen wir das nicht öfters?
1: Schau, da vorne ist jemand in der Laube.
4: Hallo.
1: Hallo.
4: So ist es mir doch gelungen, euch zu treffen.
1: Schön.
4: Die Tante hat Besuch und ich konnte glücklich entwischen. Kommt hier in die Laube. Setz dich zu mir, Walter. Es ist höchste Zeit, dass wir einander kennenlernen.
1: Mein Junge, du hast mir so viel von Fritz' Mutter erzählt. Möchtest du nicht auch eine liebe Mutter haben?
0: Gewiss, Papa, ich krieg auch bald eine.
1: Ei, woher weißt du das denn?
0: Ich habe ganz leise darum gebetet. Ich weiß, dass Anna fortgeht, wenn das Herz stirbt. Und dann muss ich eine Mutter haben.
1: Sieh hier. Sieh, Kind, das ist deine Mutter.
0: Kommst du von Gott?
4: Ja, Walter. Gott gibt mich dir zur Mutter.
3: Sie verlebten noch eine glückliche Stunde. Walter fühlte, dass sie ihn lieb hatten und das war ihm genug. Noch 2 Tage weilten sie im Kurbad und beim Abschied umarmte Leonore den Kleinen noch einmal herzlich. Dann ging es heimwärts, da die Vorbereitungen zur Hochzeit getroffen werden mussten. Während dieser Zeit kümmerte sich Herr von Riedel wenig um Walter. Überall wurde tapeziert, gestrichen und geputzt. Anna jedoch widmete sich ihrem kleinen Schützling umso mehr. Sie brachte ihm das Lesen und Schreiben bei. Besondere Freude hatte er am Lesen der kleinen Sprüche aus Annas Bibel, die sie jetzt nicht mehr versteckt hielt.

0: ist der Winter, der Frühling ist da. Das ist doch das Schönste im ganzen Jahr.
1: Die Sonne scheint wieder, die Blumen blühen, die Vögel singen und alles wird grün.
0: Kommt mit in

0: Der Frühling hat sich eingestellt. Wohlan, wer will ihn sehen? Der muss mit mir ins freie Feld, ins grüne Feld nun gehen.
1: Und allen hat er groß und klein was Schönes mitgebracht. Und soll's auch nur ein Sträußchen sein, er hat an uns gedacht.
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0: Ein kleines Samenkorn fällt in die dunkle Erde, damit daraus ein Halm, dann eine Ähre werde.
1: Die Sonne scheint aufs Land, es fällt ein warmer Regen. Das Samenkorn geht auf und wächst dem Licht entgegen.
0: Viel kleine Samenkörner, sie geben uns das Brot. Gott lässt sie für uns wachsen, wir leiden keine Not.

Sie sollten nicht länger traurig hinter verschlossenen Türen sitzen. Die Jünger wollten es erst nicht glauben. Doch als sie hingingen und das leere Grab sahen, glaubten auch sie.

0: nicht mehr nach den natürlichen Gesetzen. Ich paddle. Oh, ich muss jetzt atmen, und dass ich ja nicht untergehe. Und Hände und Füße bewegen und ein bisschen zappeln. Nein, du sitzt im Boot ganz gemütlich und ganz sachte. Und das Wasser trägt dich jetzt. Du wirst von Gott getragen, von diesen guten, wunderbaren Mächten. Im Boot musst du nicht groß aktiv sein. Im Wasser, da musst du schon aufpassen, dass du nicht untergehst, dich nicht unterkühlst oder sonst was. Verstehst du, da musst du nach diesen natürlichen Gesetzen und Berechnungen gehen. Wie viel Kraft brauche ich noch, bis ich das andere Ufer erreiche? Aber im Boot, da paddelst du. Wenn Jesus noch dazu in deinem Boot ist, dann ist es egal, ob der Sturm kommt oder nicht. Er steht plötzlich auf und weißt du, und genau das ist, was dann in unserem Leben passiert. Er steht auf und sagt, Wind, sei still, beruhige dich. Dir gehorcht der Wind nicht, mir auch nicht. Aber Jesus muss er gehorchen, weil er der Herr der Schöpfung ist. Er hat die Winde gemacht, er hat die Stille gemacht, er hat alles gemacht. Und die Macht Jesu ist größer als der größte Orkan. Mit dieser Macht erreichen wir sicher und getrost das andere Ufer. Auch wenn die Dämonen nicht wollen, dass du kommst. Aber Jesus kommt, um den einen Mann aus Gadara zu befreien. Wenn wir Gott in schweren Stunden anrufen, dann wendet er seine Möglichkeiten in unserem Leben an. Und nicht unsere. Mit unserer Macht sind wir gar bald verloren. Aber seine Möglichkeiten, die ihm zur Verfügung steht, seine Kraft, er spricht ein Wort und der Berg versinkt. Er spricht ein Wort und dein Körper wird gesund. Das, was die Ärzte nicht können, das kann Gott, wenn er eingreift. Und wir müssen Gott erlauben, dass er arbeitet. Dass Gott in Aktion ist. Wenn ich von einem Menschen verlassen worden bin und niemand mehr da ist und der Enttäuschung nicht versteht, das red mit Gott. Warum? Und Gott sagt, das ist gut so, denn jetzt hast du nur mich allein. Und ich bin für dich da und ich will deinen Mangel ausfüllen. Und er kann dein Schicksal zum Guten wenden. Und Gott will zuerst Nummer eins sein in unserem Leben. Und deshalb erlaubt er, dass du den weglassen musst und den aufgeben musst, auf den verzichten musst und mit dem nicht mehr weiterkommst. Nur noch Gott. Du wirst von dem enttäuscht und von dem enttäuscht. Weißt du, wir werden von so vielen Menschen enttäuscht. Und das ist Zulassungen Gottes in unserem Leben. Genau berechnet. Auch die ewigen Gesetze sind exakt auf die Ziffer voll berechnet. Du musst zuerst enttäuscht werden, damit du glauben kannst und dich an den Herrn festhalten kannst, dass er mein Schicksal ist. Gott ist immer da, wenn wir ihn anrufen. Wir müssen nur anrufen, nicht viel machen. Uns an ihn wenden, ihm zu anvertrauen und mit ihm rechnen. Es ist eine alte Geschichte in Russland passiert. Da ist so ein Soldat und so weiter, der konnte die Nacht nicht schlafen, war so bekümmert und ist eingenickt und hat eine Rechnung gemacht. Das muss ich noch bezahlen, das muss ich noch bezahlen, das muss ich noch bezahlen, das muss ich noch bezahlen. Die Rechnung wurde so groß und dann hat er noch unten hingeschrieben, wer soll das alles bezahlen? Und der Zar hat die Gewohnheit gehabt, ab und zu mal sich als einfacher Soldat mal zu verkleiden und mal die Leute in der Kaserne angucken. Und er liest, was hat er da geschrieben? Das und das und das. Wer soll das bezahlen? Weißt du, dann hat er hingeschrieben, der Nikolaus. Zar Nikolaus. Und so ist es. Weißt du, am nächsten Tag, dann kommt der Aufmarsch, da kommt der Kaiser oder der Zar und sagt, wo ist der, der meine Unterschrift trägt? Wer soll das bezahlen? Dann sagt er, der hat gar nicht gemerkt, dass er Kaiser unterschrieben hat. Und dann hat er sich gestreckt, ich bin's. Dann sagt er, komm mal her, ich bezahle dir deine Rechnung da, wer soll das bezahlen? Du bist vielleicht eingeschlafen über deine Probleme. Genauso wie dieser Junker, dieser Soldat. Wer soll das bezahlen? Wer soll das wieder gut machen? Wer soll diese Dinge in Ordnung bringen? Also es gibt Dinge, die du nicht schaffst, in Ordnung zu bringen, wieder gut machen. Da kannst du dich abstrampeln, so viel du willst. Aber der Herr macht es. Du darfst ihn bitten, ihn fragen. Du musst nur dich für ihn ein bisschen interessieren. Zeit nehmen für Gott. Und er ist der Schöpfer aller Dinge. Ich will dir deine Schulden bezahlen. Wir haben hier eine Schwester in der Gemeinde, die kommt auch ab und zu mal, ist nicht die reichste. Und die hat so viel Schulden gehabt. Und so viel Minus gehabt, dass sie nicht einmal in den Gottesdienst mehr kommen konnte. Und so weiter. Und sie hat ihr Konto überzogen. Und haben wir zusammen gebetet. Sie sagt, Bruder Matthäus, ich weiß nicht mehr, wie ich weitergehen soll, leben soll. Und wir haben gebetet und habe gesagt, vertraue dem Herrn, der Herr wird alles gut machen. Wirf dein Vertrauen nicht weg. Es hat eine große Belohnung. Rechne mit Gott. Und was ist passiert? Irgendwo ist jemand gestorben und da ist eine Erbschaft, die hat 4.000 Euro bekommen. Und mit diesen 4.000 Euro war ihr Minus gedeckt, war die Schuld gedeckt und sie konnte wieder aufatmen. Ist es nicht toll? Wer soll das bezahlen? Da stirbt vielleicht jemand und du kriegst ein Erbe vom Onkel Sam aus USA. Ah, den gibt es nicht mehr. Irgendwo. Irgendwo plötzlich ein Erbe und das Problem ist gelöst. Gott ist der Schöpfer und er will, dass du ein Dasein hast. Er will dein Arzt sein, dein Versorger sein, dein Helfer, dein Freund und Partner, mit dem du deine Zeit verbringst. Und ich sage eines, viele Menschen leiden unter Einsamkeit, weil sie nicht kapiert haben, um was es geht. Wenn du Gott hast, hast du so viel ihm zu erzählen. Stundenlang, tagelang. Das ist die Zeit viel zu kurz. Paulus hat in den Athenern eine Predigt gehalten und erzählt, Gott hat die Welt erschaffen, Apostelgeschichte 17 von Vers 24. Er sagte den Athener, Gott, der die Welt erschaffen hat und alles, was in ihr ist, er, der alles Leben und Atem allem gibt, er hat aus einem einzigen Menschen ein ganzes Menschengeschlecht geschaffen, damit die ganze Erde bewohnt werde. Und sie sollen Gott suchen, ob sie ihn erfassen und finden könnten. Und er ist keinem von ihnen fern. Gott ist dir nicht fern. Das ist in dieser Predigt in Athen. Denn in ihm leben wir, bewegen wir uns und sind in ihm. Wir sind in ihm. Unser Verhältnis zu Gott ist anders als das Verhältnis zu Menschen. Die Menschen gehen. Die verlassen uns eines Tages. Aber Gott bleibt bei uns ewiglich. Wenn ich einen Freund mich wende, an die Cousine oder irgendwie einen früheren Lehrer und so weiter, da, wenn ich mal nur dran denke, die sind schon weg und der ist weg und der ist weg und der lebt nicht mehr, pff, der ist doch da. Weißt du, du wirst gelöst aus den ganzen Beziehungen und sie verschwinden. Die sind nur eine kurze Zeit in deinem Leben, nur vorübergehend. Und dann sind sie weg aus deinem Blickfeld, deinem Denken, Fühlen und so weiter. Aus den Augen, aus den Sinn. Die fragen nicht mehr nach dir. Aber Gott fragt nach dir. Und deshalb ist es so schön zu wissen, mein Herr interessiert sich für mich. Und ich darf mit ihm rechnen. Weißt du, andere treten an der Stelle dann vielleicht von dem, wo die weg sind. Aber Gott bleibt derselbe. Gestern, heute und alle Ewigkeit. Mein Verhältnis zu Gott ist anders als zu den Menschen ringsherum. Deshalb setz nicht dein Vertrauen, deine Hoffnung und deine Freude und all das auf Menschen zuerst einmal, sondern setz auf Gott. Und dann kommt alles andere, dein Nächster wie dich und du selbst und die ganzen Umstände. Weißt du, Gott vergisst dich nicht. Rechne mit Gott. Er sieht, wie ich mich abstrample und kämpfe. Gott versteht mich. Gott ist bis in alle Ewigkeit bei mir. Er ist mein Geschöpf, mein Schöpfer. Ich bin sein Geschöpf. Weißt du, ich habe ein Stück von ihm in meinem Leben bekommen, bin ein Ableger von Gott. In ihm sind wir, in ihm schaffen wir alles. Und wenn du aus dem Geist geboren bist und Gott in dir existiert, dann machst du einen großen Unterschied. Du bist nicht von Menschen mehr abhängig und hörig und Menschenknecht. Weißt du, du hast eine ganz andere Kraft. Du musst nicht mehr etwas beweisen, dem und dem, ich bin anständig und ich bin gut. Nein, du musst nur Gott beweisen, dass du ihn liebst. Und dass du ihn gerne hast. Gott gibt dir die Dinge, damit du die gebrauchst, was machst, aber Gott will dich haben. Gott will nicht die Dinge, die du geschaffen hast, sondern er will dich haben. Und Gott verleiht dir eine ganz andere Existenz, ein ganz anderes Dasein. Und deshalb ist Gott immer bei dem, was du schaffst, zu seiner Ehre. Immer zu seinem Lob und seinem Preis. Darum rechne immer mit Gott. Arbeite mit ihm zusammen in allen Kleinigkeiten. Morgens, wenn du aufstehst, ich habe gesagt, ja, was würde Jesus tun? Morgens, wenn du aufstehst, oh Heiland, was schaffen wir heute? Was unternehmen wir heute? Wo gehen wir heute hin? Wen rufen wir heute an? Was setzen wir heute in Bewegung? Weißt du, du und Gott, ihr sollt an einem Strang ziehen. Dann schaffst du Ewiges, Bleibendes, Unvergängliches. Und sobald wir Gott suchen, an ihm denken, wenn du nur an Gott denkst, ist er da. Gott ist nur ein Gedanke von dir weg. Deshalb fang an Gott zu denken. Morgen ist dein erster Gedanke und abends dein letzter Gedanke. Du bist da. Und dann ist Gott die ganze Nacht bei dir. Da, weil du mit diesem Gedanken eingeschlafen bist, dann hast du nicht mehr Albträume und Horrorträume. Dein letzter und erster Gedanke ist er. Und selbst der kleinste, der schwächste Gedanke, der geringste Gedanke bringt dich in der Gegenwart Gottes. Da musst du nicht große theologische Abhandlungen dir erdenken und ausmalen. Nein, rechne mit der Gegenwart Gottes, ist heute bei mir. Dies ist der Tag, den der Herr gemacht hat. Oder ich vermag alles durch den, der mich mächtig macht, Jesus Christus. Fertig. Du stehst auf, machst deine Gymnastik, nimmst deine Handeln, schwingst ein bisschen, sitzt dein Fahrrad oder was du auch machst. Weißt du, dann kannst du deine Vergangenheit abhaken. Du trennst dich davon, von der ganzen Nacht, was die Nacht gewesen ist. Du sollst dich nicht für die ganze Woche dich kümmern. Jeder Tag hat seine eigene Plage. Denk nur an heute. Gott ist heute bei mir. Ob er morgen bei mir ist, weiß ich noch nicht genau. Aber heute ist er bei mir. Mit Gott als Vorspann. Weißt du, Gott als Vorspann, als Vorzeichen, dann hat dein Leben Zukunft. Dann sind die Ergebnisse deines Lebens total anders, wenn Gott im Vorspann ist. Und da kommst du zu ganz anderen Resultaten. Und durch Jesus streifst du das ganze Negative ab, bekommst neue Kleider, neuen Gewand, fühlst dich nicht mehr nackt, schwach, bloß, jämmerlich, elend. Ohne Jesus lebst du nach den Gesetzen dieser Welt nur. Und das ist wenig, das ist mager, Bruder, Schwester. Weißt du, nur nach den Naturgesetzen zu leben, nur nach dem Weltsystem zu leben, ständig dem Mammon nachzujagen, Geld, Geld, Geld, Geld, Geld, Geld, Geld. Und was ist, wenn es kein Geld mehr gibt? Und bald wird es vielleicht gar kein Geld mehr geben. Nur noch Plastikgeld. Und nur noch Fingerabdruck. So, wir gehen auf diese Zeit. Weißt du, hier wirst du nur gelebt. Da wirst du nicht viel gefragt. Aber wenn du jetzt Kind Gottes wirst, du lebst nach den ewigen Gesetzen und dein Wille entfaltet sich. Hier bist du ein Roboter. Du musst aufstehen, du musst arbeiten. Die Kinder schreien, die Arbeit ruft dich, der Chef wartet auf dich. Und wenn du nicht arbeitest, wirst du auch nichts verdienen. Hier, weißt du, diesen freien Willen, dir wird etwas aufgezwungen. Du musst leben und sterben. Aber wenn du Gott hast in deinem Leben, weißt du, leben wir oder sterben wir? Wir sind des Herrn. Plötzlich geht die Rechnung total anders auf. Leben wir oder sterben wir? Wir sind des Herrn. Wir haben ein ganz anderes Menschsein. Der natürliche Mensch, der gottlose Mensch ist von Gott abgeschnitten. Aber sobald du diese Verbindung mit Gott herstellst und Jesus aktiviert plötzlich deinen Willen und dann sagst du, ich will das, was Gott will und nicht, was die Menschen wollen. Und du setzt den Willen Gottes durch in deinem Leben. Plötzlich bist du ganz anders eingeschaltet, ganz anders programmiert. So viele Menschen verstehen nicht, was das bedeutet. Weißt du, plötzlich kannst du mit Widersprüchen leben. Das Wollen habe ich wohl, aber mir fehlt das Vollbringen. Aber der Heilige Geist, Römer 8, nun ist nichts mehr Verdammliches, die in Jesus Christus sind. Ich lebe ein neues Leben. Du lässt den Willen Gottes geschehen, bist einverstanden, Höhen oder Tiefen, du nimmst alles, nimmst die Stunden, wie sie kommen, machst keinen Unterschied. Du rebellierst nicht gegen Gott, du unterstellst nicht Gott. Warum hast du mich rausgeführt aus Ägypten oder aus dem und dem Land? Weißt du, du stimmst freiwillig mit Gott überein, du haderst nicht mit Gott. Oh Gott, warum hast du mich wie meine Frau, meine Kinder genommen, meinen Mann genommen, meine Arbeit genommen, meine Gesundheit genommen? Da fragst du nicht mehr nach diesen Dingen. Da fragst du nicht mehr. Du weißt, das Beste will der Herr für mich. Du lebst nicht mehr ein vorgezeichnetes Leben und vorberechnetes Leben, sondern du lebst jetzt das ewige Leben aus der Ewigkeit her, abgenabelt von diesen Dingen. Du fängst die Dinge mit der Hilfe Gottes zu meistern und zu managen, zu gestalten. Du machst aus der Situation, wo du jetzt bist, das Beste. Du denkst nicht mehr an gestern, vorgestern und letztes Jahr und letzte Jahrzehnte, sondern jetzt ist der Tag, jetzt ist die Stunde, jetzt mit meinem Gott gehe ich vorwärts. Durch Jesus entwickelst du dich zu etwas ganz Neuem, eine neue Schöpfung. Du bist anders, als wie deine irdische Bestimmung gewesen wäre, weißt du? Der Teufel will dich ruinieren, dich kaputt machen, dich traurig machen. Weißt du, wenn Gott dir nicht begegnet wäre, dir nicht in die Quere gekommen wäre, du wärst ein Fischer geblieben wie Petrus. Petrus hat nur gefischt und plötzlich kommt Jesus und sagt, Simon, Ich will dich haben. Und ich will aus dir Menschenfischer machen. Du siehst, wenn Gott in dein Leben hineinkommt, bist du nicht mehr ein Fischer. Bist du nicht mehr eine Hausfrau. Bist du nicht mehr nur ein Arbeiter. Bist du nicht mehr ein Angestellter. Bist du nicht mehr ein Mensch. Sondern du bist viel mehr als das. Ich will dich zum Fischer machen. Was wäre Paulus geblieben oder geworden, wenn Jesus ihm nicht begegnet wäre? Er wäre ein guter Rabbiner gewesen. Christenverfolger und Hasser. Aber Jesus kam in sein Leben hinein und er wurde einer der größten Missionare überhaupt. Jesus hat seinen Weg gekreuzt. Saul, Saul, warum verfolgst du mich? Weißt du, wenn Gott nicht in unser Leben hineingetreten wäre, wir wären arme Trotteln geblieben. Null, null, null, null, null, null, null. Nur noch null. Was wäre David geworden, wenn ihm der Herr nicht begegnet wäre und der Herr nicht seine Hand in sein Leben gespielt, mit seiner Hand hineingegriffen hätte? Er wäre ein armer Schäfer geblieben. Verstehst du, durch die Wüste zieht er als Beduine. Das wäre David geblieben, aber der Herr wollte ihn zum König machen. Er soll nicht nur die Schafe hüten, die paar Schäfchen. Nein, er sollte ein König von Israel werden. Was wäre aus der Maria geworden, wenn der Herr, der Heilige Geist, nicht über sie gekommen wäre und sie überschattet hätte? Sie wäre eine arme Jungfrau geblieben. Mauerblümchen. Verstehst du da sonst noch was? Aber der Herr ist ihr begegnet, der Heilige Geist ist ihr begegnet und sie hat Jesus zur Welt gebracht. Und wie hat sie uns gesegnet mit ihrem Sohn Jesus Christus? Was wäre aus dem Zachäus geworden? Weißt du, wer ein guter Oberzöllner hat, noch mehr kassiert. Sein Konto wäre größer und größer. Aber Jesus ist ihm begegnet. Zachäus, komm mal runter. Ich muss in dein Haus einkehren. Was wäre der Besessene in Gardara geworden, wenn Jesus nicht zu ihm rübergefahren wäre? Jesus geht nur zu einem einzigen Menschen rüber. Auf die andere Seite. Wegen diesem Besessenen kommt Jesus zu dem Mann nach Gardara. Der wäre weiter besessen, weiter gebunden, weiter gefesselt. Weiter hätten die Leute einen Bogen um ihn gemacht. Und dann kommt Jesus und befreit diesen Mann. Weißt du, was wäre passiert, wenn Jesus nicht in dein Leben gekommen wäre? Wärst auch noch irgendwo und würdest vor dir hin dösen. Weißt du, wenn Jesus unser Leben übernimmt, dann können wir plötzlich ganz anders handeln. Denk an Zachäus, denk an Paulus, denk an Petrus, denk an Maria. Mir geschehe, wie du gesagt hast. Weißt du, dann ist dein Herz so voll. Und wenn Jesus dein Leben übernimmt, dann übernimmst du die Verantwortung für dein Leben. Ganz anders. Weißt du, du weißt jetzt, ich und Jesus, wir beide, wir schaffen das. Wird aus deinem Minus ein Plus. Ein ganz anderes Leben. Aus Paulus wurde einer der größten Missionare. Kein Tod und Teufel konnte ihn aufhalten. Und Jesus setzt unseren Willen frei. Weißt du, Jesus hat nicht gesagt, Zachäus, verkauf alles. Nein, der fing es von sich aus. Der hat gemerkt, das macht mich gar nicht glücklich. Das befriedigt mich nicht. Das Schöne dabei ist bei Jesus, er gibt uns das Wollen und das Vollbringen. Wenn Gott in dein Leben hineinkommt, wenn Jesus in dein Leben hineinkommt, dann hast du das Wollen und das Vollbringen. Lass es zergehen. Wollen und Vollbringen. Dann schaffst du letztendlich und schaffst Dinge, was menschlich unmöglich ist. Bei den Menschen ist alles unmöglich, aber bei Gott ist möglich. Deshalb nach menschlicher Berechnung, als der reiche Jüngling zu Jesus kam, Jesus sagte ihm, verkauf alles, was du hast und gib es den Armen, dann wirst du einen Schatz im Himmel haben. Und er ging traurig davon, dieser reiche Jüngling. Und dann sagt Herr Jesus, oder da fragen die Jünger den Herrn Jesus, ja, wer kann noch selig werden? Er sagt, bei Menschen ist es unmöglich, aber bei Gott ist alles möglich. Dass du alles weggibst und doch reich bist. Und noch reicher wirst, als du vorher warst. Durch Jesus ist der Gläubige nicht mehr ein Teil der irdischen Natur, er ist wiedergeboren zu einer lebendigen Hoffnung. Er ist unter der Gnade Gottes, felsig anders als der natürliche Mensch, der sichtbare Mensch. Er hat freien Willen, gestaltet seinen freien Willen, trifft seine Entscheidungen. Ich will und ich werde gehen und niemand kann mich aufhalten. Denk an Paulus. Als er nach Jerusalem kommt oder auf dem Weg nach Jerusalem, überall sagen die Leute, also Brüderchen, geh nicht, Bande und Gefängnis und Tod wartet auf dich. Dann sagt er, nein, ich habe von Gott eine Bestimmung und ich weiß, was ich will. Ich will bis zum Kaiser nach Rom gehen und dort das Evangelium verkündigen. Plötzlich hast du deinen Willen, deinen freien Willen und du entfaltest deinen Willen und niemand hält dich auf, auch nicht die Wipper, Auch nicht der Schiffbruch, auch nicht die Katastrophe, auch nicht die Umstände. Nichts hält dich auf. Weißt du, wenn du unter der Gnade Gottes bist, kannst Ja und Nein sagen. Rechne mit Gott. Kannst Entscheidungen treffen, kannst loslassen, kannst dich festbinden, kannst verzichten, kannst aufhören, kannst fasten. Durch Jesus wächst der Mensch von sich hinaus, über sich hinaus. Durch den Glauben bezwingst du die Natur, diese irdische Natur. Da wirst du verblüfft. Plötzlich funktioniert das. Plötzlich funktioniert das. Wie heißt es in Hebräer 11? Lies mal Hebräer 11, was die Menschen durch den Glauben geschafft haben. Löwen, Drachen verstopft. Weißt du, wenn du mit Gott rechnest, gehst in die Löwengrube rein und sagst, komm mal her, Löwe, komm mal her, ich will dich streicheln. Du hast keine Angst. Weißt du, und die Tiere merken, ob einer Angst hat oder keine Angst hat. Und die spüren das. Sie haben Löwenrachen verstopft. Was sprachlos. Da kommt zu uns einer freiwillig, lässt sich in die Grube werfen. Weißt du, du hast freien Willen. Wenn du deinen freien Willen gestaltest, kannst du auf die Probleme zugehen. Der Löwe, der wird ganz zahm, legt sich hin. Andere haben Feuerskraft ausgelöscht, steht in Hebräer 11, durch den Glauben. Die haben gesagt, wir werden uns nicht beugen vor dir, Nebukadnezar. Und sie gehen hinein und sind stur. Der, der an Gott glaubt, kann hineingehen in den Feuerofen, in die Löwengrube oder was auch ist. Durch den Glauben haben sie Königreiche bezwungen. Das sind so viele Geschichten, wo Menschen Königreiche bezwungen haben. Du erfährst plötzlich die Zukunft und weißt, was kommt. Nur hat die Sintflut herbeikommen gesehen, da wird es eine Naturkatastrophe geben. Er wusste, was Gott vorhat, denn er war ein Freund Gottes und Gott tut nichts, ohne vorher seinen Freunden zu offenbaren. Deshalb es ist es gut, dass du den Herrn weißt. Der Herr zeigt dir immer im Voraus, was kommt. Ob du es verstehst, ist eine andere Sache. Aber Gott lässt Träume kommen. Du träumst Dinge von manchen Krisen, die auf dich so zukommen. Du wirst gewarnt durch eine Predigt, durch eine Bibelstelle, durch ein Gespräch, durch das innere Gefühl, diese innere Stimme. Plötzlich weißt du, da kommt eine Flut. Eine große Flut, eine große Welle, Tsunami. Oder was auch immer ist, diese Flut kommt auf mich zu und dann siehst du auch, was für Möglichkeiten. Weißt du, das ist so, dass du nicht nur die Nöte siehst, die auf dich zukommen, du siehst auch die Lösung. Ich denke nur an Josef. Josef hat nicht gesehen, die 7 mageren Jahre. Nein, hat gesehen, was kommt und was man machen muss. Die fetten Jahre nützen. Du weißt ganz klar, der natürliche Mensch, ja, nimm die Stunden, wie sie kommen, aber der geistliche Mensch, der göttliche Mensch, der weiß, was ich zu tun habe. Sturm wird kommen, Katastrophe wird kommen, Öl wird ausgehen, das wird ausgehen, Fundamente werden erschüttert, wohl dem, der auf dem Felsen sein Haus gebaut hat. Der weiß, ganz anders. Und Jesus sagt, wer diese meine Worte hört und tut, der ist wie der kluge Baumeister. Wenn Jesus der Herr in deinem Leben ist, dann bist du über die Naturgesetze. Achtest gar nicht so groß. Du weißt, diese Dinge werden alle kommen. Katastrophen sind vorhergesagt, aber ich habe eine Zufluchtsstätte. Ich habe ein Zuhause, eine Heimat. Weißt du, da gibt es Ausnahmen. Und bei Gott gibt es Ausnahmen. Sobald Jesus in dein Leben hineinkommt, bist du eine Ausnahme. Toll. Und wenn Gott eine Ausnahme macht, das ist ein Gnadenakt. Das ist nicht verdient. Das kannst du nicht erarbeiten. Da kannst du denken, so viel du willst. Wer soll das bezahlen? Das ist ein Geschenk. Und unser ganzes Leben ist ein Gnadenakt. Jeden Tag brauche ich die Gnade Gottes. Und so wird es aus dem Chaos Kosmos Ordnung. Das ganze Leben hier, weißt du, kennt keine Gnade. Du wirst geboren und du musst sterben. Du musst rackern und schuften und kämpfen. Aber wenn du aus der Gnade heraus lebst, du lebst im Frieden. Gehst an die Dinge ganz anders ran. Gott schafft beim Jona einen Fisch. Plötzlich verstehst du, wirft mich hinaus. Weißt du, wenn du in Gott bist, hast du keine Angst, ins Wasser zu springen. Du weißt, Gott kann Dinge tun. Und er wusste, ich bin zwar Gott ungehorsam, aber Gott ist ein gnädiger Gott. Und Jona ist der erste Prophet, der die Gnade Gottes erlebt, was die Gnade vermag. Und Gott zeigt und sagt, schmeiß mich raus, ich bin Gott ungehorsam. Aber gerade diesem ungehorsamen Propheten hat Gott so viel Gnade erwiesen. Ausnahme, Ausnahme, Ausnahme, Ausnahme. Und Ausnahme bestätigt die Regeln. Und dann, nicht nur das, dann sitzt Jona nach 3 Tagen Predigt, ist er erschöpft von dem ganzen Geschrei, 40 Tage, Ninive geht unter. Da sitzt er da und plötzlich lässt der liebe Gott einen Rizinus wachsen. Verstehst du? Macht eine Ausnahme. Plötzlich ist das dieser wunderbare Sonnenschirm von selbst aufgebaut. Gott verschaffte. Naturgesetze, sie gelten immer und alle Zeit und an allen Orten. Aber die Ausnahme, die das geistliche Gesetz, das ist eine Ausnahme. Aber gleichzeitig ist dieser Rizinus weg. Irgendwas stimmt nicht. Plötzlich ist dieser Wurm da und der Sonnenwind, der Südwind, hat alles weggeblasen. Was Gott zeigt, in der belebten und unbelebten Natur, ich bin immer noch der Herr. Ich habe noch alles unter Kontrolle. Ich bin der Erste und ich bin der Letzte. Die Naturgesetze werden eingehalten, peinlichst eingehalten, egal was es ist, aber Jesus ist der Herr auch über die Naturgesetze. Deshalb, wer Jesus aufnimmt, der steht über den Alltag, der Routine. Weißt du, Gott hat Jesus aufgeweckt. Jesus musste sterben. Und alle Menschen müssen sterben. Keiner kommt am Tod vorbei. Jesus musste sterben. Aber Gott hat ihn auferweckt. Und Gott hat in sein Leben hineingegriffen. Und Gott hat die Dinge verändert. Ich finde es toll, wenn Gott eingreift. Vielleicht wird Gott mit seinem Eingreifen in deinem Leben erwartet, dass Gott etwas Neues hineinbringt, was gar nicht machbar ist, was du gar nicht denken kannst, was du dir gar nicht ausmalen kannst. Jesus sagt, wer an mich glaubt, von des Leibes werden Ströme lebendigen Wassers fließen. Und er wird leben, obgleich er stürbe. Wer an mich glaubt. Was ist das? Denk an mich. Hör mir zu. Und so wie Jesus die Naturgesetze außer Kraft setzte, weil er der Herr ist, so darfst du mit Gott rechnen, dass er in deinem Leben, wenn er der Herr deines Lebens ist, dass er die Dinge aus deinem Leben außer Kraft setzt. Wasser in Wein. Finsternis ins Licht verwandelt und dich täglich erneuert. Weißt du, wer an Gott glaubt, jetzt hör mir zu, halt dich fest, schnall dich an, wer an Gott glaubt, ist chronisch gesund. Wer an Gott glaubt, ist chronisch permanent glücklich, anhaltend glücklich. Wer an Gott glaubt, wer an Jesus Christus glaubt, der ist auch in den dunkelsten Stunden happy, getrost, gelassen, immer chronisch. Weißt du, was chronisch ist? Anhalten. Da hilft keine Medizin. Chronisch. Du bist chronisch gesegnet. Hast chronisch Kraft. Permanent. Ungläubige verstehen das nicht, begreifen das nicht. Sie müssen nach dem Lauf der Welt leben, nach dem System, was da passiert. Aber der Gläubige lebt von den Eingebungen. Was ganz Neuem. Weißt du, plötzlich greift Gott aus der Ewigkeit in deinen Raum und deine Zeit hinein, im Lauf der Dinge, und plötzlich verändern sich die Dinge. Ungläubige müssen rechnen. Also wenn ich so weitermache, habe ich einen Kollaps. Scheitere ich, versage ich. Aber der Gläubige weiß, auch wenn ich versage, ich siege. Ich bin chronisch zum Siegen bestimmt. Halleluja. Der weiß, da wo nichts geht, mit Gottes Hilfe. Obwohl wir sterben, leben wir. Obwohl wir arm sind, machen wir viele reich. Wenn Gott in unser Leben hineinkommt, leben wir auf einer anderen Ebene. Der irdische Mensch, der braucht immer feste Punkte. Keine Einnahme, keine Ausgaben. Und wenn ich mehr ausgebe, als ich einnehme, lebe ich im Minus. Aber der Gläubige, der gibt das wenige, was er hat, die 5 Brötchen, und aus denen werden Tausende satt. Du lerne nach deiner Bestimmung zu leben, nach den ewigen Gesetzen Gottes, nach der Gnadenbotschaft. Mir ist Erbarmen widerfahren, Erbarmung, der ich gar nicht wert bin. Ich habe es gar nicht verdient. So, Jesus kommt in deine Situation hinein als der neue Schöpfer. Weißt du, den der Mensch abgelehnt hat, den Mensch ignoriert hat, der Mensch ihn ausgeklammert hat. Und jetzt kommt Jesus in dein Leben hinein und plötzlich hast du eine ganz andere Endsituation in deinem Leben. Plötzlich spürst du, ich vermag alles durch den, der mich mächtig macht, Christus. Plötzlich kannst du es. Jesus im Boot, da können noch so viele Stürme kommen, wir kommen durch. Weißt du, da können noch so viele Kriege kommen, noch so viele Angriffe kommen, noch so viele Terroranschläge geschehen. Wir kommen mit Jesus durch. In der Welt habt ihr Angst, aber seid getrost, ich habe die Welt überwunden. Rechne mit Gott im ganzen Lauf deines Lebens. Denn Jesus sagt, Himmel und Erde werden vergehen, sind vergänglich. Himmel und Erde sind vergänglich, aber meine Worte sind nicht vergänglich. Die bleiben ewiglich. Wort Gottes ist höher als das Naturgesetz. Gott sprach und es ward. Deshalb warte auf das Eingreifen Gottes, dass Gott ein Wort spricht. Herr, sprich ein Wort und mein Knecht wird gesund. Nur ein Wort. Gottes Wort ist wie ein Hammer. Stärker als der Fels. Stärker als die Naturgesetze. Zerschmettert alles. Wort Gottes. Warte auf das Wort Gottes. Ein Wort von Gott in deiner Krankheit, in deiner Armut, in deinen Kämpfen, in deinen Anfechtungen. Ein Wort vom Himmel. Rechne mit Gott. Johannes 14, Vers 6. Niemand kommt zum Vater, denn durch mich. Oder die Betonung liegt auf niemand. Niemand. Und das heißt, keine Ausnahme. Und klarer geht es nicht. Niemand kommt zum Vater, denn durch mich. Niemand. Jesus ist der einzige Weg. Dieser Eins ist Jesus. Der einzige Weg. Die göttliche Wahrheit ist unumstößlich. Und sobald du diese Wahrheit kennst, diesen festen Punkt, dann kannst du die Welt aus den Angeln heben. Gott ist Liebe. Verstehst? Wenn du das weißt, das ist die göttliche Konstante. Dieser Fixpunkt. Gott ist Liebe. Er liebt mich. Auch wenn mich keiner liebt und wenn ich ihn nicht einmal richtig liebe. Er liebt mich, so wie ich bin. Das ist der feste Punkt. Gott ist barmherzig. Gott ist bleibend. Jesus Christus ist derselbe gestern, heute und in alle Ewigkeit. Das sind historische Konstanten, bleibende feste Punkte. Alles vergeht, er vergeht nicht. Und der Engel sagten, dieser Jesus wird wiederkommen. Der gekommene Jesus ist auch der wiederkommende Jesus. Das ist unabänderlich, unveränderlich. Das, was Gott gegeben hat, ist immer unveränderlich. Die 10 Gebote gelten immer. Die Bergpredigt gilt immer. Das sind ethische Konstanten. Diese Festpunkte. Weißt du, da kannst du die Welt aus den Angeln heben. Gib mir einen festen Punkt. Und selbst wenn die Naturgesetz noch so ist, fang an zu vergeben. Denn nach den Naturgesetzen, Auge um Auge, Zahn um Zahn, Watschen um Watschen. Aber wenn du vergibst, du durchbrichst den Teufelskreis. Und das funktioniert. Das sind Erfahrungssätze. Die Naturgesetze, es gibt keine Regeln für Naturgesetze. Du weißt nicht, das sind nur Erfahrungssätze. Und genauso auch geistlich. Ihr werdet inne werden, ob die Lehre von mir ist oder von Gott, sagt Jesus. Wir können nur glauben und nur erkennen. Und deshalb sagt Petrus in Johannes 6, Vers 69, wir haben geglaubt und wir haben erkannt, dass er der Messias ist, dass er der Christus ist. Und erst über das Wort Gottes hast du Zugang zu Gott. Du wirst inne werden. Das ist wahr. Das, was hier geschrieben steht, das ist wahr. Das stimmt. Wir haben geglaubt und erkannt. Weißt du, die haben nicht gesagt, Herr, du hast es bewiesen. Wir haben geglaubt und erkannt. Das ist Erfahrung. Die Erfahrung hat getestet. Mit meinem Gott springe ich über die Mauern. Apostelgeschichte 17, Vers 11. Die Leute in Berea, sie nahmen das Wort bereitwillig auf und forschten täglich darin, ob es sich so verhielt. Die haben nicht geguckt, steht das auch noch woanders? Hat noch jemand anders gesagt? Nein, funktioniert das? Ist das möglich? Kann ich das in meinem Leben anwenden? Wir haben geglaubt und erkannt. Es ist so wichtig, dass du die Methode Jesu erkennst. Und zwar, das stimmt, was er sagt. Das ist wahr. Die Leute damals hätten gerne eine Podiumsdiskussion mit Jesus gehabt. So, die ganzen Theologen, Rabbiner und so weiter. Aber Jesus ließ sich auf keine Diskussion ein. Er sagte, kommt und hört und sieht. Es funktioniert. Probiert mal selber aus, was er meint und so weiter, was er sagt. Probiert mal selber aus. Tut einmal das, was ich euch sage. Und dann werdet ihr erkennen, dass es von Gott ist. Leg auf Kranke die Hände auf, selbst wenn du noch so schwach und noch so elend bist. Mach es, auch wenn du zitterst und Angst hast und nicht glaubst. Aber du gehorchst, leg auf Kranke die Hände. Und dann wirst du sehen, was da passiert. Das ist also das Testen, das Prüfen, ob es funktioniert. Oder Josua Kapitel 1, Vers 8. Lass das Buch dieses Gesetzes nicht von deinem Munde kommen, auf das du haltest und tust alle Dinge, die da geschrieben stehen. Also dann wird es dir gelingen, in allem, was du tust. Also besser kannst du es nicht mehr haben. Dann wird es dir gelingen, in allem, was du tust, und du wirst weise handeln. Das ist die Konsequenz. Fang an, das Wort Gottes anzuwenden. Halte dich an die Rezepte Gottes. Man nehme das und tue das dazu und man koche so und so lang, man mache das wieder so und so und man lasse mal stehen und ziehen und du merkst, Wort Gottes ist real. Halt dich an die Rezepte Gottes. So wie du die Naturgesetze anwenden kannst und die Naturgesetze testen kannst, ist das wahr? Wenn ich mit 180 in die Kurve reinfahre, dass es mich rausträgt, du wirst merken, dass es wahr, dass du die Kurve nicht kriegst. So, und deshalb teste das Wort Gottes. Gott sagt zu Josua, niemand wird dir widerstehen können dein Leben lang. Probier die Worte Gottes. In der Bibel sind alle wichtigen Dinge, die du brauchst, die sind alle dort formuliert. Du musst es nur annehmen, akzeptieren und du wirst zu der Offenbarung Gottes kommen. Das ist von Gott. Das ist Geist Gottes. Und du wirst merken, bitte, und es wird gegeben. Klopfe an, und es wird aufgetan. Suche, und du wirst finden. So simpel. Weißt du, aber wir machen so kompliziert. Welche Formel soll ich anwenden? Gar keine. Fang an zu suchen. Fang an zu bitten. Fang an zu klopfen. Und du machst die Erfahrungen, die Gott versprochen hat. Weißt du, die Bibel macht Hammererfahrungen. Wenn du die Bibel anwendest, dann schlägst du drauf und der Felsen zerbricht. Mein Wort ist wie ein zweischneidiges Schwert, sagt der Herr. Wer diese Worte Gottes hört und tut, der erlebt Wunder über Wunder. Der staunt nur. Deshalb Jesaja 34, Vers 16, suchet nun in dem Buch des Herrn und lest. Es wird euch an nichts fehlen. Finde ich großartig. Sucht in diesem Buch. Sucht in diesem Buch, im Buch des Herrn und lest. Und es wird an nichts fehlen. Die meisten Leute lesen die Bibel nicht. Die hören Lieder, die hören Predigten, aber die lesen selber nicht. Weißt du, in dem Moment, wo du dieses Buch liest und betrachtest, plötzlich bist du in einer ganz anderen Welt. Lebst in einer ganz anderen Ebene. Also Naturgesetze und Gottesgesetze muss man forschen. Muss man forschen. Newton hat die Gravitationskräfte entdeckt, als er im Herbst spazieren ging in seinem Obstgarten und plötzlich fiel ein Apfel auf den Kopf. Dann hat er gefragt, was ist denn das? Warum fiel der Apfel mehr auf den Kopf? Und er merkte, alles fällt nach unten. Das sind Naturgesetze. Und die Gottesgesetze, alles bringt mich nach oben. Total umgekehrt. Sind wirksam. Naturgesetze und Geistesgesetze und Gottesgesetze, und wir müssen sie einsetzen, gebrauchen. Und so auch geistlich. Wir müssen forschen, suchen und anwenden. Gott hat gesagt, bittet, so wird euch gegeben. Und ihr habt nicht, weil ihr nicht bittet. Weil ihr nicht ernstlich bittet. Weil ihr nicht anhalten bittet. Weil ihr nicht im Namen Jesus bittet. Lerne täglich mit der Kraft Gottes zu rechnen. Mit der Hilfe Gottes in deinem Leben. Mit dem Beistand Gottes. Dass du sagst, auch heute Herr, ich rechne mit dir. Vertraue seiner Kraft und fürchte dich nicht vor Herausforderungen und Risiken. Fürchte dich nicht, was so alles auf dich zukommt. Fürchte dich nicht vor Menschen. Erwarte das Eingreifen Gottes, wenn du bittest. Du bist ja sein Kind. Gott hört dich. Du hast ja dein Handy, aber im Herzen. Und du kannst zu ihm rufen und darfst dich auf seine Zusagen verlassen. Und die Gnade Gottes wird dich tragen, wie in einem Boot. Du sitzt da. Und er ist der, wo paddelt. Er ist, wo steuert. Er ist, wo dich ans andere Ufer bringt. Weißt du, im Boot ist ja normalerweise so, man sitzt auf der verkehrten Seite, man rudert so, aber der Herr weiß den Weg, wo es lang geht. Er weiß in- und auswendig. Und noch eins, bleibe in ihm. Und bleibe bei ihm. Und wenn du in Christus bleibst, wirst du merken, er verlässt mich nicht. Wenn du Gott nicht verlässt, verlässt er dich auch nicht. Wenn du ihm treu bleibst, er bleibt dir auch treu. Lass uns aufstehen und lass uns ihn preisen. Rechne mit Gott in deinem Leben, in deiner Situation. Rechne mit Gottes Unterstützung in deinem Alltag. Da, wo du bist, rechne, dass Gott eingreift. Egal, was es ist, egal, wie hoffnungslos dein Fall ist, bei Gott gibt es keine hoffnungslosen Fälle. Halleluja. Vater, ich danke dir, dass wir immer mit Jesus rechnen dürfen, mit dem Heiligen Geist rechnen dürfen und mit deinem Wort. Dein Wort wird nicht leer zurückkommen. Und wenn du uns ein Wort gibst, in welcher Situation auch immer, es geht in Erfüllung. Halleluja. Lass uns zusammen beten und lass uns zusammen sagen, lieber Vater, wir sind deine Kinder. Wir sind in deiner Hand gezeichnet. Und niemand kann und darf uns aus deiner Hand reißen. Und ich rechne damit, dass du mich tagtäglich hältst. Dass du mich tagtäglich führst. Und dass du mir tagtäglich Kraft gibst. Und ich danke dir schon im Voraus, dass du mich übernehmen wirst und dass dein Segen mich tragen wird. Amen. Praise God.
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Jesus Christus spricht: Das Reich Gottes gleicht einem Senfkorn, das ein Mensch nahm und in seinen Garten säte. Und es wuchs.

Und es wird gepredigt werden, das Evangelium vom Reich in der ganzen Welt zu einem Zeugnis über alle Völker, und dann wird das Ende kommen.

Ihr kennt die Gnade unseres Herrn Jesus Christus. Obwohl er reich ist, wurde er doch arm um euretwillen, damit ihr durch seine Armut reich würdet.

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1: Kapitel 20. Und ich sah einen Engel vom Himmel fahren, der hatte den Schlüssel zum Abgrund und eine große Kette in seiner Hand. Und er griff den Drachen, die alte Schlange, das ist der Teufel und Satan, und band ihn 1000 Jahre, und warf ihn in den Abgrund und verschloss ihn und tat ein Siegel oben darauf, dass er nicht mehr verführen sollte die Völker, bis das vollendet würden die 1000 Jahre. Danach muß er loswerden eine kleine Zeit. Und ich sah Throne, und sie setzten sich darauf, und ihnen ward gegeben das Gericht. Und ich sah die Seelen derer, die enthauptet sind um des Zeugnisses von Jesus und um des Wortes Gottes willen, und die nicht angebetet hatten das Tier noch sein Bild, und nicht genommen hatten sein Mahlzeichen an ihre Stirn und auf ihre Hand. Diese wurden lebendig und regierten mit Christus 1000 Jahre. Die anderen Toten aber wurden nicht wieder lebendig, bis dass die 1000 Jahre vollendet wurden. Dies ist die erste Auferstehung. Selig ist der und heilig, der Teil hat an der ersten Auferstehung. Über solche hat der zweite Tod keine Macht, sondern sie werden Priester Gottes und Christi sein und mit ihm regieren 1000 Jahre. Und wenn die 1000 Jahre vollendet sind, wird der Satan loswerden aus seinem Gefängnis und wird ausgehen, zu verführen die Völker an den 4 Enden der Erde, den Gog und Magog, um sie zu versammeln zum Streit. Deren Zahl ist wie der Sand am Meer. Und sie zogen herauf auf die Breite der Erde und umringten das Heerlager der Heiligen und die geliebte Stadt. Und es fiel Feuer vom Himmel und verzehrte sie. Und der Teufel, der sie verführte, ward geworfen in den Pfuhl von Feuer und Schwefel, da auch das Tier und der falsche Prophet war, und werden gequält werden Tag und Nacht von Ewigkeit zu Ewigkeit. Und ich sah einen großen weißen Thron und den, der darauf saß. Und vor seinem Angesicht floh die Erde und der Himmel, und ihnen ward keine Stätte gefunden. Und ich sah die Toten, beide, groß und klein, stehen vor dem Thron, und Bücher wurden aufgetan. Und ein anderes Buch ward aufgetan, welches ist das Buch des Lebens. Und die Toten wurden gerichtet nach dem, was geschrieben steht in den Büchern, nach ihren Werken. Und das Meer gab die Toten, die darin waren, und der Tod und sein Reich gaben die Toten, die darin waren, und sie wurden gerichtet, ein jeglicher nach seinen Werken. Und der Tod und sein Reich wurden geworfen in den feurigen Pfuhl. Das ist der zweite Tod, der feurige Pfuhl. Und so jemand nicht gefunden ward, geschrieben in dem Buch des Lebens, der ward geworfen in den feurigen 20. Und ich sah einen neuen Himmel und eine neue Erde. Denn der erste Himmel und die erste Erde vergingen, und das Meer ist nicht mehr. Und ich sah die heilige Stadt, das neue Jerusalem, von Gott aus dem Himmel herabfahren, bereitet wie eine geschmückte Braut ihrem Mann. Und ich hörte eine große Stimme von dem Thron, die sprach: Siehe da, die Hütte Gottes bei den Menschen. Und er wird bei ihnen wohnen, und sie werden sein Volk sein, und er selbst Gott wird mit ihnen sein. Und Gott wird abwischen alle Tränen von ihren Augen, und der Tod wird nicht mehr sein, noch Leid, noch Geschrei, noch Schmerz wird mehr sein. Denn das Erste ist vergangen. Und der auf dem Thron saß, sprach: Siehe, ich mache alles neu. Und er spricht: Schreibe, denn diese Worte sind wahrhaftig und gewiss. Und er sprach zu mir, es ist geschehen. Ich bin das A und das O, der Anfang und das Ende. Ich will dem Durstigen geben von dem Brunnen des lebendigen Wassers umsonst. Wer überwindet, der wird es alles ererben. Und ich werde sein Gott sein, und er wird mein Sohn sein. Der Feigenverleugner aber und Ungläubigen und Frevler und Totschläger und Unzüchtigen und Zauberer und Götzendiener und aller Lügner, deren Teil wird sein in dem Pfuhl, der mit Feuer und Schwefel brennt, das ist der zweite Tod. Und es kam zu mir einer von den sieben Engeln, welche die sieben Schalen hatten, voll der letzten sieben Plagen, und redete mit mir und sprach, komm, ich will dir das Weib zeigen, die Braut des Lammes. Und er führte mich hin im Geist auf einen großen und hohen Berg und zeigte mir die heilige Stadt Jerusalem, herniederfahren aus dem Himmel von Gott. Die hatte die Herrlichkeit Gottes. Und ihr Licht war gleich dem alleredelsten Stein, einem Jaspis, klar wie Kristall. Und sie hatte eine große und hohe Mauer und hatte 12 Tore und auf den Toren 12 Engel und Namen darauf geschrieben, nämlich der 12 Geschlechter der Kinder Israel. Von morgen 3 Tore, von Mitternacht 3 Tore, von Mittag 3 Tore, von Abend 3 Tore. Und die Mauer der Stadt hatte 12 Grundsteine und auf ihnen die 12 Namen der 12 Apostel des Lammes. Und der mit mir redete, hatte einen Messstab, ein goldnes Rohr, dass er die Stadt messen sollte und ihre Tore und Mauer. Und die Stadt liegt viereckig und ihre Länge ist so groß wie die Breite. Und er maß die Stadt mit dem Rohr auf 12.000 Feld Wegs. Die Länge und die Breite und die Höhe der Stadt sind gleich. Und er maß ihre Mauer 144 Ellen nach Menschenmaß, das der Engel gebrauchte. Und ihre Mauer war aus Jaspis und die Stadt aus reinem Golde, gleich dem reinen Glase. Und die Grundsteine der Mauer um die Stadt waren geschmückt mit allerlei Edelgestein. Der erste Grundstein war ein Jaspis, der zweite ein Saphir, der dritte ein Chalcedon, der vierte ein Smaragd, der fünfte ein Sardonyx, der sechste ein Sarder, der siebente ein Chrysolith, der achte ein Beryll, der neunte ein Topas, der zehnte ein Chrysopras, der elfte ein Hyazinth, der zwölfte ein Amethyst. Und die 12 Tore waren 12 Perlen, und ein jegliches Tor war von einer einzigen Perle, und die Gassen der Stadt waren lauteres Gold wie durchscheinendes Glas. Und ich sah keinen Tempel darin, denn der Herr, der allmächtige Gott, ist ihr Tempel und das Lamm. Und die Stadt bedarf keiner Sonne noch des Mondes, dass sie ihr scheinen, denn die Herrlichkeit Gottes erleuchtet sie, und ihre Leuchte ist das Lamm. Und die Völker werden wandeln in ihrem Licht, und die Könige auf Erden werden ihre Herrlichkeit in sie bringen. Und ihre Tore werden nicht verschlossen des Tages, denn da wird keine Nacht sein. Und man wird die Pracht und die Herrlichkeit der Völker in sie bringen, und wird nicht hineingehen irgendein Unreines, und nicht der da Greuel tut und Lüge, sondern allein die geschrieben sind in dem Lebensbuch des Lammes. Und er zeigte mir einen Strom des lebendigen Wassers, klar wie Kristall, der ausgeht von dem Thron Gottes und des Lammes. Auf beiden Seiten des Stromes mitten auf der Gasse ein Baum des Lebens, der trägt 12-mal Früchte und bringt seine Früchte alle Monate, und die Blätter des Baumes dienen zur Heilung der Völker. Und es wird nichts mehr unter dem Bann sein. Und der Thron Gottes und des Lammes wird darinnen sein, und seine Knechte werden ihm dienen, und sehen sein Angesicht, und sein Name wird an ihren Stirnen sein. Und wird keine Nacht mehr sein, und sie werden nicht bedürfen einer Leuchte oder des Lichts der Sonne. Denn Gott, der Herr, wird sie erleuchten, und sie werden regieren von Ewigkeit zu Ewigkeit. Und er sprach zu mir: Diese Worte sind gewiss und wahrhaftig. Und der Herr, der Gott der Geister der Propheten, hat seinen Engel gesandt, zu zeigen seinen Knechten, was bald geschehen muss. Siehe, ich komme bald. Selig ist, der da hält die Worte der Weissagung in diesem Buch. Und ich, Johannes, bin es, der solches gehört und gesehen hat. Und da ich's gehört und gesehen, fiel ich nieder, anzubeten zu den Füßen des Engels, der mir solches zeigte. Und er spricht zu mir: Siehe zu, tu es nicht, denn ich bin dein Mitknecht und deiner Brüder der Propheten und derer, die da halten die Worte dieses Buches. Bete Gott an. Und er spricht zu mir: Versiegle nicht die Worte der Weissagung in diesem Buch, denn die Zeit ist nahe. Wer böse ist, der sei fernerhin böse, und wer unrein ist, der sei fernerhin unrein. Aber wer fromm ist, der sei fernerhin fromm, und wer heilig ist, der sei fernerhin heilig. Siehe, ich komme bald, und mein Lohn mit mir, zu geben einem jeglichen, wie seine Werke sind. Ich bin das A und das O, der Erste und der Letzte, der Anfang und das Ende. Selig sind, die ihre Kleider waschen, auf dass sie teilhaben dürfen an dem Baum des Lebens und zu den Toren eingehen in die Stadt. Draußen sind die Hunde und die Zauberer und die Unzüchtigen und die Totschläger und die Götzendiener und jeder, der Lüge lieb hat und tut. Ich, Jesus, habe gesandt meinen Engel, solches euch zu bezeugen für die Gemeinden. Ich bin die Wurzel und das Geschlecht Davids, der helle Morgenstern. Und der Geist und die Braut sprechen: Komm! Und wer es hört, der spreche: Komm. Und wen dürstet, der komme. Und wer da will, der nehme das Wasser des Lebens umsonst. Ich bezeuge allen, die da hören, die Worte der Weissagung in diesem Buch. Wenn jemand etwas dazu setzt, so wird Gott zusetzen auf ihn die Plagen, die in diesem Buch geschrieben stehen. Und wenn jemand etwas davon tut von den Worten des Buchs dieser Weissagung, so wird Gott abtun seinen Anteil vom Baum des Lebens und von der heiligen Stadt, davon in diesem Buch geschrieben steht. Es spricht, der solches bezeugt: Ja, ich komme bald. Amen. Ja, komm, Herr Jesus. Die Gnade des Herrn Jesus sei mit allen.

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1: So leget nun ab alle Bosheit und allen Betrug und Heuchelei und Neid und alle üble Nachrede und seid begierig nach der vernünftigen, lauteren Milch wie die neugeborenen Kindlein, auf dass ihr durch dieselbe zunehmet zu eurem Heil, wenn anders ihr geschmeckt habt, dass der Herr freundlich ist. Zu ihm kommet als zu dem lebendigen Stein, der von den Menschen verworfen ist, aber bei Gott ist er auserwählt und köstlich. Und bauet auch ihr euch als lebendige Steine zum geistlichen Hause und zur heiligen Priesterschaft, zu Opfern geistliche Opfer, die Gott angenehm sind durch Jesus Christus. Darum steht in der Schrift, siehe da, ich lege einen auserwählten, köstlichen Eckstein in Zion, und wer an ihn glaubt, der soll nicht zu Schanden werden. Euch nun, die ihr glaubet, ist er köstlich, den Ungläubigen aber ist der Stein, den die Bauleute verworfen haben, der zum Eckstein geworden ist, ein Stein des Anstoßes und ein Fels des Ärgernisses. Denn sie stoßen sich, weil sie an das Wort nicht glauben, wozu sie auch verordnet sind. Ihr aber seid das auserwählte Geschlecht, das königliche Priestertum, das heilige Volk, das Volk des Eigentums, dass ihr verkündigen sollt die Wohltaten des, der euch berufen hat von der Finsternis zu seinem wunderbaren Licht. Die ihr vormals nicht ein Volk waret, nun aber Gottes Volk seid. Und vormals nicht in Gnaden waret, nun aber in Gnaden seid. Liebe Brüder, ich ermahne euch als Fremdlinge und Pilgrime, enthaltet euch von den fleischlichen Lüsten, welche wider die Seele streiten, und führet einen guten Wandel unter den Heiden, auf dass die, so von euch Böses reden als von Übeltätern, eure guten Werke sehen und Gott preisen, wenn er alles ans Licht bringt. Seid untertan aller menschlichen Ordnung um des Herrn willen, es sei dem König als dem Obersten oder den Statthaltern als die von ihm gesandt sind zur Strafe für die Übeltäter und zu Lobe den Rechtschaffenen. Denn das ist der Wille Gottes, dass ihr mit guten Taten der Unwissenheit der törichten Menschen das Maul stopfet als die Freien und nicht als hättet ihr die Freiheit zum Deckmantel der Bosheit, sondern als die Knechte Gottes. Tut Ehre jedermann, habt die Brüder lieb, fürchtet Gott, ehret den König. Ihr Knechte seid untertan mit aller Furcht den Herrn, nicht allein den Gütigen und Gelinden, sondern auch den Wunderlichen. Denn das ist Gnade, wenn jemand vor Gott um des Gewissens willen das Übel erträgt und leidet das Unrecht. Denn was ist das für ein Ruhm, wenn ihr um Missetat willen geschlagen werdet und das geduldig ertragt? Aber wenn ihr um guter Taten willen leidet und das ertragt, das ist Gnade bei Gott. Denn dazu seid ihr berufen, da auch Christus gelitten hat für euch und euch ein Vorbild gelassen, dass ihr sollt nachfolgen seinen Fußtapfen. Welcher keine Sünde getan hat, ist auch kein Betrug in seinem Munde erfunden. Welcher nicht widerschallt, da er gescholten ward, nicht drohte, als er litt, er stellte es aber dem anheim, der da Recht richtet, welcher unsere Sünden selbst hinaufgetragen hat an seinem Leibe auf das Holz, auf das wir, der Sünde abgestorben, der Gerechtigkeit leben, durch welches Wunden ihr seid heil geworden. Denn ihr waret wie die irrenden Schafe, aber ihr seid nun bekehrt zu dem Hirten und Kapitel Bischof 3. eurer Seelen. Desgleichen sollt ihr Frauen euren Männern untertan sein, auf dass auch die, die nicht glauben an das Wort, durch der Frauenwandel ohne Wort gewonnen werden, wenn sie sehen, wie ihr in Reinheit und Gottesfurcht wandelt. Euer Schmuck soll nicht auswendig sein mit Haarflechten und Goldschmuck oder Kleiderpracht, sondern der verborgene Mensch des Herzens im unvergänglichen Schmuck des sanften und stillen Geistes. Das ist köstlich vor Gott. Denn so haben sich auch vor Zeiten die heiligen Frauen geschmückt, die ihre Hoffnung auf Gott setzten und ihren Männern untertan waren, wie die Sarah Abraham gehorsam war und hieß ihn Herr, deren Töchter ihr geworden seid, wenn ihr recht tut und euch durch nichts beirren lasset. Desgleichen, ihr Männer, wohnet bei ihnen mit Vernunft und gebet dem weiblichen als dem schwächeren Geschlecht seine Ehre. Denn auch die Frauen sind Miterben der Gnade des Lebens, und euer gemeinsames Gebet darf nicht gehindert werden. Endlich aber seid allesamt gleichgesinnt, mitleidig, brüderlich, barmherzig, demütig. Vergeltet nicht Böses mit Bösem oder Scheltwort mit Scheltwort, sondern dagegen segnet, weil ihr dazu berufen seid, dass ihr den Segen ererbet. Denn wer leben will und gute Tage sehen, der hüte seine Zunge, dass sie nichts Böses rede, und seine Lippen, dass sie nicht trügen. Er wende sich vom Bösen und tue Gutes, er suche Frieden und jage ihm nach. Denn die Augen des Herrn merken auf die Gerechten und seine Ohren auf ihr Gebet. Das Angesicht aber des Herrn steht wider die, die Böses tun. Und wer ist, der euch schaden könnte, wenn ihr dem Guten nacheifert? Und ob ihr auch leidet um Gerechtigkeit willen, so seid ihr doch selig. Fürchtet euch aber vor ihrem Trotzen nicht und erschrecket nicht. Heiligt aber den Herrn Christus in euren Herzen. Seid allezeit bereit zur Verantwortung vor jedermann, der von euch Grund fordert der Hoffnung, die in euch ist. Und das mit Sanftmut und Gottesfurcht. Und habt ein gutes Gewissen, damit die, die euch verleumden, zu Schanden werden, dass sie euren guten Wandel in Christus geschmäht haben. Denn es ist besser, so es Gottes Wille ist, dass ihr um einer Wohltat willen leidet, als um einer Übeltat willen. Denn auch Christus ist einmal für eure Sünden gestorben, der Gerechte für die Ungerechten, auf dass er euch zu Gott führte, und ist getötet nach dem Fleisch, aber lebendig gemacht nach dem Geist. In demselben ist er auch hingegangen und hat gepredigt den Geistern im Gefängnis, die vor Zeiten nicht glaubten, da Gott harrte und Geduld hatte zu den Zeiten Noahs, da man die Arche zurüstete, in welcher wenige, das ist 8 Seelen, gerettet wurden durchs Wasser hindurch. Was jenen da widerfahren ist, das geschieht nun in der Taufe zu eurer Rettung. Denn in der Taufe wird nicht die Unreinigkeit am Fleisch abgetan, sondern wir bitten Gott, dass er uns ein gutes Gewissen schenke durch die Auferstehung Jesu Christi, welcher ist zur Rechten Gottes, aufgefahren gen Himmel, und sind ihm untertan die Engel und die Gewaltigen und die Kräfte. Weil nun Christus im Fleisch gelitten hat, so wappnet euch auch mit demselben Sinn. Denn wer am Fleisch gelitten hat, der hat aufgehört mit der Sünde, dass er hinfort die noch übrige Zeit im Fleisch nicht der Menschen lüsten, sondern dem Willen Gottes lebe. Denn es ist genug, dass ihr die vergangene Zeit des Lebens zugebracht habt nach heidnischem Willen, da ihr gewandelt seid in Üppigkeit, Lüsten, Trunkenheit, Fresserei, Sauferei und greulichem Götzendienst. Das befremdet sie, dass ihr nicht mehr mit ihnen laufet in dasselbe wüste, unordentliche Wesen, und sie lästern. aber sie werden Rechenschaft geben dem, der bereit ist, zu richten die Lebendigen und die Toten. Denn dazu ist auch den Toten das Evangelium verkündigt, auf dass sie zwar nach der Menschenweise am Fleisch gerichtet werden, aber nach Gottes Weise im Geist das Leben haben. Es ist aber nahe gekommen das Ende aller Dinge. So seid nun mäßig und nüchtern zum Gebet. Vor allen Dingen habt untereinander eine inbrünstige Liebe, denn die Liebe deckt auch der Sündenmenge. Seid gastfrei untereinander ohne Murren und dienet einander ein jeglicher mit der Gabe, die er empfangen hat, als die guten Haushalter der mancherlei Gnade Gottes. Wenn jemand redet, dass er's rede als Gottes Wort. Wenn jemand ein Amt hat, dass er's tue als aus dem Vermögen, das Gott darreicht, auf das in allen Dingen Gott gepriesen werde durch Jesus Christus. Sein ist die Ehre und Gewalt von Ewigkeit zu Ewigkeit. Amen. Ihr Lieben, lasset euch die Hitze nicht befremden, die euch widerfährt, dass ihr versucht werdet. Meinet nicht, es widerführe euch etwas Seltsames, sondern freuet euch, dass ihr mit Christus leidet, auf dass ihr auch zur Zeit der Offenbarung seiner Herrlichkeit Freude und Wonne haben möget. Selig seid ihr, wenn ihr geschmäht werdet über dem Namen Christi. Denn der Geist, der ein Geist der Herrlichkeit und Gottes ist, ruht auf euch. Niemand aber unter euch leide als ein Mörder oder Dieb oder Übeltäter oder der in ein fremdes Amt greift. Leidet er aber als ein Christ, so schäme er sich nicht, sondern ehre Gott mit diesem Namen. Denn es ist Zeit, dass anfange das Gericht an dem Hause Gottes. Wenn aber zuerst an uns, was will's für ein Ende werden mit denen, die dem Evangelium Gottes nicht glauben? Und wenn der Gerechte kaum gerettet wird, wo will der Gottlose und Sünder erscheinen? Darum, welche da leiden nach Gottes Willen, die sollen ihm als dem treuen Schöpfer ihre Seelen befehlen in guten Werken. Die Ältesten unter euch ermahne ich, der Mitälteste und Zeuge der Leiden Christi, der ich auch teilhabe an der Herrlichkeit, die offenbart werden soll. Weidet die Herde Gottes, die euch befohlen ist, nach Gottes Willen, nicht gezwungen, sondern willig, nicht um schändlichen Gewinnes willen, sondern von Herzensgrund. Nicht als die über die Gemeinden herrschen, sondern werdet Vorbilder der Herde. So werdet ihr, wenn erscheinen wird, der Erzhirte, die unverwelkliche Krone der Ehren empfangen. Desgleichen, ihr Jüngeren, seid untertan den Ältesten. Allesamt aber miteinander haltet fest an der Demut. Denn Gott widersteht den Hoffärtigen, aber den Demütigen gibt er Gnade. So demütiget euch nun unter die gewaltige Hand Gottes, dass er euch erhöhe zu seiner Zeit. Alle eure Sorge werfet auf ihn, denn er sorget für euch. Seid nüchtern und wachet, denn euer Widersacher, der Teufel, geht umher wie ein brüllender Löwe und sucht, welchen er verschlinge. Dem widersteht, fest im Glauben, und wisset, dass eben dieselben Leiden über eure Brüder in der Welt gehen. Der Gott aber aller Gnade, der euch berufen hat zu seiner ewigen Herrlichkeit in Christus, der wird euch, die ihr eine kleine Zeit leidet, vollbereiten, stärken, kräftigen, gründen. Sein ist die Macht von Ewigkeit zu Ewigkeit. Amen. Durch Silvanus, den treuen Bruder, wie ich meine, habe ich euch wenige Worte geschrieben, zu ermahnen und zu bezeugen, dass das die rechte Gnade Gottes ist, darin ihr stehet.

Und es wird gepredigt werden, das Evangelium vom Reich in der ganzen Welt zu einem Zeugnis über alle Völker, und dann wird das Ende kommen.

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1: Mama, was hast du mir für Sachen gekauft?
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3: Mama, ich brauche mal wieder ein paar Euros.

Einen wunderschönen guten Abend. Ich hoffe, es geht Ihnen gut. Ja? Oder nicken wir nur aus Anstand, weil das ist so ähnlich wie bei der Tagesschau. Der sagt guten Abend und die schlechten Nachrichten gehen los. Weiß nicht genau. Wir haben ja manchmal so eine Gabe, so nach außen zu tun, als wenn alles klasse ist, weil wir wissen, was man von uns erwartet. Ich las eine nette Geschichte in der Zeitung, die fand ich ziemlich cool. Jemand war abends arbeitslos geworden und meldete sich bei der Arbeitsagentur und fragte danach, ob die nicht irgendwie einen Job hätten. Und der Mann druckste so ein bisschen rum im Jobcenter und irgendwann sagte er, ich habe eine ganz blöde Anfrage vom Zoo. Die brauchen unbedingt jemanden. Vielleicht sollten sie sich da mal melden. Okay, wenn dir das Wasser bis zum Hals steht, machst du manchmal Dinge, die du im Normalfall nicht machen würdest. So, er geht dahin, stellt sich bei dem Direktor vor und sagt, ich habe gehört, sie suchen noch jemanden, der irgendwie in Arbeit gebracht werden muss. Der Direktor sagt, jo, wir bräuchten noch jemanden, aber ehrlich, der Job ist heikel. Wissen Sie, unser Gorilla ist gestorben. Und einen neuen können wir uns nicht leisten. Aber wir haben noch so ein altes Fell. Wenn Sie das überziehen würden und dann so tun, als ob der Käfig ist groß, das wäre nicht schlecht. Der Mann denkt sich, ey, das ist wirklich der blödeste Job, von dem ich je gehört habe. Aber wenn du kein sonstiges Geld kriegst, dann sagt er sich, komm, ist egal, einigermaßen wird die Sache bezahlt. Und der erste Tag ist ziemlich blöd, am zweiten fühlt er sich schon besser und so ab der ersten Woche findet er den Job gar nicht so schlecht. Und wie das immer so geht, wenn man sich besonders sicher fühlt, an einem Tag ist die Sonne klasse, das Wetter stimmt, die Leute sind nett, er ist gut drauf, seine Frau hat ihm guten Kaffee vorher gemacht. Und er schwingt mit Begeisterung und mit Mal, haut sie ihn über die Balustrade drüber und er landet im Löwenkäfig, ja. Und sieht, wie der Löwe auf ihn zukommt. Und als der Löwe so dicht ist, dass er schier seinen Atem riechen kann, denkt er sich, ist mir ganz egal. Und er fängt an zu schreien. Hilfe! Mit Mal hört er, wie der Löwe sagt, Hals, Maul, oder sollen wir beide den Job verlieren? Hey, manchmal sieht unsere Fassade nach außen cool aus, ja? Aber wenn man reinguckt, ist nicht so cool. Weiß nicht genau, wie es Ihnen geht heute. Ich würde gerne in dieses Thema einsteigen, dass bei diesem Thema Ich liebe dich, Gott sich wünscht, uns klarzumachen, dass seine Liebe so weit geht, dass er tatsächlich daran interessiert ist, dass es uns gut geht. Und nicht nur in der äußeren Hülle, sondern Gottes Ziel ist, dass wir tatsächlich gesund werden können in seiner Liebe. Das ist für manche Leute keine wirklich gute Nachricht, weil darauf warten sie vielleicht schon ganz lange. Und sie sagen, ich habe schon eine Menge ausprobiert. Ich habe diese Liebe Gottes noch nicht in der Form gefunden, dass sie mich wirklich heilen konnte. Ich fand einen starken Artikel. Ich habe ein Buch gelesen von einem Mann, sein Name ist Dr. Stahlmann. Er ist Psychotherapeut. Er hat ein Buch geschrieben, Geheimnisvolle Psychosomatik. Und da schildert er einen Fall. Ein finnischer Schriftsteller, sein Name ist Gunnar Madsen, hat diese Geschichte über seine Frau geschrieben, eigentlich eine Liebesgeschichte, aber hochdramatisch. Gunnar Madsen schreibt, wie er dieses Mädel auf einer Tanzveranstaltung sieht. Und er schaut sie an und er ist verliebt, so wie wir uns das wünschen, ja? Liebe auf den ersten Blick. Und er tanzt mit ihr und beim Tanzen stellt er fest, dass sie manchmal ganz merkwürdige Bewegungen macht. Aber das schreibt er zu und denkt sich, okay, die weiß es nicht besser, vielleicht ist Tanzen nicht so ihre Sache. Irgendwann lernt er ihre Freundin kennen und die Freundin steckt ihm, hör mal, du hast dich verliebt, aber die Dame, die du liebst, hat die Hodgkinsche Krankheit, das ist eine ganz aggressive Form von Krebs. Und die Ärzte haben ihr vielleicht ein halbes, vielleicht ein Jahr, je nachdem, wie stark man die Medikamentierung einstellen kann, vielleicht hilft die Bestrahlung ein bisschen, den Krebs einzudämmen. Vielleicht hilft die Medikamentierung, sie einigermaßen einzustellen. Aber eine echte Chance auf ein langes Leben gibt's nicht. Aber wie das manchmal so geht, manchmal ist die Liebe größer als der Verstand, stimmt's? Und er entscheidet sich und sagt, ich liebe sie und ich will sie heiraten. Und er achtet peinlich genau darauf, dass sie immer die Arzttermine alle einhält, dass sie ihre Medikamente nimmt, dass sie zur Bestrahlung geht, dass alles, was Menschen möglich irgendwie geht, um diese Krankheit irgendwie klein zu halten, alles probiert er.
Und eines Morgens steht sie auf, strahlt ihn an und sagt, Schatz, ab heute gehe ich nicht mehr zur Bestrahlung. Und er denkt, ey, mach keinen Mist. Davon hängt dein Leben ab und wenn ich ehrlich bin, auch ein Stück meins, weil du bist ein Stück von meinem Leben. Und sie sagt, ich gehe nicht. Und er sagt, wieso gehst du nicht? Und sie lächelt ihn an und sagt, weil ich von dir schwanger bin. Und ich will nicht, dass das Kind in irgendeiner Form beeinträchtigt wird. Sie gehen zum Arzt, sie wird untersucht, sie ist tatsächlich schwanger. Aber die Ärzte sagen zu ihr, machen Sie keinen Ärger. Auf gar keinen Fall, wenn Sie Ihre Therapie abbrechen, bricht der Krebs total durch und Ihre Lebenserwartung ist gleich null. Und das Kind wird sicher auch gefressen. Und die Frau schaut den Doktor an und sagt, im Gegensatz zu Ihnen glaube ich an einen Gott, der das Unmögliche möglich machen kann. Und ich nehme das Risiko auf mich und ich trage das Kind aus. Gunnar Madsen beschreibt das unglaublich in diesem Buch. Das Buch heißt, ist im Finnischen rausgekommen, wurde ins Deutsche übersetzt, heißt Prinzessin. Und er beschreibt das, wie die Frau anfängt zu kämpfen und er jeden Tag aufsteht, die Frau anschaut und denkt, die zerfällt, der Krebs frisst sie und das Kind, das in ihrem Bauch wächst, auch. Und die Frau bringt das durch, diese Riesenkrankheit und das Baby wird geboren und es wird ein Junge geboren, komplett gesund. Und der Arzt, der sie über so viele Jahre betreut hat, nimmt Blutproben, nimmt Gewebeproben, nimmt alles Mögliche. Und das, was niemand erklären kann, ist, die finden den Krebs bei der Frau nicht. Mittlerweile hat sie 3 gesunde Kinder zur Welt gebracht und ist gesund. Hammergeschichte. Hat nicht irgendeiner geschrieben, der fromm ist, sondern hat irgendeiner geschrieben, der aus der Wissenschaftsecke kommt und auch nicht erklären kann, was da passiert. Liebe Freunde, manchmal passieren Dinge zwischen Himmel und Erde, die wir uns nicht vorstellen können. Und ich wünschte dir, du könntest anfangen, heute Abend ein bisschen darüber nachzudenken, was möglich sein könnte, wenn Gottes Liebe dich wirklich berühren würde. Und du wie auch immer es hinbringst, zu diesem Gott einen Kontakt aufzubauen. Eine zweite Geschichte, die mich berührt hat, stammt von Bono. Bono ist der Leadsänger von U2. Wer Rockmusik mag, weiß, wer das ist. Wer sie nicht macht, hat auch keine echte Bildungslücke, aber ist nicht so schlimm. Und es gibt eine spannende Rockzeitung und Bono schreibt einen Artikel. Er ist kein Artikelschreiber, außer wenn er sich gegen irgendwelche Ungerechtigkeiten in der Welt einsetzt. Da kann er schon massiv werden. Aber er beschreibt diese Geschichte und das hat mich total fasziniert. Er war mit seiner Gruppe auf einer Konzerttour durch Kanada, Vertigo-Tour, so hieß seine Tour. Und er beschreibt diese Szene, weil sie ihn nachhaltig beeindruckt und bewegt hat. Das Konzert geht zu Ende. Die Stimmung ist klasse, 40.000 Leute da. Und plötzlich, durch die Scheinwerfer, die ganze Zeit hat er das nicht wahrgenommen, geht er nach hinten und schaut in den vorderen Teil der Bühne und sieht, da sitzen 2 Frauen. Eine sitzt im Rollstuhl und eine sitzt daneben und hält ihre Hand. Und mit der anderen freien Hand hält sie ein Plakat. Und auf diesem Plakat steht in großen schwarzen Blockbuchstaben draufgeschrieben, wenn ich aus meinem Rollstuhl aufstehe, würdest du mit mir tanzen? Bono sieht das, gibt ein Zeichen nach hinten an die Musiker, die Musik hört auf, er nimmt das Mikro und sagt, ey, coole Werbung, bringt mal die Frau hier nach vorne. Und im ersten Teil entsteht leichte Unruhe und dann versuchen sie, dass diese Frau aus diesem Rollstuhl rauszuheben, über die Leute irgendwie rüberzuheben, sodass sie schlussendlich tatsächlich an der Bühne ankommt. Und auf der Bühne macht die Frau das einzig Clevere, sie hängt sich an seinen Hals und sie heben sie irgendwie gemeinsam auf die Bühne. Und die Frau hängt an ihm wie ein nasser Sack. Und die Jungs spielen einen Walzer. Und Bono mit dieser Frau irgendwie an sich versucht, sich einigermaßen zu bewegen, was natürlich ziemlich ungelenk aussieht und irgendwie ganz blöd rüberkommt. Aber das Publikum ist begeistert, es ist richtig Euphorie. Und Bono beschreibt das so klasse. Während er sich dreht, merkt er, wie die Frau probiert, mit ihren Füßen irgendwie mitzukommen. Und die ganze Aktion geht 3-4 Minuten maximal. Und dann küsst sie ihn. Und er lässt sie los und die Frau steht.
Und mit einem Mal ist das gesamte Auditorium totenstill und die Frau geht langsam, aber sicher auf den Rand der Bühne zu, wo ihre Freundin und Betreuerin steht. Der Frau laufen die Tränen übers Gesicht, die ist völlig fassungslos, kann gar nicht begreifen, was da gerade geht. Und schaut diesem Wunder zu, dass ihre Freundin, die sie so lange kannte, aus dem Rollstuhl plötzlich geht. Und Bono steht da, ihm laufen die Tränen übers Gesicht. Er guckt seine Truppe an und sie hören mit dem Konzert auf und sie singen ein altes irisches Kirchenlied, a cappella. Und der Text dieses Liedes wird in diesem Zeitungsbericht erwähnt. Sie singen und beenden damit das Konzert mit der a cappella Version eines alten biblischen Textes aus Psalm 40. Geduldig hoffte ich auf deine Hilfe, Herr, und wandte mich zu dir, und du hörtest mein Schreien. Du rettetest mich aus dem Sumpf der Verzweiflung und aus Matsch und Schlamm und stelltest meine Füße auf festen Boden und gabst meinen Füßen festen Halt. Viele werden es sehen, was du getan hast, und darüber staunen, und sie werden dir, dem Herrn, vertrauen. Hammer. Er beschreibt das als eine der unglaublichsten Geschichten, die er je in seinem Leben mitgemacht hat. Und die Presse konnte auch nicht erklären, wie das zustande kam. Liebe Freunde, ganz offensichtlich gibt es Dinge zwischen Himmel und Erde, wo wir mit unserer menschlichen Weisheit ziemlich am Ende sind und uns fragen, wie um alles in der Welt funktioniert die Kiste. Es gibt Leute, die sich da sicher sehr viel mehr Gedanken drüber gemacht haben als wir. In der FAZ stand im Februar ein Artikel über Glaube durch Wunderheilung. Aus Hallodrios werden Vorbilder. Diese deutsche renommierte Zeitung hat sich die Mühe gemacht, eine halbe Seite darüber nachzudenken, warum es enorm viele christliche Fußballer in Deutschland gibt. Allerdings nicht aus Deutschland, sondern die kommen aus allen anderen Teilen der Erde. Leute wie Kaká, der Weltfußballer wurde, einen Unfall hatte, einen Verkehrsunfall und sein Genick war gebrochen und man wusste, der ist fertig mit der Karriere. Aber der kommt aus einer Gemeinde, wo man an Heilung glaubt und die Gemeinde hat so lange gebetet, bis dieser Wirbel wieder zusammengewachsen ist und der Junge ganz normal Fußball spielen kann. Niemand kann das richtig erklären. Da ist ein anderer Typ, der hat sogar versucht, in der deutschen Nationalmannschaft zu spielen. Gerard Asamoah, der wird mit einem Herzfehler geboren. Als es rauskommt, sagt man, ey, mach deine Karriere zu Ende. Und dieser Typ fängt an, Gott zu suchen und zu glauben, dass Gott sein Herz heilt. Und Gott heilt das Herz und der Typ wird Nationalspieler und niemand kann das richtig erklären. Gott scheint ganz offensichtlich kein Problem damit zu haben, irgendwelche Wunder zu tun. Und diese Leute scheinen kein Problem damit zu haben, das auf Gott zurückzuführen. In diesem Bericht war der Bericht über Heiko Herrlich, ein Mann, der plötzlich an Krebs erkrankt und die Leute geben ihm maximal 2 Jahre. Und er fängt an, Gott zu suchen und er erlebt, wie Gott ihn heilt und ihn heute zum Trainer macht. Unglaubliche Geschichten. Und der Typ in der FAZ, dieser Reporter, der das zusammenstellte, sagte, was man nicht von der Hand weisen kann, ist, dass dieses ganz offensichtliche Wunder dazu geführt hat, dass diese Männer anders wurden. Deshalb dieser Titel. Was ist, wenn Gott kommt und Veränderung schafft? Ich möchte Sie einladen, darüber nachzudenken, was könnte passieren, wenn Gott Sie berührt heute Abend und ein Wunder in Ihrem Leben schafft. Die Perspektive wäre so schlecht nicht, stimmt's? Wir sagen, das habe ich noch nie gesehen. Wenn Gott tatsächlich solche Dinge tut, wieso habe ich das noch nie in meinem Leben gesehen? Darauf gibt es eine Menge kluger Antworten. Die erste Frage wäre, haben wir Gott in der Form gesucht, wie es nötig ist, um ihn zu finden? Die zweite Frage, die auch mindestens genauso klug ist, haben wir einen Lebensstil geführt, den Gott wirklich segnen konnte oder eher nicht?
Die dritte Frage, die ich mindestens genauso cool finde, wird durch eine Geschichte beantwortet, die ich als klasse empfunden habe. Ein Pastor sitzt beim Friseur. Und wie das beim Friseur ist, man fängt an, über Gott und die Welt zu reden. Und irgendwann sagt der Friseur, wissen Sie, was mich am meisten nervt, sind diese Leute, die über Gott reden. Seien Sie ehrlich, wenn es Gott geben würde, könnte es doch nicht so viel Not geben, oder? Wenn Gott da wäre, wieso sind so viele Menschen krank, wieso leiden so viele? Also ich habe für mich beschlossen, Gott kann es nicht geben. Der Pastor sagt nichts. Bedankt sich für die gute Arbeit, für die gute Frisur, bezahlt. Und während er durch diese Einkaufspassage seiner Stadt läuft, sieht er an einer Ecke plötzlich jemanden sitzen, einen sogenannten Obdachlosen. Ziemlich verwahrlost, ziemlich verfilzt. Er geht auf den Mann zu und sagt, Sie, hätten Sie 10 Minuten? 10 Minuten brauche ich Sie. Danach lade ich Sie auch zum Mittag ein. Aber 10 Minuten bräuchte ich Sie. Und er sagt, 10 Minuten, Mittagessen, das hört sich gut an. Und folgt dem Pastor fröhlich. Der Pastor nimmt diesen Mann mit und geht mit ihm in diesen Friseurladen. Stellt sich in die Mitte des Friseurladens und sagt ganz laut, es gibt keine Friseure. Der Friseur guckt ihn an und sagt, Sie waren doch eben gerade bei mir. Es gibt keine Friseure. Sagt er, halten Sie doch mit dem Mist auf. Natürlich gibt es Friseure. Nee, sagt der Pastor, überhaupt nicht. Denn wenn es Friseure geben würde, dann würde dieser Mann hier nicht so verwahrlost rumlaufen, oder? Der Friseur merkt natürlich sofort, der spielt auf das Gespräch vor 10 Minuten an und sagt zu ihm, hey, so kann man das nicht sagen. Der Typ ist ja nicht zu mir gekommen, wäre er zu mir gekommen, würde auch gut aussehen. Aber ist er nicht, deswegen sieht er aus, wie er ist. Der Pastor lächelt ihn an und sagt, siehst du, mein Freund, das ist der Punkt. Die Not in dieser Welt liegt nicht darin, dass Gott nicht da ist, sondern dass wir nicht zu ihm hingehen und wir ihn nicht um seine Hilfe bitten. Liebe Freunde, ehrlich, ist das nicht oft das Problem? Wir reden und wir philosophieren, wir meckern, wir machen alles Mögliche. Wir halten auch alles für irgendwie machbar. Aber dass wir sagen, Gott, wir kommen zu dir, wir suchen dich, wir fragen dich, Herr, was ist der Plan für mein Leben? Gott, wie möchtest du gerne mein Leben gestalten, sodass es tatsächlich gesegnet ist, dass es gut läuft, dass es heil wird, dass es gesund sein kann? Das ist unsere Herausforderung. Stimmt's? Wir müssen zu Gott hingehen und ihn bitten. Und das fasziniert mich, wenn ich in die Bibel reinschaue. Die Bibel, ein Buch, das Gott uns Menschen gegeben hat, um uns zu zeigen, welche Schritte wir gehen können, um in dieser Beziehung zu ihm zu wachsen. Und wenn Sie wollen, lade ich Sie ein, gibt es eine großartige Geschichte. Und ich habe mich gefragt, warum gibt es so unglaublich viele Geschichten über Heilung in der Bibel? Und wissen Sie, was mein Gedanke ist? Weil Gott sich so sehr wünscht, dass wir verstehen, dass das sein Herz ist, Menschen zu heilen. Und er gibt uns diese Geschichten, damit wir lernen, welche Schritte wir gehen müssen, um in dieser Beziehung mit Gott tatsächlich diesen Segen von Heilwerden zu bekommen. Und ich habe eine Geschichte rausgesucht. Wir finden sie in Johannesevangelium im 4. Kapitel. Da heißt es, Jesus kam wieder nach Kana, jenem Ort in Galiläa, wo er das Wasser in Wein verwandelt hatte. Dort suchte ihn ein Beamter des Königs auf, der in Kapernaum lebte und einen Sohn hatte, der an einer schweren Krankheit litt. Er hatte gehört, dass Jesus aus Judäa nach Galiläa zurückgekehrt war und bat ihn jetzt, nach Kapernaum herabzukommen und seinen Sohn zu heilen, der im Sterben lag. Wenn ihr nicht Wunder und außergewöhnliche Dinge seht, glaubt ihr nicht, hielt Jesus ihm entgegen. Aber der Beamte des Königs flehte ihn an, Herr, ich bitte dich, komm, bevor mein Kind stirbt. Da sagte Jesus zu ihm, geh nach Hause, dein Sohn lebt und ist gesund. Der Mann glaubte dem, was Jesus zu ihm sagte,
Auf sein Wort hin machte er sich auf den Weg zurück nach Kapernaum. Er war noch nicht dort angelangt, da kam ihm sein Diener entgegen mit der Nachricht, dass sein Sohn lebt und gesund ist. Der Mann fragte, seit wann es dem Sohn besser gehen würde, und sein Diener antwortete, gestern Mittag um 1 Uhr hatte er mit einem Mal kein Fieber. Da wusste der Vater, dass es genau der Zeitpunkt war, an dem Jesus zu ihm gesagt hatte, dein Sohn lebt, er ist gesund. Diese Geschichte, finde ich, ist so typisch für uns. Da ist ein Mann im Wohlstand und wir würden denken, wenn du beim König unter Vertrag bist, dann hattest du damals die höchste Machtposition, die du haben konntest. Du musstest dir über deine Rente keine Sorgen machen. Du musstest dir über deinen Einfluss in deiner Stadt, in der du wohntest, auch keine Sorgen machen. Du hattest es geschafft, auf der obersten Treppenstufe anzukommen. Es gab keine Stufe, die höher war. Und dieser Mann hatte alles, so wie wir bei uns in Deutschland. Es gibt nichts, was uns fehlt. Es geht uns gut wie fast keiner Nation auf dieser Erde. Selbst die Leute, die bei uns als sogenannte sozial schwache Menschen geführt werden, sind im Gegensatz gemessen zu dem, was in der Welt an Armut ist, auf einem Riesenlevel. Dieser Mann wusste, dass ihm eigentlich nichts fehlt, so wie vielleicht dir auch. Bis du eines Tages mit einem Mal eine Nachricht hörst, die dich aus deinem Konzept rauswirft. Eine Nachricht, die kommt und dir sagt, hey, deine Existenz, die du so sicher geglaubt hast, ist plötzlich in Mitleidenschaft geraten. Vielleicht kommt so eine Krebsdiagnose. So eine Diagnose von, hey, wir haben bei Ihnen MS festgestellt. Wir haben bei Ihnen irgendwas festgestellt und eigentlich wissen wir nicht genau, wie wir das reparieren können. So geht's diesem Mann. Mitten rein in seine Sicherheit stellt er plötzlich fest, sein Sohn ist todkrank. Und ich wette, wenn er auch nur ein einigermaßen normaler Vater war, hat er alles versucht in Gang zu setzen, was nur geht. Die besten Ärzte auflaufen lassen, vielleicht alternative Heilungswege gesucht, was auch immer. Das Endresultat war, er war sein Geld los, aber der Sohn war todkrank und war im Sterben. Manchmal frage ich mich, wieso muss es immer erst so eine Krisensituation sein, bis wir anfangen, darüber nachzudenken, ob es nicht Gott geben könnte. Verstehen Sie, was ich meine? Wie oft ist die Krise der Punkt, den wir brauchen, um über unseren Tellerrand hinauszugucken und zu sagen, mein Latein ist am Ende. Die Weisheit der Leute, auf die ich mich verlassen habe, ist auch am Ende. Und plötzlich werden wir wach und sagen, hey, was wäre, wenn es doch einen Gott gibt? Was ist, wenn es doch einen Schöpfer gibt, der eingreift?

bis ich Gott gefunden habe. Und als ich Gott gefunden habe, da ging mein Krebs wieder. Und ich dachte, ja, so muss man das ganz offensichtlich irgendwie sehen. Manchmal kann die größte Krise dein größter Segen sein, weil du aufhörst, auf deine Möglichkeiten zu vertrauen und weil du beginnst, darüber nachzudenken, was kann Gott tun? Weil das war der nächste Punkt. Als der Mann endlich registriert, meine eigene Kraft macht's nicht, macht er sich auf den Weg und sucht Gott. Und liebe Freunde, ich glaube, hier liegt die Herausforderung. Wenn wir Heilung haben wollen, müssen wir beginnen, Gott zu suchen. Ich meine nicht ein religiöses System. Ich meine diesen Gott, der sich persönlich uns offenbart und der Mensch wurde in Jesus Christus und der uns nahe kommen will. Dieser Gott, der sagt, ich bin gekommen, um Sünder, um Leute, die verloren sind, um Menschen, die hilf- und hoffnungslos sind, um sie zu lieben und sie zu heilen und sie wieder mit nach Hause zu nehmen, in diese Gottesbeziehung hinein. Über diesen Jesus Christus rede ich. Und ganz offensichtlich reicht es nicht, in einem christlichen Umfeld aufgewachsen zu sein. Ganz offensichtlich reicht es nicht, dass man irgendwie ein nettes, frommes Gebet gebetet hat, sondern Gott wünscht sich, dass wir ihm persönlich begegnen. Das nennt man Liebe und Vertrauen. Und wir leben in einem Land, wo man eigentlich sagt, an jeder Ecke könnte man eine Bibel kaufen. Und wir kennen diesen Gott der Liebe nicht wirklich. Und dieser Mann geht auf die Suche. Und er sucht Jesus. Und wer das mal ein bisschen im Kontext angeguckt hat, der stellt fest, er hat eine Distanz von ungefähr 30 Kilometern zurückgelegt, um Jesus zu treffen. Und wer sich die israelischen Gegebenheiten anguckt, der weiß, das war nicht einfach ein netter Weg, sondern der Mann hat richtig geackert. Es war ihm was wert. Ich vergesse nie eine junge Frau, die ich gesehen habe, als ich in Bulgarien war. Wir waren in einem Städtchen, das hieß Moment Bruchhut, und ich sehe, dass in diese gottesdienstliche Veranstaltung ein Mädchen auf einem Brett hereingefahren ist. Wir würden sagen, das sah aus wie so ein Skateboard für Arme. Das Mädel hatte zwei gelähmte Beine. Und irgendwie hielt sie sich auf diesem Brett und darunter hatte man irgendwelche Räder provisorisch gemacht. Und sie bewegte sich fort, indem sie ihre Hände nahm und sich von der Erde abstützte und so dieses merkwürdige Vehikel zum Laufen brachte. Sie war 4 Kilometer gefahren, um in den Gottesdienst zu kommen. Ihre Hände waren blutig. Und sie fiel mir auf, weil ich noch nie so ein Gerät gesehen hatte. Und noch nie einen Mensch, der auf sowas gefahren ist. Und ich ging mit dem Übersetzer zu ihr hin und sie erzählte mir die Geschichte. Sie sagt, wir haben gehört, dass es Leute gibt, die reden über diesen Gott, der in Jesus Mensch geworden ist und die beten für Kranke und Leute werden gesund. Und ich wollte auch dabei sein. Wissen Sie, was ich wusste, bevor wir mit ihr gebetet haben? Was glauben Sie, wusste ich? 100%. Ich wusste, da kommt jemand, der sucht Gott mit aller Kraft, die er hat. Und die Bibel sagt, wer mich von ganzem Herzen sucht, von dem lasse ich mich finden. Und das war so Hammer, das war überhaupt gar keine Frage. Ich schaute sie an und ich habe gesagt, hey, glaubst du, dass Jesus gekommen ist, um dich gesund zu machen? Und sie strahlt mich an und sagt, natürlich, deswegen bin ich hier. Ich sehe noch den jungen Mann vor mir, der kam aus Reutlingen, aus der Volksmission. Er war 16, er war in der Ausbildung zum Kfz-Mechaniker. Der setzt sich neben dieses Mädel, nimmt sie in den Arm und betet. Und die Tränen laufen über sein Gesicht und er sagt, Jesus, ich bitte dich für dieses Mädel, gib ihr deine Kraft und deine Heilung. Und dann gibt er ihr die Hand und sagt, komm und hebt sie auf. Und die Kraft Gottes kommt in dieses Mädel und die hat ihr Brett nach Hause genommen und ist nach Hause gegangen. Und wir standen da, ich wusste das, warum?
weil ich wusste,

0: dass Gott immer unser Herz ansieht. Gott fragt dich nicht nach deiner Konfession, Gott fragt dich nicht nach deiner Religion, sondern er guckt sich dein Herz an. Und dieser Mann kam, weil er Gott suchen wollte. Das nächste, was er macht, ist, er geht zu Jesus. Das gefällt mir. Der sucht sich nicht irgendeinen frommen religiösen Vertreter. Der geht zum Chef selber. Das ist clever. Ich weiß nicht genau, was du machst, wenn du betest, aber ich würde dir wünschen, du gehst zum Chef selber. Man kann mit Jesus persönlich reden, wussten Sie das? Der liebt uns nämlich. Und Jesus lädt uns ein und sagt, jeder, der zu mir kommt, den werfe ich nicht raus, sondern der darf zu mir kommen und ich höre ihm zu und ich fange an zu tun, was nötig ist, um in dein Leben hinein dieses Heilwerden freizusetzen. Zu wem gehst du, wenn es wirklich hart auf hart kommt? Ich habe was festgestellt. Wir gehen in der Regel nicht im ersten Augenblick zu Gott, sondern wo gehen wir hin, wenn wir ein Problem haben? Ans Telefon. Alle Nachbarn wild machen. Alle Freunde wild machen. Die können uns zwar nicht helfen, aber wir haben es wenigstens auf 37 Schultern verteilt. Super. Ja, hey, wir sind so super deutsch. Ich staune manchmal, wenn ich mit Menschen rede und sage, glaubst du, dass Gott dich heilen will? Dann sagen sie, wissen Sie, der Doktor hat gesagt und von dem Professor habe ich folgende Erkenntnis und überhaupt sagt der Apotheker auch, dass das und... Ich sage, hey, das wollte ich alles gar nicht wissen. Möchtest du Gottes Kraft in deinem Leben, ja oder nein? Ja, wissen Sie, da habe ich schon mal... Hey, das ist doch eine einfache Frage, kannst du ja oder nein sagen? Ehrlich, was willst du? Willst du Mitleid? Willst du irgendwie eine fromme Mogelpackung? Oder willst du wirklich in der Tiefe deines Herzens gesund werden? Das Spannende an Gott ist, dass er uns kerngesund macht. Nicht nur die äußeren Symptome berührt, sondern den Kern berührt, nämlich unsere fehlende Beziehung zu Gott. Heilung bei Gott fängt immer an im Inneren. Und wenn das Herz gesund ist, kommt der Rest hinterher. Das ist spannend, stimmt's? Das sagt man immer den Leuten, die versuchen mit der Schminke nachzuhelfen, wo nichts mehr zu retten ist. Wahre Schönheit kommt nämlich von wo? Von innen! Sehen Sie, das ist mit der Liebe Gottes auch so. Die heilt zuerst unser Inneres. Und das Spannende ist, wenn das Innere gesund ist, zieht interessanterweise der Körper nach. Geht es der Seele gut, sieht man das. Ist das wahr? Das ist das Spannende, wenn Sie mal mit Leuten zusammen sind, die verliebt sind. Da wird der Hässlichste schön. Das ist unglaublich. Das fasziniert mich bis heute. Ja? Unwahrscheinlich. Warum? Weil wenn die Seele heil wird und gesund wird und geliebt ist, zieht der Körper interessanterweise hinterher. Spannend. Also Hoffnung für fast alle von uns, noch schöner zu werden. Dieser Mann geht direkt zu Jesus. Ich finde das so großartig, dass Gott sich so berührbar macht. Dass wir nicht irgendwas Tolles leisten müssen, damit er uns annimmt und uns zuhört, sondern dass Gott den Weg andersherum gegangen ist. Er kam zu uns, um alle Barrieren aus dem Weg zu räumen, dass wir seine Liebe wieder angreifen, anfassen können, zu ihm kommen können und sagen, Vater, das ist auch ein tolles Wort, dass Gott sich uns nähert und sagt, ich bin die beste Vaterfigur, die du dir je im Leben denken könntest. Und ich bin gekommen, um dich zu lieben. Wenn Jesus über diesen Gott geredet hat, der im Himmel sich als der Schöpfer von Himmel und Erde darstellt, dann sagte er immer, Vater, was für ein unglaublicher Gedanke. dieser Mann bringt seine Bitte vor und Jesus ist so unglaublich spannend. Er sagt zu ihm, jupp, erhört, erledigt. Was hat der Mann davon gesehen? Nichts. Der Sohn war nämlich 30 Kilometer entfernt. Was hat er gehört? Auch nichts. Was denken Sie, was er gefühlt hat? Genau, genauso viel. Bei nichts ist das nicht so schwierig. Was hatte er? Er hatte die Zusage Gottes. Er hatte das Wort von Jesus. Mehr nicht. Wissen Sie, was das Großartige ist? Dasselbe haben wir auch. Wir haben nicht weniger. Wir haben das Wort Gottes. Und immer wenn wir ein Wort hören, müssen wir uns wofür entscheiden. Glaube ich das? Oder glaube ich das nicht? Stimmt's? Wer von Ihnen kriegt noch Werbung ins Haus durch den Briefkasten? Es gibt ja genug, die haben so ein dickes Schild da. Ja? Lassen Sie mich mit dem Mist in Ruhe. Nein, schreiben wir ja nicht hin, ja? Aber so ähnlich meinen wir das. Und dann schauen Sie diesen Werbezettel durch. Und da steht drauf, also ich nehme mal diesen fiktiven Fall an. Bei Ihnen ist die Waschmaschine kaputt gegangen. Und dann steht da, montags gibt es bei Laden sowieso die hyperneueste Waschmaschine für unter 200 Euro. Was sagen Sie sich? Ja, hör mal, ich bin nicht mit dem Klammerbeutel gepudert worden, das ist ein Riesenangebot, da muss ich hin. Ist das so? Sie werden also Montagmorgen wann aufstehen? Wie auch immer, ungewaschen, unrasiert, aber kurz vor 8 stehen Sie vor dem Laden. Weil Sie was wissen? Bei diesem Angebot stehen da noch mindestens 10 andere. Und 9 Maschinen haben die bloß gekauft meistens. Ja? Ehrlich, haben Sie die Maschine gesehen? Kennen Sie den Geschäftsführer? Das könnte ja auch ein Lügner sein. Kennen Sie die Druckerei, die dieses Papier rausgebracht hat? Sie kennen niemanden, stimmt's? Und Sie stehen trotzdem kurz vor 8 vor dem Laden. Wissen Sie, was das ist? Glauben. Sie haben eine Botschaft gehört? Sie können die Botschaft gut gebrauchen? Und Sie investieren Glauben, stimmt's? Und setzen sich in Bewegung. Wenn Gott uns dieselbe Sache anbietet, sagen wir, wer weiß, ob das stimmt. Ist cool, oder? Ist unglaublich, was wir für Helden sind. Anstatt es genauso simpel zu nehmen. Also soll ich Ihnen was sagen, wenn ich als Vater manchmal in einem Anflug geistiger Umnachtung im Auto saß und zu meinen Jungs gesagt hat, damit sie endlich ruhig sind, morgen fahren wir zu McDonald's. Wissen Sie, was die Jungs gesagt haben? Ach, ist nur Papa. Nee. Wenn ich nicht hingefahren bin, jede Minute. Papa, du hast aber versprochen. Und wer das versprochen hat, der darf das. Und so weiter. Ja? Gott gibt uns sein Wort. Gott kommt und wird in Jesus Mensch, stirbt und aufersteht. Und gibt uns sein Wort. Und er sagt zu dir, ich will, dass du lernst, mir zu vertrauen. Weil ich zu dir kommen will und weil ich dich gesund machen will. In deinem Herzen, in deiner Seele und an deinem Körper. Und die Herausforderung ist welche? Ihm zu glauben und zu kommen. Wir wollen heute für jeden beten.
1: der das in seinem Herzen glauben kann, dass Gott ihm wirklich begegnen will. Und wir wollen für sie beten, wenn sie krank sind, dass sie Heilung von Gott erleben. Aber ich weiß auch, dass es nichts nützt, wenn sie hier sitzen und sagen, war eine nette Predigt. Und der Mann war auch gar nicht so langweilig. Das nützt nichts. Sondern während ich rede, müssen sie hören können, dass Gott zu ihnen redet. Sie müssen hören können, dass das das Herz Gottes ist. Deswegen lade ich sie ein, fangen sie an, aus ihrem Herzen heraus zu hören und zu sagen, Gott, redest du da gerade zu mir? Woran merkt man, ob Gott zu einem redet? Das ist total einfach. Immer wenn Gott zu uns redet, entzündet das Hoffnungen und Glauben in unserem Herzen. In der Bibel gab es eine Truppe von Jüngern von Jesus, die haben gesagt, brannte nicht unser Herz, als er mit uns redete. Und genau dasselbe passiert, während sie in einem Gottesdienst sitzen. Das ist übrigens der Grund, warum man in einen Gottesdienst gehen soll. Damit man Wort von Gott hört und der Heilige Geist kommt und dieses Wort in unser Herz legt und wir spüren, Gott redet zu uns. Weil immer wenn Gott redet, erfüllt er auch sein Wort. Im Psalm 107 steht, Gott sendet sein Wort und wenn wir dieses gesandte Wort empfangen, macht es uns gesund. Deswegen hören Sie gut zu heute Abend, ob Ihr Herz berührt wird von dem Reden Gottes. Bei Dr. Lanich, einem Arzt bei uns in der Nähe, sitzt im Wartezimmer eine Dame aus unserer Kirche. Ihr Name ist Sandra. Sie musste zu irgendeiner Nachsorgeuntersuchung mit ihrer Tochter. Und während sie in diesem Wartezimmer sitzt, kommt ein Mann mit Rollstuhl rein. Und sie hat das immer so süß beschrieben. Sie sagt, ich schaue diesen Mann an und plötzlich habe ich so ein Erbarmen in meinem Herzen. Und wir hatten gerade so eine Veranstaltungsreihe wie hier, so beschreibt sie das. Und sie schaut diesen Mann an und sagt, ich würde mir wünschen, Sie würden heute Abend zu uns in die Kirche kommen. Ich glaube, Gott will was für sie tun. Dieser Mann hat die Frau noch nie gesehen. Schaut sie an und sagt, wenn Sie mich abholen, komme ich. Sie kommt nach Hause und erzählt ihrem Mann das. Und er sagt zu ihr, wie das Männer manchmal so machen, Sandra, du hast dir das eingebrockt. Du löffelst die Suppe auch raus. Also fein und hol den Mann ab. Sie holt den Mann ab. Sie kommt in den Gottesdienst. Als der Gottesdienst zu Ende ist und wir dieselbe Einladung aussprechen, wie wir das heute Abend auch tun werden und Menschen einladen, Gott zu begegnen und sein Wort zu glauben und das anzunehmen, was er an Geschenk für uns hat, macht es rrrp und der Mann steht mit seinem Rollstuhl vorne. Und auf die besonders kluge Frage, was er will, ja, also manchmal stellt man ja auch als Pastor so ganz schlaue Fragen, ja. Aber sagt er, ich wollte mein Gebet und meine Heilung abholen. Wir haben gebetet und nach dem Gebet denke ich, was macht er? Er stemmt sich aus seinem Rollstuhl raus. Und steht da ganz wackelig. Und dann geht er. Ich habe gedacht, irgendwas stimmt nicht. Das kann doch gar nicht sein, oder? Dann stellt sich rauf, dieser Mann heißt Thomas Schopf, dass er seit 17 Jahren MS-krank war und die letzten Jahre nur im Rollstuhl zugebracht hat. Sein Arzt, Dr. Lanich, hat das bestätigt. Heute ist dieser Mann in Bietigheim, pflegt seinen alten Vater. Und Gott hat einfach ein Wunder gemacht. Aber dieses Wunder hatte mit diesem Mann zu tun, stimmt's? Ich habe ihn oft nachher gefragt, ich habe gesagt, Thomas, wieso bist du einfach aufgestanden? Und er sagt, Matthias, das ist doch auch eine blöde Frage. Wenn ich gebetet habe, dann habe ich von Gott die Heilung abgeholt. Und dann kann ich doch nicht im Rollstuhl sitzen bleiben. Oder? Die Logik ist klasse, stimmt's? Hey, wenn ich bete, ja, dann muss ich was tun. Mich hat es so fasziniert, diesen Mann zu sehen, wie der in diesem Glauben seine Schritte gegangen ist. Für mich so verrückt. Ich war damals dabei, da war noch ein Pastorenkollege, der gebetet hat. Und ich stand da und ich gestehe bis heute, ich war ungläubig. Ich habe da gestanden und gesagt, hey, das kann irgendwie nicht richtig sein. Glücklicherweise hat Gott das nicht gehindert, das Herz dieses Mannes zu berühren. Freunde, wie geht's uns, wenn wir das Wort Gottes hören? Was musst du tun, wenn du das Wort Gottes hörst? Du musst sagen, Gott, wenn du zu mir redest, dann gibt es keine Alternative. Wenn ich deine Kraft will, muss ich jetzt handeln, stimmt's? Das gefällt mir hier an diesem Text. Dieser Mann, was hat er gemacht, nachdem er das Wort Jesu hatte? Das steht hier so schön. Er drehte sich um und ging nach Hause. Wie viel von dem Wunder Gottes hatte er bis dahin gesehen? Nichts. Wie viel hatte er gefühlt? Nichts. Wie viel hatte er gehört? Auch nichts. Aber was hatte er in seinem Herzen empfangen? Den Glauben an das Wort Gottes. Freunde, das ist unsere Herausforderung. Immer wenn Gott kommt und sein Wort uns gibt, liegt am Ende die Herausforderung bei uns, dieses Wort zu glauben und zu sagen, Herr, das nehme ich und das halte ich fest. Ist mir ganz egal. Ist mir ganz egal, was passiert. Du bist der Chef. Und wenn du ein Wort sprichst, dann stehst du dazu. Wenn ich schon irgendwelchen Menschen vertraue, die mir ein Wort sagen, wie viel mehr sollte ich dir vertrauen? Und dann handelte er. Und dann kommt er nach Hause, das gefällt mir so. Und ich sage, hey, der Junge ist schon längst gesund. Und jetzt kommt der Typ. Und der könnte auch deutsch sein, stimmt's? Was sagt er nämlich? Wann war's? Jetzt! Test! Prüfung! Und die sagen, hey, gestern! Und er rechnet das und sagt, stimmt, gestern Mittag war ich bei Jesus. Und als Jesus das Wort sprach, wurde mein Sohn gesund. Ich finde das klasse, dass die Liebe Gottes immer so hinter uns herläuft. Und immer wieder gibt Gott uns sein Wort. Und immer wieder lädt er uns ein. Und immer wieder sagt er, hey, fang doch mal an, mir zu vertrauen. Die ehrliche Antwort ist doch, was haben wir zu verlieren? Frage ich immer wieder Menschen. Ich sage, hey, was hast du denn zu verlieren? Wenn du deinen Glauben anfängst, auf Gott zu setzen und ihn bittest, seine Kraft in dein Leben reinzulegen. Sei doch ehrlich, was hast du zu verlieren? Okay, ich gebe zu, ich habe mal eine Frau getroffen, die hat zu mir gesagt, da müsste ich wieder selber arbeiten. Bleibe ich doch lieber krank. Ich finde, das ist nicht wirklich eine Alternative. Heute Abend hast du über diesen Gott, der dich liebt, gehört. Du hast von Jesus gehört, der gekommen ist und Menschen berührt hat. Und Jesus hat an seine Nachfolger einen Auftrag gegeben. Er hat gesagt, betet füreinander, damit ihr was werdet? Gesund. Und wir wollen das genauso machen, wie das in der Bibel steht. Und wir wollen eine Zeit haben, wo wir Menschen einladen, diese Liebe Gottes ganz praktisch zu erleben. Gleich haben sie die Chance, wenn sie sagen, das habe ich in meinem Herzen wirklich ergriffen und verstanden, dass Gott mich liebt und dass er mich berühren will und dass er mich heilen will. Und ich will diese Heilung Gottes in Anspruch nehmen und ich komme und ich empfange so ein Gebet. Das ist ihre Herausforderung. Und unsere Herausforderung, nee, ist keine Herausforderung, es macht uns Spaß, für Menschen zu beten. Es macht mir Riesenfreude zu sehen, wenn Gott Menschen berührt und ihr Leben heilt und erneuert. Das ist super schön. Beste Erfahrung überhaupt. Ihre Herausforderung ist jetzt, in ihr Herz hineinzuhören und zu sagen, Gott, ich will, dass du mir begegnest. Ich will, dass du mich berührst. Ich will diese heilende Liebe in meinem Leben erfahren. Das ist ihre Entscheidung. Und dann müssen sie ihre Entscheidung in Bewegung bringen. Ich bete mit uns. Herr Jesus, es ist so gut, dass du gekommen bist. Und dass du gekommen bist auf diese Erde, um den Willen Gottes des Vaters zu demonstrieren. Und du hast ihn demonstriert. Und das Wort Gottes macht das so klar. Wer zu dir gekommen ist und wer deine Liebe wollte und wer dir zugetraut hat, dass du ihm wirklich gibst, was er braucht, den hast du geheilt. Und Jesus, du hast dich nicht verändert. Du bist aufgestanden von den Toten. Du sitzt zu Rechten Gottes des Vaters, hast deinen Heiligen Geist auf diese Erde gesandt, bist mit deiner Kraft und Gegenwart da. Und du lehrst uns, dass wir wie Kinder kommen dürfen, um diese deine Kraft zu empfangen. Damit wir entdecken, wie gut du bist. Damit wir wieder fühlen und empfangen können, dass deine Liebe wirklich viel größer ist, als wir uns das hier vorstellen können. Jesus, und so bist du heute Abend hier. Dank dir für all die Leute, die dich schon kennen. Dank dir für die Menschen, die auf der Suche sind. Dank dir für die, die mit Herausforderungen in ihrem Leben kämpfen, egal ob das Krankheit ist oder wie immer das heißt. Aber du sagst, kommt her zu mir, damit ich euch meine Kraft geben kann. Und Jesus, danke für diese Chance heute Abend, dass wir Empfänger dieser Liebe Gottes werden können, dass wir Teil dieses Wunders sein dürfen, das du so gerne schenkst und dass du ein Gott bist, der keine Grenze hat, sondern uns so unglaublich, so bedingungslos liebt. Und deshalb wollen wir zu dir kommen. Halleluja. Dank dir dafür, Vater. Amen.
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Simon Petrus, ein Knecht und Apostel Jesu Christi, denen, die mit uns denselben teuren Glauben überkommen haben, durch die Gerechtigkeit, die unser Gott gibt, und der Heiland Jesus Christus. Gott gebe euch viel Gnade und Frieden durch die Erkenntnis Gottes und unseres Herrn Jesus. Alles, was zum Leben und göttlichen Wandel dient, hat uns seine göttliche Kraft geschenkt durch die Erkenntnis des, der uns berufen hat durch seine Herrlichkeit und Kraft. Durch sie sind uns die teuren und allergrößten Verheißungen geschenkt, auf dass ihr dadurch teilhaftig werdet der göttlichen Natur, die ihr entronnen seid der verderblichen Lust in der Welt. So wendet allen euren Fleiß daran und beweist in eurem Glauben Tugend und in der Tugend Erkenntnis und in der Erkenntnis Mäßigkeit und in der Mäßigkeit Geduld und in der Geduld Gottesfurcht und in der Gottesfurcht brüderliche Liebe und in der brüderlichen Liebe die Liebe zu allen Menschen. Denn wenn solches reichlich bei euch ist, werdet ihr nicht faul noch unfruchtbar sein in der Erkenntnis unseres Herrn Jesus Christus. Wer aber solches nicht hat, der ist blind und tappt im Dunkeln und hat vergessen, dass er rein geworden ist von seinen vorigen Sünden. Darum, liebe Brüder, tut desto mehr Fleiß, eure Berufung und Erwählung festzumachen. Denn wenn ihr solches tut, werdet ihr nicht straucheln, und so wird euch reichlich dargereicht werden der Eingang zu dem ewigen Reich unseres Herrn und Heilandes Jesus Christus. Darum will ich's nicht lassen, euch allezeit daran zu erinnern, wiewohl ihr's wisset und gestärkt seid in der Wahrheit, die bei euch ist. Ich achte es aber für billig, solange ich in dieser Hütte bin, euch zu erinnern und zu erwecken, denn ich weiß, dass ich meine Hütte bald verlassen muss, wie mir denn auch unser Herr Jesus Christus kundgetan hat. Ich will aber Fleiß tun, dass ihr allezeit nach meinem Abscheiden solches im Gedächtnis halten könnt. Denn wir sind nicht klugen Fabeln gefolgt, als wir euch kundgetan haben die Kraft und das Kommen unseres Herrn Jesus Christus, sondern wir haben seine Herrlichkeit selber gesehen. Denn er empfing von Gott, dem Vater, Ehre und Preis durch eine Stimme, die zu ihm kam von der großen Herrlichkeit. Dies ist mein lieber Sohn, an dem ich wohlgefallen habe. Und diese Stimme haben wir gehört vom Himmel kommen, als wir mit ihm waren auf dem heiligen Berge. Und wir haben desto fester das prophetische Wort. Und ihr tut wohl, dass ihr darauf achtet, als auf ein Licht, das da scheint an einem dunklen Ort, bis der Tag anbreche und der Morgenstern aufgehe in euren Herzen. Und das sollt ihr vor allem wissen, dass keine Weissagung in der Schrift eine Sache eigener Auslegung ist. Denn es ist noch nie eine Weissagung aus menschlichem Willen hervorgebracht, sondern von dem Heiligen Geist getrieben, haben Menschen im Namen Gottes geredet. Es waren aber auch falsche Propheten unter dem Volk, wie auch unter euch sein werden, falsche Lehrer, die nebeneinführen verderbliche Sekten und verleugnen den Herrn, der sie erkauft hat, und werden über sich selbst herbeiführen eine schnelle Verdammnis. Und viele werden nachfolgen ihrem zuchtlosen Wandel, und um ihretwillen wird der Weg der Wahrheit verlästert werden. Und aus Habsucht werden sie mit erdichteten Worten an euch ihren Vorteil suchen. Ihnen ist das Urteil seit langem bereitet, und ihre Verdammnis schläft nicht. Denn Gott hat selbst die Engel, die gesündigt haben, nicht verschont, sondern hat sie in finstere Höhlen hinabgestoßen und übergeben, dass sie zum Gericht behalten werden, und hat nicht verschont die vorige Welt, sondern bewahrte allein Noah, den Prediger der Gerechtigkeit, mit sieben anderen und brachte die Sintflut über die Welt der Gottlosen. Und hat die Städte Sodom und Gomorra zu Asche gemacht, umgekehrt und verdammt und damit ein Beispiel gesetzt den Gottlosen, die hernachkommen würden.
und hat errettet den gerechten Lot, welchem die schändlichen Leute alles Leid taten mit ihrem unzüchtigen Wandel. Denn der Gerechte, der unter ihnen wohnte, musste alles mit ansehen und anhören und seine gerechte Seele von Tag zu Tag durch die Werke der Ungerechten quälen lassen. Der Herr weiß, die Frommen aus der Versuchung zu erretten, die Ungerechten aber zu behalten auf den Tag des Gerichts, sie zu strafen, allermeist aber die, welche wandeln nach dem Fleisch in der unreinen Lust und die Herrschaft verachten. Frech und eigensinnig zittern sie nicht davor, die Majestäten zu lästern, wo doch die Engel, die größere Stärke und Macht haben, kein lästerndes Urteil wider sie fällen vor dem Herrn. Aber sie sind wie die unvernünftigen Tiere, die von Natur dazu geboren sind, dass sie gefangen und geschlachtet werden. Sie lästern, was sie nicht kennen, und werden in ihrem verderblichen Wesen umkommen und auch den Lohn der Ungerechtigkeit noch verlieren. Ihre Wonne ist Schlemmen am hellen Tag. Sie sind schandbare Schmutzflecken und schwelgen in ihren Betrügereien, wenn sie mit euch prassen, haben Augen voll Ehebruch, nimmer satt der Sünde, locken an sich die ungefestigten Seelen, haben ein Herz durchtrieben von Habsucht, Kinder des Fluches. Sie haben verlassen den richtigen Weg und gehen irre und folgen dem Wege Biljams, des Sohnes Beors, welcher liebte den Lohn der Ungerechtigkeit, aber eine Zurechtweisung für seine Übertretung empfing. Das stumme, lastbare Tier redete mit Menschenstimme und wehrte des Propheten Torheit. Das sind Brunnen ohne Wasser und Wolken, vom Windwirbel umgetrieben. Ihr Teil ist die dunkelste Finsternis. Denn sie reden stolze Worte, da nichts hinter ist, und reizen durch Unzucht zur fleischlichen Lust diejenigen, die kaum entronnen waren denen, die im Irrtum wandeln, und versprechen ihnen Freiheit, obwohl sie selbst Knechte des Verderbens sind. Denn von wem jemand überwunden ist, dessen Knecht ist er geworden. Denn wenn sie durch die Erkenntnis des Herrn und Heilandes Jesus Christus entflohen sind dem Unrat der Welt, werden aber wiederum von demselben betört und überwunden, dann ist's mit ihnen am Ende ärger geworden als zuvor. Denn es wäre ihnen besser, dass sie den Weg der Gerechtigkeit nicht erkannt hätten, als dass sie ihn erkennen und sich abkehren von dem heiligen Gebot, das ihnen gegeben ist. Es ist ihnen widerfahren das wahre Sprichwort, der Hund frisst wieder, was er gespien hat, und die Sau wälzt sich nach der Schwemme wieder im Kot. Dies ist nun der zweite Brief, den ich euch schreibe, ihr Lieben, in welchem ich euch wiederum erinnere und erwecke euren lauteren Sinn, dass ihr gedenket an die Worte, die zuvor gesagt sind von den heiligen Propheten, und an das Gebot des Herrn und Heilandes, das verkündet ist durch eure Apostel. So wisset aufs Erste, dass in den letzten Tagen kommen werden Spötter des Spottes voll, die nach ihrem eigenen Gelüste wandeln und sagen, wo bleibt die Verheißung seines Kommens? Denn nachdem die Väter entschlafen sind, bleibt es alles, wie es von Anfang der Schöpfung gewesen ist. Denn sie wollen nichts davon wissen, dass ein Himmel vor Zeiten auch war, dazu eine Erde aus Wasser und im Wasser bestanden durch Gottes Wort. Dennoch ward damals die Welt durch die Sintflut verderbt. So auch werden der Himmel, der jetzt ist, und die Erde durch dasselbe Wort aufbewahrt, dass sie zum Feuer behalten werden auf den Tag des Gerichts und der Verdammnis der gottlosen Menschen. Eines aber sei euch nicht verborgen, ihr Lieben, dass ein Tag vor dem Herrn ist wie 1000 Jahre und 1000 Jahre wie ein Tag. Der Herr verzögert nicht die Verheißung, wie es etliche für eine Verzögerung achten, sondern er hat Geduld mit euch und will nicht, dass jemand verloren werde, sondern dass sich jedermann zur Buße kehre. Es wird aber des Herrn Tag kommen wie ein Dieb. Dann werden die Himmel zergehen mit großem Krachen,
Die Elemente aber werden vor Hitze schmelzen, und die Erde und die Werke, die darauf sind, werden verbrennen. Wenn das alles soll so zergehen, wie müsst ihr da geschickt sein in heiligem Wandel und gottesfürchtigem Tun, die ihr wartet und eilet zu der Ankunft des Tages Gottes, an welchem die Himmel vom Feuer zergehen und die Elemente vor Hitze zerschmelzen werden. Wir warten aber eines neuen Himmels und einer neuen Erde nach seiner Verheißung, in welchen Gerechtigkeit wohnt. Darum, meine Lieben, weil ihr darauf wartet, so tut Fleiß, dass ihr vor ihm unbefleckt und unsträflich im Frieden erfunden werdet, und die Geduld unseres Herrn achtet für eure Rettung, wie auch unser lieber Bruder Paulus nach der Weisheit, die ihm gegeben ist, euch geschrieben hat. Wie er auch in allen Briefen davon redet, in welchen sind etliche Dinge schwer zu verstehen, welche die Ungelehrigen und Ungefestigten verdrehen, wie sie es auch bei den anderen Schriften tun, zu ihrer eigenen Verdammnis. Ihr aber, meine Lieben, weil ihr das zuvor wisset, so hütet euch, dass ihr nicht durch den Irrtum der ruchlosen Leute samt ihnen verführt werdet und fallet aus eurem festen Stand. Wachset aber in der Gnade und Erkenntnis unseres Herrn und Heilandes Jesus Christus. Dem sei Ehre, nun und so.

Menschen, sehr viel, und jeder von ihnen hat auch ein Ziel. Reichtum ist vieler Menschen Streben und Trachten, doch wollen wir uns das genauer betrachten. Wie viel hab ich schon im Leben erreicht, darüber so mancher vor Neid wohl erbleicht. Ein Haus, das besitz ich, und Autos dazu, ich trag teure Kleidung und hab viele Schuh. Ich bin sehr gebildet, gereist bin ich viel, ich hatte schon sehr viele Länder zum Ziel. Ich trag einen Titel, Doktor nenn ich mich, ich kenn reiche Leute und Einfluss hab ich. Ich hab eine gute und sehr hübsche Frau, mit der ich mir meine Familie aufbau. Die Kinder, sie machen das Leben mir reich, wenn ich sie so sehe, mein Herz wird dann weich. Du sprichst viel von dir und was du geschafft, was du schon erreicht hast und von deiner Kraft. Doch Gott, den vergisst du und redest dir ein, die Welt sei entstanden vom Urknall allein. Nein, Gott ist der Schöpfer, der alles gemacht, die Welt und die Menschen und auch deine Kraft. Und er fordert Rechenschaft einst im Gericht, mein Freund, ob du's glauben willst oder auch nicht. Zum Kornbauer sagte dann einst mal der Herr, was nützt dir dein Reichtum und Mühen so schwer? Heut Nacht werde ich fordern die Seele von dir und du nimmst nichts mit, es bleibt alles hier. Gott gab dir Gelingen, die Kraft und das Geld, doch was nützt dir dieses, wenn Glauben dir fehlt? Was bringst du ihm mit, wenn vor Gott du wirst stehen? Denn Reichtum und Ansehen vor Gott nicht bestehen. Schenk Gott heute dein Leben, gib ihm deine Zeit, hilf anderen und sei stets zum Guten bereit. Denn das ist der Reichtum, der ewig besteht, auch dann, wenn dein Leben zu Ende hier geht. Amen.

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Und es wird gepredigt werden, das Evangelium vom Reich in der ganzen Welt zu einem Zeugnis über alle Völker, und dann wird das Ende kommen.

0: Genoveva, ich habe heute wieder meine Schulfreundin Carmen mitgebracht und das ist ihre Schwester Edika.
1: Sehr schön. Also sind Sie nicht zum ersten Mal da?
0: Nein, aber Sie möchten gerne Chormitglieder werden.
1: Herzlich willkommen ist uns jedes Kind, wenn es sein Herz dem Herrn Jesus geöffnet hat und wenn es keine Angst hat, jemandem zu sagen, dass es ein Christ ist.
2: Wir sind noch keine Christen.
3: Aber wir möchten das gerne werden.
1: Wir wissen aber nicht wie. Ihr sollt einfach den Herrn Jesus in euer Herz einladen. Wollt ihr das jetzt sofort tun?
2: Ja.
3: Gerne.
1: Kinder, wir wollen jetzt mit diesen Mädchen beten.
2: Herr Jesus, ich möchte dir jetzt angehören. Komm in mein Herz. Ich, Carmen, gebe dir mein Herz.
3: Ich, Edika, auch.
4: Die Freude der beiden Mädchen und des ganzen Zionschores war groß. Die Schwestern fanden auch den Mut, abends ihren Eltern von ihrer Entscheidung zu erzählen.
5: Das finde ich aber gar nicht gut. Von uns aus könnt ihr an Gott glauben, aber zur Kirche gehen ist hier verboten.
6: Wir können deshalb Schwierigkeiten bekommen.
2: Vater, Mutter, wir sind so froh, dass Gott jetzt in unserem Herzen wohnt.
3: Erlaubt uns doch hinzugehen.
5: Ich habe mein letztes Wort gesagt und dabei bleibt es.
4: Trotz der angedrohten Strafe verließen die Schwestern am nächsten Sonntag früh morgens das Haus, während die Eltern noch schliefen. Was Carmen an diesem Sonntag von Delia erfuhr, ließ sie ihren Kummer für eine kurze Zeit vergessen.
2: Du, Delia, was ist mit dir?
7: Was meinst du?
2: Du bist so bleich und zerstreut.
7: Ja, weißt du, ich muss immer wieder an Freitag denken.
2: An Freitag?
7: Ja, an Freitag. Ich habe am Freitag Jesus gesehen.
2: Wo?
7: In der Schule und alles wegen Dias.
2: Bitte erzähl von Anfang an. Ich verstehe nichts.
7: Am Donnerstag waren wir mit meiner Freundin bei unserer Sonntagsschullehrerin. Sie hat uns eine biblische Geschichte erzählt und Dias dazu gezeigt. Und dann kam die Polizei, nahm alles weg und schrieb unseren Namen auf. Am nächsten Tag kamen sie in die Klasse, der Direktor und ein Polizist. Ich bekam fürchterliche Angst und konnte auf ihre Fragen nicht mehr die Lippen bewegen. Der Polizist beschimpfte mich. Der Direktor schrie, dass ich zur faulen Bande gehöre, zu den gefährlichen Leuten. Und dann packte er mich an den Haaren, schüttelte mich und warf mich zu Boden. Dann war plötzlich alles weg. Die Angst, der Schmerz vom Aufprall. Ich sah Jesus. Er stand im Schulzimmer, reichte mir einen Blumenkranz und lächelte mir zu. Es war so schön.
4: Unterwegs nach Hause erzählte Carmen ihrer Schwester, was sie von Delia gehört hatte. Und das gab ihnen neuen Mut für das, was sie zu Hause erwartete. Sie wurden verprügelt und bedroht.
5: Lasst euch nicht nochmal erwischen!
6: Sonst werdet ihr es mit der Polizei zu tun haben. Und jetzt geht schlafen.
2: Oh, ich möchte doch nicht meinen Eltern wehtun. Aber den Zionschor verlassen kann ich auch nicht. Edika, mir schmerzt der ganze Rücken.
3: Mir auch, aber vielleicht kommt Jesus auch zu uns, wie er zu Delia kam.
2: Das wäre schön. Lass uns wach bleiben und auf ihn warten.
4: Aber nicht nur die beiden bestraften Mädchen fanden in dieser Nacht keinen Schlaf. Ein kleiner Zigeunerjunge hockte am Feuer im Zigeunerlager und seufzte von Zeit zu Zeit. Auch die raue Stimme des neben ihm liegenden alten Zigeuners riss seinen Blick nicht von der glühenden Kohle weg.
8: Schlaf, Bengel.
9: Kann nicht.
8: Brütest wieder einen Streich aus?
9: Nee.
8: Was hast?
9: Hier links, kribbelt was.
8: Hast eine Spinne unter dem Hemd versteckt?
9: Nee, Onkel, tiefer. Die haben ein Lied gesungen, für mich alleine. Und lesen wollten sie mir beibringen. Dann lese ich dieses Buch hier.
8: Du beschwindelst nicht, Bursche.
9: Glatte Wahrheit. Ich ging an einem Haus vorbei, hörte ein Lied, ein schönes Lied, und ging rein. Und die starrten mich alle an.
8: Wer?
9: Burschen und Mädels. Und die Leiterin da sagte sehr freundlich, guten Tag, komm rein, wir singen dir ein Lied. Und dann schlug der Bursche am Klavier in die Tasten und alle hauten rein. Ein Lied für mich alleine, Onkel. Und dann sagte sie, dass sie mir das Lesen beibringt.
8: Wer?
9: Die Leiterin da. Dann lese ich dieses Buch von Gott.
8: Glatte Lügen. Du und Lesen, guck dich an. Wer braucht dich? Die normalen Bürger wollen mit uns Zigeunern nichts zu tun haben. Die verjagen uns eher.
9: Jene haben mich nicht verjagt. Es sah aus, als mochten sie mich. Zu der Leiterin da komme ich wieder.
4: Währenddessen wälzte sich die Leiterin da auf ihrer harten Bank und fand keine Ruhe.
10: Ich weiß nicht warum, aber ich bin so unruhig. Sollte ich heute woanders schlafen? Aber wo? Ach, ich weiß. Ich lege mich im Taufbecken unter dem Boden des Podiums hin. Au, ist der Deckel schwer. So, jetzt noch die Bretter über den Kopf zurechtlegen. Polizei! Oh Herr, bewahre mich!
4: Niemand, sie ist nicht hier. Lass uns dann gehen.
10: Weg sind sie, die Herren Polizisten. Danke, Jesus, dass du mich unruhig gemacht hast und dadurch bewahrt hast. Und das schon zum zweiten Mal. Damit schaffte ich es gerade noch, durch den Hintereingang zu flüchten. Die Polizei ist unruhig geworden. Ist es wegen den Einladungen, die an den Zionschor von anderen Gemeinden kommen? Es werden immer mehr, die unseren Chor hören wollen. Den letzten Monat waren wir zweimal unterwegs und davor auch schon. Klar, sie wollen die Kinder zum Schweigen bringen, indem sie die Verantwortlichen verhaften. Es wird erzählt, dass mein Elternhaus überwacht wird. Herr, beschütze du uns. Alles ist in deiner Hand.
4: Der Sommer neigte sich dem Ende zu. Und je kürzer die Tage wurden, desto mehr Einladungen bekam Genoveva mit der Bitte, ihren Chor auch in anderen Gemeinden mit dem Weihnachtsprogramm hören zu lassen. Weil einige Gemeinden sehr weit entfernt waren, musste alles sorgfältig durchgeplant werden. Endlich kamen die Weihnachtsferien. Genoveva mit 60 Kindern und 4 Helfer machten sich auf die 6-stündige Reise mit dem Bus zu einer weit entfernten Gemeinde. Den Kindern schien die weite Fahrt nichts auszumachen. Genoveva dagegen spürte heute ganz besonders den Druck der Verantwortung. Sie saß gerade am Fenster und betete für all die Kinder, die ihr anvertraut waren, als eine warme Kinderhand ihren Arm berührte.
2: Genoveva, guck, es wird schon dunkel und wir biegen in den Wald rein. Gibt es hier Wölfe?
10: Ich weiß es nicht, Carmen, aber wir haben nichts zu fürchten. Unser himmlischer Vater wacht über uns.
2: Es ist kalt und fängt an zu schneien, irgendwie unheimlich.
10: Lass uns an etwas Gutes denken, Carmen.
2: An Gutes? Ich weiß schon woran. Ich werde denken, wie meine Mutti sich bekehrt hatte.
10: Willst du es mir auch erzählen?
2: Ja, sehr gerne. Weißt du noch, wie sie uns damals mit Edika verprügelt haben? Und dann wurden wir in der Schule schwer bestraft. Aber wir haben immer wieder in der Bibel gelesen und das machte uns Mut. Allerdings mussten wir die Bibel unter der Matratze verstecken. Wir beteten sehr mit Edika, dass meine Eltern das Versteck nicht rausfinden. Und weißt du, zum Glück hat Gott unser Gebet nicht erhört.
10: Oh.
2: Ja, die Mutter suchte heimlich das Zimmer durch und fand die Bibel. Aber bevor sie sie vernichtete, fing sie an, darin zu lesen. Und dann kam sie mit uns zur Kirche.
10: Siehst du, wie weise unser Gott ist? Er weiß besser, was für uns gut ist, wenn er unsere Bitten nicht erfüllt.
2: Genoveva, wird er unsere Gebete wegen dem Zigeunerjungen Julian erhören? Warum kommt Julian nicht mehr zum Zionschor?
10: Julian ist ein tapferer Junge, Carmen. Kaum lernte er lesen und schon las er aus der Bibel den anderen Zigeunern im Lager vor. Die Polizei, die es sofort mitkriegte, nahm ihm seine Bibel weg und verbot ihm, das Zigeunerlager zu verlassen. Aber Gott wird ihn nicht verlassen. Wir müssen nur treu für ihn weiterbeten.
2: Das werden wir. Genoveva, ich freue mich so über unseren Chor. Am liebsten würde ich immer singen.
10: Auch jetzt?
2: Auch jetzt.
10: Dann stimm dein Lieblingslied ein.

0: Ihr seid Christen. Hinaus, hinaus. Steigt alle aus diesem Bus. Ich fahre keinen Meter weiter.
1: Aber diese Reise ist bezahlt. Alles ist in Ordnung. Wir haben...
0: Hinaus.
1: Bitte, ich bin verantwortlich für diese Kinder. Es wird Nacht, es ist kalt. Sie dürfen uns hier nicht stehen lassen. Wir wissen nicht einmal, wo wir sind.
0: Steigt alle aus. Ich fahre keine Christen.
1: Ich bitte Sie, lassen Sie uns hier nicht stehen. Fahren Sie uns wenigstens bis zum nächsten Dorf.
2: Herr, bewege ihn.
0: Was ist das denn? Was machen Sie? Beten? Ach du nein. Ja. Naja, ich fahre euch, wohin ihr wollt.
1: Genevieve, was ist mit dir? Du zitterst ganz. Hast du Angst? Hab keine Angst. Siehst du, wie Gott unsere Gebete erhört? Du wirst es auch nie vergessen, gut, Carmen?
3: Ob die Kinder es vergessen hatten? Schon ein halbes Jahr später durfte Genevieve feststellen, dass es nicht so war.
4: Giohel, hast du auch gehört, was Genevieve sagte? Heute wird im Gottesdienst der böse Mann dabei sein, der die Predigt und den Gesang unterbricht, die Christen verjagt und die Kirchen schließt.
5: Der Staatsbeamte aus Bukarest? Oh nein, nicht schon wieder. Damals drohte er unserem Chor, habe ich von meinen Eltern gehört. Was sollen wir tun?
4: Wir haben beschlossen, vor dem Gottesdienst eine Gebetsgemeinschaft zu machen und auch während des Gottesdienstes ununterbrochen für ihn zu beten.
5: Ich kann nicht singen und beten gleichzeitig.
4: Genevieve war sehr froh über diesen Vorschlag und sagte, unser Gott kann alles. So wie er aus Christenverfolger Saulus von Tarsus einen Freund machte.
5: Das war damals.
4: So kann er auch den Juristen umkrempeln. Gott hat sich doch nicht verändert.
5: Meine Eltern sagen, der Mann ist hart.
4: Warum sollte er nicht von unseren Liedern angesprochen werden? Vielleicht kommen ihm sogar die Tränen. Wir wollen einfach dafür beten. Machst du mit?
5: Na gut, ich mache mit.

0: Nach der Einleitung des Predigers sang der Kinderchor. Die frischen, hellen Kinderstimmen begeisterten die Zuhörer. Aber durch die vielen herzlichen Kindergebete kam der Himmel in Bewegung.
1: Herr, segne diesen Juristen, mach einen Freund aus ihm.
2: Herr, bewege ihn durch unsere Lieder, rühre ihn zu Tränen, wie Genoveva sagte.
3: Ich glaube, er ist aus Stein, sein Mund kann nicht lächeln und seine Augen werden wohl auch nicht weinen können. Aber Jesus, du bist allmächtig.
1: Herr, hab Dank, dass wir auch dieses Lied ununterbrochen fast bis Ende singen durften. Hab Dank, dass die Kinder sich so große Mühe geben, die Worte deutlich auszusprechen. Wie gerne hätte ich gewusst, was hinter meinem Rücken vorgeht. Berühre du das Herz dieses Staatsbeamten.
0: Die Sänger und auch die Dirigentin glaubten, dass Gott am Wirken war, auch wenn der Gesichtsausdruck des in der ersten Reihe sitzenden Juristen undurchdringlich blieb. Umso mehr waren sie enttäuscht, als der Jurist nach dem Schluss ohne jegliches Wort den Versammlungsraum verließ.
4: Gleichgültig ist er gekommen und gleichgültig ist er gegangen.
5: Und keine einzige Träne war auf seinem Gesicht zu sehen.
6: Wir haben doch gebetet, warum passiert denn nichts?
7: Vielleicht sind wir mit unserer Bitte an Gott etwas weit gegangen.
1: Mit oder ohne Tränen, was tut's? Der Besucher ist fort. Er hat keine Drohungen ausgesprochen. Er hat nichts verboten. Wir können dafür schon sehr dankbar sein.
0: Bereitwillig falteten die Kinder ihre Hände, um auch für die halberhörten Gebete zu danken. Gott aber zeigte den kleinen Chorsängern bald, dass er jedes Wort erhört hatte. 2 Wochen später sang der Kinderchor in der Nähe von Bukarest. Die Vorbereitungen zum Programm waren im vollen Gange.
5: Genoveva, mein Schuhriemen ist gerissen. Hast du einen anderen?
6: Ich habe einen Knopf verloren. Wer kann mir einen anderen annähen?
7: Und meine Zähne. Genoveva, hast du irgendwas gegen Zahnschmerzen?
6: Wo ist mein Programm?
5: Genoveva, du kriegst Besuch.
1: Besuch? Ach, Viru, wirklich überraschend.
8: Hallo Genoveva, hallo Kinder. Ich komme aus Bukarest und fahre jetzt nach Hause. Aber dann hörte ich von eurem Programm und entschloss mich, doch einen Umweg zu machen und mir den Kinderchor anzuhören. Außerdem bringe ich euch schöne Grüße aus Bukarest. Ratet mal von wem?
1: In Bukarest kennt uns keiner.
8: Oh doch, ein Jurist aus Bukarest kennt sehr wohl den Zionschor. Ich traf ihn auf dem Heimweg. Als er mir erzählte, was er gesehen und gehört hatte, standen ihm Tränen in den Augen. Er sagte, diese Kinder sangen so schön und sie beteten die ganze Zeit. Das hat mich sehr bewegt.
1: Siehst du, Giohel? Gott erhört, wenn wir beten.
3: Ja, und wenn wir um etwas Bestimmtes beten, gibt Gott auch eine bestimmte Antwort.
1: Die Nachricht ist wunderbar. Können wir uns nach dem Programm noch etwas unterhalten, Viro? Jetzt müssen wir noch einiges wiederholen, damit es nicht zu spät wird.
8: Klar, aber ich befürchte, du bekommst noch einen Besuch, einen nicht erwünschten.
9: Fräulein Marco, kommen Sie mit mir zum Polizeiposten.
10: Polizist? In Zivilkleidung? Wann ist er gekommen?
1: Ich? Warum?
9: Keine Fragen. Kommen Sie.
1: Ja gut, warten Sie, bis ich die Schuhe anziehe. Betet für mich. Was macht ihr denn? Elena, lass mich gehen.
7: Genoveva, geh nicht.
6: Geh bitte nicht. Bleibe doch.
1: Marius, Christina, lasst mich doch. Ich kann keinen Schritt mehr tun.
5: Lass uns nicht allein.
7: Bleib doch bei uns.
6: Geh doch nicht.
9: Fräulein Marco, Sie haben den Befehl gehört.
1: Ja, aber Sie sehen doch, die Kinder stehen so dicht um mich herum, dass ich einfach nicht durchkomme.
9: Kommen Sie endlich?
11: Geh nicht, Genoveva. Geh nicht.
6: Und bitte lass uns nicht allein.
0: Dieses Geschrei zog die Nachbarn und Neugierige an. Das war nun wirklich das Letzte, was die Polizei wünschte. Der Polizist machte kehrt und ging fort.
2: Vater, hab Dank, dass Sie weg sind.
12: Danke, dass Genoveva bei uns bleibt.
6: Ein Wagen kommt.
7: 3 Antennen.
5: 3 Antennen? Polizei!
6: Schnell zu Genoveva.
7: Wir bilden wieder eine Mauer.
5: Jetzt sind noch 2 andere Herren dazugekommen.
9: Fräulein, wir haben einen Befehl erhalten. Sie müssen mit uns kommen.
1: Ja, ich habe verstanden. Ich versuche auch, aber...
0: Die Polizisten konnten nichts tun. Es war das erste Mal, dass sie von einer Kinderarmee besiegt wurden. Sie gaben auf und gingen, um diesmal nicht wiederzukommen.
9: Diese Genoveva Marco stiftet Unruhe im ganzen Land. Man sollte sie verschwinden lassen. Die Kinder müssen zum Schweigen gebracht werden, aber wie?
13: Überlegen wir uns die Sache. Der Anschlag durch den Verkehrsunfall ist uns misslungen. Der mit ihr die Straße überquerende Bruder erkannte rasch die Gefahr und riss sie im letzten Moment von der Straße weg. Die Verhöre erweisen sich auch als unwirksam. Wir müssen einen Plan aufstellen, um sie geheim, aber wirksam auszuschalten.
9: Uns bleibt noch das Letzte.
13: Und das ist?
9: Genoveva Marco muss in kürzester Zeit Rumänien verlassen. Schreiben Sie, Oberleutnant Ionescu. Punkt 1. Bei den folgenden Verhören genossen Marco unter Druck setzen, ein Gesuch auf die Ausreise aus dem Land zu stellen. Punkt 2. Alle Formalitäten mit der Abteilung für Visa und Pässe im amerikanischen Konsulat schnellstens erledigen. Punkt 3. Beim Abschied darf keiner ihr öffentlich danken oder von ihr und ihrer Tätigkeit sprechen. Punkt 4. Im Flughafen in Bukarest soll die Genossin Marco sofort in das Flugzeug begleitet werden, ohne dass die Anwesenden Möglichkeit bekommen, Abschied von ihr zu nehmen. Punkt 5. Verhindern, dass die Benachrichtigung von ihrer Ankunft je das Konsulat der Vereinigten Staaten erreicht. Sie soll mal zusehen, wie sie allein im fremden Land mit der unbekannten Sprache auskommt. Ihr Gepäck soll erst verspätet eintreffen. Sind Sie fertig geworden, Oberleutnant Ionescu? Nun, ich denke dafür, dass dieses Fräulein uns überall im Wege war, sind es jetzt aber genug freundschaftliche Gesten.

0: dem Tag, als das Flugzeug nach New York von der Piste abhob, endete ein wichtiger Abschnitt in Genoviefas Leben. All das, was ihr teuer war, ihre Heimat, ihre Eltern, die Gemeinde und den Zionschor, ließ sie zurück, um sie vielleicht nie wiederzusehen. Mit der Fluggeschwindigkeit steuerte das Flugzeug sie auf die beängstigend unbekannte Zukunft zu.
1: Allein. Allein? Oh nein, mein Gott, du bist immer noch bei mir. Auf dich vertraue ich, du wirst für mich sorgen.
0: Genoviefas Vertrauen wurde nicht enttäuscht. Gott hatte einen wunderbaren Plan, auch für ihr Leben in den Vereinigten Staaten bereit. Nach einigen Jahren ihrer eifrigen Mitarbeit im amerikanischen Hilfswerk für Rumänien traf sie in der österreichischen Mission den jungen englischen Christen Stephen, der mit seinen Freunden damals 40 Bibeln in ihre Kirche gebracht hatte. Bald heirateten sie. An ihrem Hochzeitstag hörte sie noch einmal ihren lieben Zionschor, zwar nicht anwesend, aber vom Tonband singen. Stephen und Genoviefa zogen in eine kleine deutsche Stadt, um näher bei Rumänien zu sein. Wie gerne würde Genoviefa in ihre Heimat zurückkehren und den Kindern von der Bibel erzählen. Gott ließ auch diesen Traum in Erfüllung gehen, aber ganz anders, als sie dachte. Wollt ihr wissen, wie? Dann passt auf.
1: Guten Tag, Kinder. Setzt euch. Unsere letzte Unterrichtsstunde vor den Winterferien wird etwas anders als sonst aussehen. Macht eure Bücher zu. Seht ihr die vielen bunten Geschenke unter dem Tannenbaum? Ich werde jetzt eure Namen vorlesen und ihr holt nacheinander eure Geschenke da ab. Als erste Rodika, Paul, Kostel, Ioan, Vasile.
2: Oh, die vielen Pakete im hübschen Papier. Was ist wohl da alles drin? Spiele, Bonbons? Und welches von den Päckchen ist meins? Wann bin ich endlich dran? Nur noch 3 Päckchen. Nur noch 2. Nur noch 1. Jetzt.
1: So, Kinder, die Stunde ist beendet. Ich wünsche euch schöne Winterferien.
2: Frau Ulf, ich habe nichts erhalten. Ich bin nicht gerufen worden.
1: Es tut mir leid, Cornelio. Für Kinder, die an Gott glauben, gibt es kein Geschenk. Ihr könnt gehen.
2: Kein Geschenk, kein Geschenk für mich. Mutti.
3: Cornelio.
2: Mutti, alle haben ein Geschenk bekommen, nur ich nicht. Frau Ulf sagte, dass für Kinder, die an Gott glauben, es kein Geschenk gibt. Stimmt es, Mutti?
3: Mein lieber Junge, nein, es ist nicht so. Aber lass uns erst mal das Radio einschalten. Deine Lieblingssendung Unterwegs mit Gott muss jeden Moment beginnen.
2: Stimmt.
4: Liebe kleine rumänische Freunde, da wir kurz vor Weihnachten stehen, wollen wir gemeinsam über das Geschenk nachdenken, welches wir in Jesus bekommen haben. Ob du ein Junge oder ein Mädchen bist, denk dran, Gott hat dich so lieb, dass er dir schon das größte aller Geschenke gemacht hat. Er hat dir seinen Sohn Jesus gegeben, damit er dein Retter werde. Niemand hat dich hindern können, es zu empfangen, und niemand wird es dir je wegnehmen können. Für später hat Gott für dich noch eine Überraschung bereitet, noch ein Geschenk. Doch du musst etwas darauf warten. Wenn der Herr Jesus wiederkommt, bringt er dir eine Krone. Das wird deine Belohnung sein.
2: Mama, die Sendungsleiterin ist doch diese Genoviefa, von der du mir so viel erzählt hast. Kennt sie mich? Woher weiß sie, was ich heute in der Schule erlebt habe?
3: Nein, mein Kind, sie weiß nichts davon. Aber sie weiß sehr wohl, wie es ist, wenn man als Christ unverdient eine schlechte Note bekommt, ohne Arbeit bleibt, von zu Hause und aus der Heimat vertrieben wird. Dafür aber weiß sie auch das andere, nämlich, dass es sich lohnt, alle anderen Geschenke dran zu geben, um dieses eine, Jesus Christus, zu behalten. Das gilt auch für dich und für mich, Cornelio.
2: Weißt du, Mama, ich glaube, ich sollte jetzt nicht weinen, sondern glücklich und stolz sein, dass ich auch zu Jesus gehöre.
3: Ja, mein Junge.
2: Und nicht nur hier zu Hause, sondern auch in der Schule.
3: Auch dort.
2: Auch wenn ich ausgelacht und übersehen werde.
3: Ja.
2: Mama, heißt es dann, dass ich dem Herrn Jesus treu bin?
3: Ja, Cornelio, so sieht die wahre Treue aus.

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1: Vielleicht fehlt noch davon, wenn es möglich. Und Sie wollen ganz billig einkaufen und günstig einkaufen. Der Mann, der auf dem Sand baute, dort in der Ebene, der erlebte hinterher seine Katastrophe, vielleicht nach 20 Jahren. Denn das Haus wurde zuerst mal aufgebaut, da wohnte er eine ganze Zeit und dann kam die Flut und riss sie alle weg. So viele Leute suchen schnell und bequem Dinge, billige Sachen, immer nur ihr Vorteil. Aber ich möchte sagen, auch dein Nachteil ist ein Segen und eine Gnade. Und gerade durch die Nachteile lernst du unheimlich viel. Gestern haben wir das Thema gehabt, Herr, lehre uns bedenken, dass wir sterben müssen, dass wir klug werden, dass wir sterblich sind. Jedes Werk muss durchs Feuer, durch dieses reinigende Feuer. Jede Arbeit, und da stellt sich raus, ist es echt gewesen oder nicht echt gewesen. Alles, was kein Innenleben hatte, wird das Feuer nicht überleben. Wenn das Feuer Gottes einmal brennt, da wird alles Ungeistliche verbrannt. Alles Menschliche, alles Egoistische, alles Selbstsüchtige, alles Materialistische. Alles, was wir mit ungeistlichen Menschen geschaffen haben, das wird verbrennen. Nur das, was durch den Heiligen Geist entstanden ist, was durch den Geist Gottes geboren wurde, gezeugt wurde, eingegeben wurde, nur das bleibt bestehen. Aber wir haben so vieles durch ungeistliche Menschen, durch ungeistliche Geschwister, sogar Christen. Weißt du, manche Leute denken große Stücke von Christen. Die Christen sind manchmal teuflischer als manche Heide. In aller Liebe. Ich will dich schockieren. Weißt du, nicht der Name macht's, sondern was ist drin? Das ist die Etikett. Christ. Verstehst du, da kann unheimlich viel geschwindelt werden. Und heutzutage gibt es so viel Etikettenschwindeln. Was ist drin? Und du wirst kaum echte, wahre Christen finden. Nur Leute, die durch Tiefen gegangen sind, die Hölle durchgemacht haben, die Satan mit Fäuste geschlagen hat, wie Paulus, die wirklich Krisen überstanden haben, die können berichten, wie man gutes Leben führt, wie man siegreich ist. So. Aber andere, die erzählen ungeistige Dinge, mehr beten, der Heilungsevangelist kommt von dort und dort, da müsst du unbedingt hin. Ja, renn noch hin. Ich werde nie vergessen, ich habe in Stuttgart zwei Schwestern gehabt von Nürtingen, das ist bei Stuttgart. Die eine war blind oder fast blind und unbedingt, sie will geheilt werden. Und da hat sie ein Buch gelesen von der Katrin Kuhlmann in Amerika, eine Heilungsevangelistin. Und da müssen wir unbedingt hinfahren. Die Katrin Kuhlmann hat die Gnadengabe der Heilung. Ich habe gesagt, weißt du, wenn du hier nicht geheilt wirst, wirst du in Amerika bei der Katrin Kuhlmann auch nicht geheilt werden. Ja, Bruder, du hast keinen Glauben. Ich vertraue dem Herrn. Der Herr benutzt diese Frau. Gut, die haben ihr Geld gespart. Die waren nicht reich, aber Geld gespart, sind rübergefahren. Also, dann habe ich gesagt, Schwester, liebe Schwestern, zwei Schwestern, lernt wenigstens Englisch, wenn ihr nach Amerika fährt. In Amerika sprechen sie nicht mehr Deutsch. Die sind dorthin gefahren, waren sie 3 Wochen dort, sind traurig nach Hause gekommen, haben kaum was verstanden. Katrin Kuhlmann hat ihnen nicht einmal guten Tag gesagt. Verstehst du? Und sie waren so enttäuscht. Ich habe gesagt, na, habt ihr was erlebt? Nein, wir sind so enttäuscht. Gott hat uns nicht berührt. Ich habe gesagt, Gott ist nicht in Amerika, in Florida, sondern Gott ist da, wo 2 oder 3 zusammenkommen in meinem Namen. Und da, die Gott von Herzen suchen. So. Verbinde dich nicht mit ungeistlichen Leuten, such nicht deine Hilfe bei Menschen. Ich habe ja gelesen, nicht der ist ein Jude, der äußerlich beschnitten ist. Nicht der ist ein Christ, der sich als Christ ausgibt, sondern wo Christus wohnt, Christus in uns. Jeder muss durch Feuer gehen, Feuerproben bestehen, um seine Echtheit zu beweisen. Ist der wirklich wahr? Ist der echt? Wir lesen einmal in der Bibel, als Johannes der Täufer tauft, er sagt ja, ich taufe euch mit Wasser, aber der, der nach mir kommt, wird euch mit Geist und Feuer taufen. Oh! Geistestaufe weiß ich, was es ist. Wassertaufe weiß ich auch, was es ist. Aber was ist Feuertaufe? Willst du wissen, was Feuertaufe ist? Schnall dich an. Und jeder muss von uns, bevor er in den Himmel kommt, die Feuertaufe erleben. Nicht nur die Geistestaufe, dass er ein bisschen was in Zungen redet und nicht nur ein paar Tropfen Wasser auf dem Kopf. Nein, der muss die Feuertaufe erleben. Weißt du, was das ist? Das sind Bewährungsproben. Das ist Gericht. Feuer ist Gericht immer in der Bibel. Und du musst Feuerproben bestehen. Und jeder muss die Feuertaufe erleben, er muss sich bewähren. Oh, ist es so heiß. Ja. Jeder Gläubige muss durch das Läuterungsfeuer Gottes gehen. Der wird geschüttelt und gerüttelt. Satan begehrt euer, hat der Herr gesagt. Schrecklich. Und zwar alle anderen. Und die werden euch alle an mir ärgern. Das war die Feuertaufe. Jedes Werk muss durchs Feuer bestehen und sich bewähren. Uns bleibt nichts erzählt, egal was dir die Leute erzählen. Ich bin belogen worden als Christ, als junger Christ. Bruder, man tut es, wenn du an den Heiland glaubst, hast du keine Probleme mehr. Soll ich euch sagen, was passiert ist? Ich habe am laufenden Band Probleme bekommen. Ich habe gedacht, ich bin irgendwo falsch gelandet. Schwierigkeiten, Anfechtung und so weiter. Bis mir jemand sagte, Bruder, man tut es, das ist ganz normal. Das ist ganz normal. Durch viel Trübsal müssen wir ins Reich Gottes gehen. Verstehst du? Und mach nicht so viel Tamtam, reg dich nicht auf. Satan hat den Paulus mit Fäusten geschlagen und dir geht es auch nicht besser. Ja. Und diese Person hat mich so getröstet. Das ist ganz normal. Und da fing ich an, mein Innenleben zu entwickeln. Ich habe gesagt, Herr, ich möchte dich besser verstehen. Ich möchte deine Gedanken verstehen, denn deine Gedanken sind nicht meine Gedanken und deine Wege sind nicht meine Wege. Und weißt du, was ich von dem lieben Gott bekommen habe? Eine Schocktherapie nach der anderen. Eine Provokation, eine Herausforderung nach der anderen. Plötzlich habe ich gesagt, lieber Gott, du, wenn es so weitergeht, von mir bleibt nichts mehr übrig. So hast du mich da bearbeitet. Aber das hat mein Innenleben verändert. Stiller gemacht, ruhiger gemacht, gelassener gemacht. Weißt du, plötzlich bin ich aus meiner ganzen religiösen Gemütlichkeit rausgekommen. Habe gemerkt, das ist gar nicht so. Das ist nicht Wachstum, sondern wenn eine Pflanze wächst, verstehst du, die muss Stürme durchmachen, die muss Hitze durchmachen, die muss Trockenheit durchmachen, die muss all das durchmachen. Das ist es bei den Pflanzen. Warum soll es bei Menschen anders sein? Ich bin so aufgewacht aus meinen faulen Träumen. Oh, der Herr macht das alles. Und ich habe gemerkt, nein, Johannes, du musst machen. Du triffst Entscheidungen. Du musst tun und der Herr hilft dir nur. Der Herr ist nur bei dir, er begleitet dich. Und eines habe ich noch gemerkt in meinem Leben als junger Christ, und das hat mein Innenleben so stark geprägt: Mach keine Kompromisse und keine faulen Kompromisse und mach keine Pausen. Es geht weiter. Da wird ein Brunnen zugeschüttet, dort wird wieder ein anderes ausgegraben. Dort gibst du was auf und dort fängst du wieder was Neues an. Und das hat mich stark gemacht. Gott weckt und rüttelt an uns. Er testet, ob unsere Fundamente noch fest sind, ob wir auf einem stabilen Boden gebaut haben. Viele Christen bauen nämlich ihren Glauben auf Sand. Halleluja, Halleluja, Halleluja, Gott ist gut. Stimmt, Gott ist gut. Aber ich muss den guten Kampf des Glaubens kämpfen, den Lauf vollendet. Und Gott weckt uns immer wieder, sonst verpassen wir den Anschluss. Er weckt uns, plötzlich kommt eine finanzielle Krise, kein Geld mehr da. Kommen schwere Zeiten, kommt Krankheit, kommen Enttäuschungen. Habe ich das alles verdient? Herr, womit Strafe? Zuerst habe ich das alles als Strafe gesehen. Für irgendetwas, so wie der Hiob. Da kamen seine Freunde und erzählten, das ist nur deswegen und deswegen und deswegen. Ich habe immer wieder versucht, Antwort zu finden. Warum ist das so? Warum erleide ich immer Druck, Rückschläge? Warum werde ich aufgehalten? Ich will noch vorwärts gehen. Und je mehr ich vorwärts gehen will, desto mehr werde ich aufgehalten und behindert. Und dann habe ich eines gemerkt. Nicht, was du nach außen tust, Johannes, sondern was ich in dir tun kann. Darauf kommt es an. Also nicht, was ich für Gott tue, sondern was Gott an mir tut, was Gott an mir verwirklicht, was er an mir realisiert. Der äußere Mensch will einfach immer perfekt sein. Vollkommen sein. Das soll so geordnet sein, perfekt, alles so, ja, jeder Faden muss gerade sein und alles wunderbar. Aber der Herr will an den inneren Menschen arbeiten. Da innen drin ist so ein Chaos oft, so durcheinander, so viel Unruhe, so viel wirres Zeug und das muss alles raus. Deshalb habe ich auch beim Beten gelernt, wenn ich bete, wenn ich anfange zu beten, zuerst ist es bla bla bla, verschissen, lauter dummes Zeug. Und dann, erst nachdem ich mein Pulver verschossen habe, kommt das raus, was raus muss. Das sage ich dem lieben Gott. Aber zuerst rede ich bla bla. und Unsinn zusammen. Herr, berührt da, dort und hilft denen dort, da drüben und was weiß ich. Und dann komme ich auf den Punkt, als ich nichts mehr weiß, wem der Herr helfen soll, dann, lieber Gott, hilf mir. Und hier beginnt der Ansatz, wie Gott an einem arbeitet. Darum ist es so wichtig, dass der innere Mensch von Tag zu Tag erneuert wird. Und es muss täglich passieren, täglich. Und das ist der Sinn der Erlösung, dass wir täglich der Vollendung näher kommen, mehr und mehr erfahren, was der Herr wirklich ist. Weißt du, was der liebe Gott machen möchte? Er möchte aus dich, liebe Raupe, einen Schmetterling machen. Verstehst du das? Die Raupe, die Kohl frisst. Und er will aus dieser Kohlraupe wieder der Herr einen Schmetterling machen mit Flügel, dass du auffährst wie ein Adler fast. Du kannst nichts dafür, dass du als Raupe geboren bist. Du kannst nichts dafür, dass du Raupe geworden bist, dass das Leben so mühselig und armselig ist, dass du auf dem Bauch krabbeln und kriechen musst. Du kannst nichts dafür, dass du nichts für Probleme hast und aufpassen musst, dass dich kein Vogel frisst. Verstehst du? Du kannst nichts dafür, dass du ums Überleben kämpfen musst. Du bist in diese Welt hineingeworden. Eine sündige, heillose, verdorbene Welt. Da bist du jetzt ausgesetzt und hingeworfen. Friss oder Gerapier. Das ist unser Zustand, ihr Lieben. Und wir sind in dieser verkehrten, verderbten, verdrehten Welt hineingeboren. Und jetzt hol aus dieser Welt raus, was du kannst. Du sollst ein Schmetterling werden. Ein bunter, recht schöner Schmetterling. Und weißt du, was ich sagen möchte? Das ist meine Botschaft auch. Friss so viel du kannst. Friss als Raupe so viel du kannst. Friss alles. Genieße das Leben. Denn du lebst nur einmal als Raupe. Nachher als Schmetterling musst du das Zeug nicht mehr fressen. Genieße das. Das ist die Botschaft. Genieße die Probleme. Genieße die Schwierigkeiten. Verstehst du? Nasche. Friss. Guten Mutes, hol jetzt raus, denn nämlich das, was du hier vom Kohl rausholst, das bringst du auf deine Flügel nachher. Auf den Glanz deiner Flügel. Die Form deiner Flügel. Weißt du, du kannst ein gelber Schmetterling werden. Das ist, also das ist rein, nur diese Schmetterlinge haben nur Kohl gefressen. So hat mir eine Schmetterlingssammlerin mal erzählt. Aber die schönen Schmetterlinge, die haben auch andere Delikatessen gehabt. Und andere Kräuter und Pflanzen gefressen. Ja. Hole alles raus, verinnerliche, das ist dein Gewinn. Verinnerliche deine Schwierigkeit. Und diese Raube frisst, was es kann, diese schöne, diese Raube, die sagt, ich muss genießen, genießen, genießen, ich genieße das Leben, genieße die Schwierigkeiten, genieße die Umstände, genieße das, alles, was da kommt. Und dann kommt der Tag X, als er sich entpuppt und dann hat er bunte, schöne Flügel und so große Flügel sogar, weil es viel gefressen hat. Weißt du, was ich sagen möchte? Du bist hier in dieser Welt, damit du so viel wie möglich aus dieser Welt zum lieben Gott bringst. Sammelt euch Schätze, die im Himmel sind. Du sollst im Himmel ein schöner Schmetterling sein, schöner Engel sein, wunderbare Flügel haben. Weißt du, hol raus, das, damit es das alles, was hier geschieht, was um dich hinaus geschieht, das bei dir übergeht in Fleisch und Blut. Verstehst du mich? Dass ein Teil deiner Persönlichkeit wird, ein Teil deines Charakters und deiner Art. Das ist die Herrlichkeit Gottes hier auf Erden, die Gegenwart Gottes, dass wir so viel fressen, wie wir nur können. Entschuldigung, dieses Bild. Sei eine Raupe, die gierig ist und du schmuggelst das aus dieser Welt, deinen ganzen Kohl. Oder ist es okay, frisst mal andere Sachen, andere Blätter. Alles, was dir unter die Finger kommt, das ist dir zu deiner inneren Gewohnheit für dieses alles. Und dann verpuppst du dich in diesem Kokon und wartest auf die Stunde, bis die Zeit Gottes kommt für dein Leben. Die Zeit der Wiedergeburt. Aus der Raupe soll ein Schmetterling werden. Das ist Wiedergeburt. Und diese Schätze, die du so jetzt verinnerlicht hast, die kann dir kein Dieb nehmen, kein Rost fressen und keine Motte. Das gehört dir. Und du verpuppst dich, damit du überlebst und in einer anderen Form, in einer anderen Welt weiterlebst. Verstehst du mich, was ich sage? Das ist ein Wunder Gottes. Und weißt du, was ich hier sage? Ich habe jemanden in Seelendorf beerdigt. Und diese Person hatte so groß wie dieses Zimmer nur Schmetterlinge gesammelt. Und überall tolle. Und die hat mich aufgeklärt über Schmetterlinge, diese Person. Sie hat aufgeklärt, was sie. Und deshalb weiß ich, was wie Schmetterlinge entstehen. Die kommen nicht von ungefähr. Verstehst du, ihre Art, sie entwickeln ihre Art, das ist was Besonderes. Das hängt von dem, was man speist. Achte auf deine geistliche Speise, geistlich gesprochen. Achte auf das, was du in dir aufnimmst. Das Wunder ist bereits in der Raupe angelegt. Dass er ein Schmetterling wird. In dir ist das Wunder Gottes schon hineingelegt, dass du ja mal ein wunderbarer Engel bist, mit Christus regierst, mit Jesus auf dem Thron sitzt. Aber das musst du was tun. Die Raupe muss jetzt nur noch warten. Jetzt ist sie Raupe, jetzt muss sie sich bewähren, eine gute Raupe zu sein, richtig fressen, alles mitnehmen, was sie kann. Und deshalb, ich sage auch für dein Leben, nimm alles mit, was du mitnehmen kannst in deinem Leben. So wie Abraham, wie ich gestern gesagt habe, Abraham, Isaac und Jakob, sie waren lebenssatt. Sie haben alles gehabt, alles genossen. Und diese Frau hat mir erzählt, je mehr so eine Raupe gefressen hat, desto bunter und schöner wird sie nachher als Schmetterling in der Verwandlungsphase. Je mehr sie konsumiert hat, geistlich konsumiert hat, nicht nur materiell. Die Raupe darf jetzt sich nicht aufgeben als Raupe. Sei eine gute Raupe. Krabbel, krieche. Du musst das Raupenleben zuerst mal so richtig ausleben. Und Geschwister, wir müssen unser irdisches Leben durch die Gnade Gottes ausleben, so gut wir können. Mach, was du kannst. Und was du nicht kannst, lass es bleiben. In der Bibel haben wir von einer Frau, die Jesu Füße salbte, zu der haben die Pharisäer die Nase gerümpft, einschließlich der Judas. Und dann sagt Jesus, die tat, was sie konnte. Tut, was du kannst, mehr sollst du nicht tun. Aber die meisten tun nicht einmal das, was sie können oder sollen. Und die Bibel sagt auch, wenn der äußere Mensch verdirbt, so wird der innere von Tag zu Tag erneuert, er wird mehr und mehr überkleidet. Das ist, was wir von hier durch das enge Tor rüberschmuggeln. Einfach rüberschmuggeln. So wie Gott die Raupe durchbringt, so bringt er auch die Menschen, die an ihn glauben, ihn lieben. Gott bringt dich durch, so wie Paulus diesen Schiffbrüchigen durchgebracht hat. Trotz all diesen Angriffen und Schwierigkeiten und Verfolgung und Druck, das ist, was einen zu einem Edelstein macht, das Innenleben. Darauf kommt es an. Und das wird bestimmt von Gottes Zulassungen. Und Gott weiß, er will aus dir einen glänzenden, wunderbaren Stein machen, Diamanten, Edelstein. Durch viel Trübsal müssen wir ins Reich Gottes gehen. Was heißt das für mich? Durch viel Bedrückung, durch viel Bedrängnis, durch viele Engpässe. Dass du dich durchzwingst, komme ich durch, komme ich nicht durch, durch Schwierigkeiten, durch Beschwernisse aller Art. Wir müssen ins Reich Gottes durch viel Trübsal gehen, durch manche Trostlosigkeit. Da kann dich niemand trösten, durch Leid, Verdruss und Bitternis. Wir müssen durch viel Trübsal ins Reich Gottes gehen, durch viel Niedergeschlagenheit. Hast du immer wieder versucht, vergeben und hast wieder dich angestrengt, wieder einen neuen Anlauf genommen. Aber mach weiter, gib dich nicht auf. Sei eine gute Raupe. Denn es geht jetzt um deine Flügel oder Flügelchen. Dass du richtig schöne Flügel hast. All das Negative, das bestimmt die Farbtupfer auf deine Flügel eines Tages. All das Negative, egal was es ist, das sind diese bunten Streifen und Striemen und Pünktchen. Das, was du so verinnerlicht hast, das innere Leben. Das, was wir verarbeitet haben, umgewandelt haben, transformiert haben nach drüben, wie wir darauf reagiert haben, auf die Beleidigungen, Kränkungen, Verletzungen. Was habt ihr mir angetan? Also, schau nicht auf das, was uns passiert ist. Das alles, was an uns passiert und geschieht, das verschönert uns nun unser Flügelchen eines Tages. Verstehst du? Das verschönert unser Flügelchen. Das schmückt dich in der Ewigkeit. Du möchtest in der Ewigkeit ein Wunderblumenstrauß sein. Verstehst du, möchtest nicht nur eintönig, so wie alle, wie die Masse, in der Uniform. Nein, du möchtest was Besonderes sein. Und ich möchte im Himmel kein Straßenfeger sein. Das sage ich euch. Ich möchte meine wunderbaren Flügelchen entfalten. Und diese Entfaltung beginnt jetzt schon am Kohl, an dem Kraut oder was auch immer ist. Paulus schreibt in Römer 2 noch einmal, zum Volk Gottes gehört nicht, wer äußerlich Jude ist, sondern wer innerlich Jude ist. Wer innerlich Christ ist, wer innerlich Kind Gottes ist. Nicht nur, ich bin Christ, ich bin ein Heiliger. Sagen kann das jeder, schimpfen kann das jeder. Es kommt nicht darauf an, dass er am Körper beschnitten ist oder wurde, sondern dass es sein Herz beschnitten worden ist. Denn vor Gott zählt nicht die Beschneidung, das Äußere, sondern das Innere, nicht der Buchstabe des Gesetzes. Die Menschen legen großen Wert auf die Anerkennung der anderen Leute. Was sagen die Leute von mir? Leb du dein Leben. Das ist dieses Innenleben auszuleben. Sei du du. Suche nicht die Anerkennung bei den Leuten, suche die Anerkennung bei Gott. Das ist, was in der Ewigkeit zählt. Die Pharisäer hatten eine Religion der Äußerlichkeiten. Ihnen ging es um die Ehre bei den Menschen, statt um die Ehre bei Gott. Es reicht nicht aus, nur äußerlich gut zu sein, äußerlich anständig zu sein, äußerlich nur brav zu sein. Nein, innerlich brav sein, innerlich anständig sein. Weißt du, es reicht nicht aus, nur theoretisch gut zu sein. Ja, ich weiß, alles, ich bin in Ordnung, also ich denke keine negativen Gedanken. Es reicht nicht aus, in der Tradition gut zu sein, in der Moral. Es reicht auch nicht aus, dass mein Vater, meine Mutter gute Menschen waren. Weißt du, die meisten Väter in der Bibel, Könige, haben die verdorbensten Söhne gehabt. Kannst du dir das vorstellen? Verstehst du? Hiskia, David. Es macht aus, was Innerliches, verstehst du? Und so viele, die nur im Schlaraffenland lebten, nur herrliche Tage genossen, die können das nicht, das innere Leben gar nicht entfalten. Menschen, die durch Tiefe gegangen sind, die entfalten ihr Leben, die kriegen bunte Flügel. Es kommt also nicht nur auf das Etikett an. Hör auf, Christ zu schimpfen. Sie sind alles Christen. Ja, aber die meisten Christen sind Heiden. Die sind weit weg von Christus. Weißt du, es sind Christen ohne Christus in aller Liebe. Wenn Christus nicht in unserem Leben ist, haben wir kein inneres Leben. Wer und was bestimmt unser Leben? In der Bibel heißt es, 1. Johannes 4, Vers 4, der, der in euch ist, ist größer als der, der in der Welt ist. Ist Jesus in uns der Größere? Ist Gott in uns der Größere in uns? Dann haben wir das gesündeste Innenleben, wenn Jesus in uns ist. Nicht äußerlich. Nicht irgendwie, dass wir einfach uns... Meine Schwester kam zu mir, ich lasse mich eintätowieren, Jesus, auf meinen Arm. Blödsinn. Du musst nicht an deiner Haut, habe ich dir gesagt. Und seitdem ist er nicht mehr in den Gottesdienst gekommen. Eintätowieren. Es reicht, wenn du im Herzen Jesus hast. Vielleicht wirst du eines Tages abfallen und dann sagst du, so ein Blödsinn habe ich da mitgemacht, das kannst du nicht mehr wegradieren und auslöschen. Ich tätowiere Jesus in meinem Arm irgendwo hier oben. Blödsinn. Der in uns ist, ist stärker. Wenn du errettet bist und wirst, wird der Teufel dich bekämpfen und weiß er, du bist errettet. Denn der Teufel läuft nicht in deinem leeren Sack her. Weißt du, er wird nicht dulden, dass du da von seinem Reich dich entfernst. Weißt du, dann hast du ein Innenleben. Du weißt, wenn der Teufel hinter dir ist und brüllt und dich jagt, du bist richtig. Aber wenn du keine Kämpfe und keine Schwierigkeiten hast, dann musst du Angst haben, mit mir stimmt was nicht. Als Erretteter hast du ein Innenleben. Du denkst anders, du reagierst anders, du hast eine andere Einstellung, du redest auch anders. Diese ganze Vulgärsprache, Stallsprache, die vergisst du so langsam. Verstehst du? Der verlorene Sohn kam aus dem Stall noch. Aber er wurde errettet. Als Erretteter wirst du vom Teufel bekämpft, angefochten, permanent angegriffen. Und das ist gut so. Halleluja. Das ist gut so. Der Mensch, der ein Innenleben hat, der hat Jesus in sich und er ist das Leben, er ist der Weg, er ist die Wahrheit, er ist der Professor, er ist der Arzt, er hat alles, was du brauchst. Es ist in dir, das ist Innenleben. Der Prinz, der König. Und der Jesus, wenn er in deinem Leben lebt, dann bist du nicht mehr in der Welt. Du kannst gar nicht mehr in der Welt sein. Jesus sagt, da wo ich bin, da soll auch mein Diener sein. Wenn Jesus in dir ist, dann wirst du dich vor dem Teufel auch nicht mehr fürchten. Und die Leute, die Christen, die lieben Heilandsleute, die sich vor dem Teufel fürchten, Dämonen Angst haben und, die sind noch nicht in Jesus. Der Mensch, der in Jesus ist, der hat keine Angst mehr vor dem Teufel. Der zeigt die Zähne und sagt, komm her, Bursche, ich mache aus dir Hackfleisch. Ja, der fürchtet sich nicht. Denn der Größere ist in dir. Der Retter Jesus, der Heiland der Welt. Weißt du, du musst echt sein. Das ist so wichtig, dass du echt bist. Und das ist, was das Innenleben bestimmt. Deine Echtheit. Erst dann, wenn das Innenleben funktioniert, wenn der Herr in dir wirkt und so weiter, dann bist du ein echter, wahrer Jünger Jesu. Viele Menschen sind heute noch Heuchler. Und was macht einen Heuchler aus? Heuchler tut so, als ob er Christ wäre, als ob er wiedergeboren wäre, als ob er auf dem Weg zum Himmel sei. Er macht was von sich und so weiter. Heuchler haben kein Innenleben. Die haben was Fassade, sind nur angetüncht und innen drin voller Geschmeiß und Ungeziefer, sind gute Schauspieler. Als ich nach Heilbronn kam mal, und die Gemeinde war klein, da war so ein kleiner Bruder, der betet, lieber Gott, ich danke dir. Da habe ich gedacht, Mann, was ist das für ein heiliger Mensch? Verstehst du, wie muss der zum lieben Gott stehen, wenn er so mit dem lieben Gott mit so tiefer Bärenstimme redet, lieber Gott. Und dann hinterher habe ich festgestellt, dass er ein größter Lump war, der sich dort in der Gemeinde rumgetrieben hat. Verstehst du? In aller Liebe. Aber gut, wunderbar beten können. Verstehst du, wenn er so seine Schallplatte aufgelegt hat und der Pastor frisch in der Gemeinde kommt und die Gemeinde übernimmt. In den Tagen Jesu gab es viele Heuchler. Und die hat man sogar auf der Straße erkannt. Die stehen an jeder Kreuzung und beten öffentlich. Wie ist das mal passiert? Also ich war ein junger Christ, bin im Frankfurter Bahnhof und plötzlich rollt einer so einen Teppich aus und kniet sich hin auf der Straße oder auf dem Bahnhofsgebäude, im Bahnhofsgebäude und betet. Da habe ich gedacht, Mann, sind die heilig. Wir Christen sind so feige und diese Moslems, die knien sich auf der Straße und beten dort. Und was mache ich? Verstehst du? Bis sie gemerkt haben, das ist nur Ritual. Das ist nur Form. Weißt du, man kann in einer Form drin sein und man lebt, man tut so. Als ob. Und beten 75 Mal am Tag. Allah ist groß, Allah ist groß, Allah ist groß. Und trotzdem ist er gar nicht groß. Verstehst du, wenn es darauf ankommt, was tut er dann? Überhaupt nichts. So, du hast den Namen, dass du lebst. Und dann sagt der Herr zu der Gemeinde in Sardes, weißt du, und so weiter. Und da gibt es unter dir Menschen, die geben sich als Juden aus, die kommen aus der Synagoge Satans. Und sie wollen von Menschen gesehen, gerühmt werden, anerkannt werden, geehrt werden. Jetzt kommt Bruder sowieso, wird sprechen, jetzt wird Schwester sowieso singen, jetzt wird Onkel sowieso noch was sagen.

wer seine Macht, Autorität noch demonstrieren muss und sagen, der hat mich ordiniert, der hat mich eingesetzt, der hat das und das für mich getan. Weißt? Ehre mich vor dem Volk. Ich will nur ganz schnell sagen, es geht nicht darum, dass du bei Menschen geehrt wirst. Und dann geht es König Saul noch zu einer Wahrsager, die er vorher ausgerottet hat, aber einer hat noch irgendwo überlebt. Die Wahrsagerin in Endor. Und dann kommt er rein und da plötzlich diese erkennt, dass es König Saul ist, die erschrickt sich, wird bleich. Wenn Gott mit dir ist, dann brauchst du keine Wahrsager und keine Weibsager und keine was weiß ich noch alles mögliche. Dann brauchst du gar nicht. Dann liest du die Bibel und du weißt, Gott spricht zu mir. Aber lieber Vater, kann ich zu dir, dem Herrn sagen, was, dann brauchst du nicht Waffenrüstung vom Saul. Wenn der Herr mit dir ist, dann nimmst du deine Badehose, deine Steinschleuder und ein paar Kieselsteine aus dem Bach. Wenn Gott mit dir ist, dann brauchst du nicht die Massen. 30.000 Mann wie beim Gideon, 300 Männchen reichen das auch. Weißt, wenn der Herr mit dir ist, dann brauchst du nicht eine riesige Bäckerei. 5 Brote und 2 Fische reichen aus, um Massen zu speisen. Wenn Gott mit uns ist, Geschwister, wenn wir dieses Innenleben haben, dann werden wir im richtigen Moment das Richtige tun, das Richtige sagen, das Richtige, uns richtig benehmen, richtig reagieren. Wenn Gott segnet, da bleibt immer noch was übrig. Wie bei dieser großen Fütterung, 12 Körbe blieben noch übrig. Oder Speisung, besser gesagt. Du hast den Namen, dass du lebst. Aber was ist übrig? Verstehst du, was bleibt? Was bleibt? Viele Menschen sind nur hohl, innen drin hohl, machen so großen Krach. Machen so großen Krach. Das Innenleben ist es, was uns bestimmt. Alles, was ein Innenleben hat, das ist der wahre Mensch. Und deshalb kann manchmal ein Omi, ein Opi, ein Schwach, ein Behinderter, sogar ein Hilfsschüler, kann viel weiter sein als mancher Professor. Der Mensch, der vor Gott zählt, ist der ewige Mensch, der Gott fürchtet und Gott sucht und Gott liebt. Das ist der wahre Mensch, der immer wieder fragt, Herr, ich bin nicht sicher. Weißt du, Gottesfurcht, alle, die so selbstsicher auftreten, ich weiß, ich kann es, ich verstehe, und so weiter, und für alles eine Bibelstelle parat haben, die sind nicht vollkommen. Weißt du, die tun so, als ob. Du musst nur hinschauen, was passiert, wenn eine Not kommt, wenn eine Schwierigkeit kommt, wenn du denen auf die Hühneraugen trittst. Du wirst sehen, wie die hochgehen und was da passiert. Der innere Mensch ist, das, was du wirklich bist, im Charakter, in deiner Persönlichkeit, in deiner Art. Das ist der wirkliche Mensch. Das, was du im Geist bist, nicht im Fleisch. Das, was du in deiner Seele bist, das bist du wirklich. Und das zählt in der Ewigkeit. Und das ist, was du rübermogelst über das schmale Tor, das Nadelöhr. Alles andere ist unrealistisch. Du bist das, was du wirklich glaubst, was dich beeinflusst, was dich geprägt hat und das, was du anbetest. Das bist du. Und das ist, was der Mensch begreifen muss, das Innere. Das ist, was man verarbeiten muss. Oh Herr, bitte vergib mir. Und ich muss ständig vergeben, damit ich das wäre, was Gott will und funktioniere, wie Gott es will. Wenn du das innerlich, wenn du innerlich funktionieren möchtest, musst du zuerst mal zu dir selber finden. Zu dir selbst. Und Christus muss Wohnung in dir machen. Was du im Herzen behältst, das verinnerlichst du, das begreifst du. Maria bewegte all die Worte, die die Hirten sagten, in ihrem Herzen. Sie bewegte, wie war das, was hat sie gemeint, was bedeutet das? Bis zum Schluss hat sie bewahrt in ihrem Herzen. Und das bleibt wirklich. Du wirst und du bleibst das, was du hier auf dieser Erde losgelassen hast. Egal was. Das, was du hier vergeben hast, was du hier vergessen hast. Und du behältst das, was du hier liebst und geliebt hast. Das wirst du behalten. Weißt du, unsere Seele, unser Geist, unser Inneres ist sowas wie ein Chip heutzutage. Bei dem Handy oder dem Computer, wo auch immer, oder die Festplatte. Es hält alles fest. Auch wenn du löscht, es hält alles fest. Du kannst nicht löschen. Also ich habe mehrere Rechner verbraucht und

0: neue gekauft und ich habe ständig immer permanent die Festplatte total vernichtet, Kleinholz draus gemacht. Verstehst du? Warum? Man kann alles wieder regenerieren, wieder zurückrufen. Also, und deshalb ist mir so wichtig, dass du in dein Inneres verarbeitest, auch wenn du schlechte Dinge getan hast und schlimme Dinge getrieben hast. Weißt du, in der Bibel stehen schreckliche Dinge. Und Judas tat das und das. Der Matthäus will wissen, was er getan hat. Steht nicht drin. Und dann schlage ich nach in den Kommentaren und was weiß ich und suche ich. Und weißt du, was da steht? Zerstörter Text. Da muss Säure draufgekommen sein oder Blut draufgegangen sein oder ein Papier oder Bücherwurm sich durchgefressen haben. Zerstörter Text. Und genau das passiert in unserem Leben, wenn wir schlimme Dinge getan haben. Und darum müssen wir unsere Vergangenheit, unsere Geschichte aufarbeiten, damit auch in unserem Leben steht, Matthäus hat das und das und das getan. Und dann geht es wieder weiter, die Geschichte. Zerstörter Text. Die Liebe Gottes, das Blut Jesu Christi, hat es vernichtet. Zerstört, zerhackt. Aus dem inneren Gedächtnis gelöscht. Plötzlich, ja, die Geschichte geht weiter. Es ist wahr, dass er hat was getan. Aber was hat er getan jetzt genau? Weiß man nicht mehr. So, deine Seele braucht ein anderes Gedächtnis. Deine Seele, dein Bewusstsein, dass du anders denkst, anders tickst, anders funktionierst. Und du wirst in der Ewigkeit das sein. Jetzt hör mir auf zu. Du wirst in der Ewigkeit das sein, was du hier mit deiner Seele gewesen bist. Das, was du hier geschluckt hast, was du hier aufgenommen hast, wie du das hier verarbeitet hast, das wirst du in der Ewigkeit sein. Das Innere bestimmt dein Leben, nicht nur erst im Himmel, sondern auch jetzt schon heute. Deine Organe, dein Herz, deine Nieren, deine Lunge, dein Gehirn, das ist dein Unterbewusstsein, das bestimmt dein Unterbewusstsein, das Innere, deine Seele. Wie heißt es in der Bibel einmal? Dir soll so gehen, wie es deiner Seele geht. Deinem Körper geht es genauso, wie es deiner Seele geht. Denk drüber nach. Depressionen kommen aus deinem Inneren, nicht vom Äußeren, weil die Welt nicht stimmt, weil die Welt untergeht. Und jemand hat mir neulich gesagt, also ich warte auf den Weltuntergang. Ich warte nicht auf den Weltuntergang. Ich warte auf das Leben und ich lebe das Leben. Und die meisten Leute, die auf den Weltuntergang warten, die warten immer noch. Die haben schon vor 50 Jahren gewartet, die haben vor 100 Jahren gewartet, in Tagen von Martin Luther, als er das Lied schrieb, wach auf, ruft uns die Stimme, da, als die Türken vor Wien standen, hat der Weltuntergang gewartet, verstehst du? Oder die Entrückung, die Jehovas Zeugen 1914, heute, dann haben sie noch These rausgegeben nach 1914, heute Millionen noch Lebende werden nicht sterben, und dann kam 45, oder 40 für 45, der Zweite Weltkrieg, da sind 50 Millionen gestorben. Alles nur Lug und Trug von der Religion. Versteht? Die vertrösten uns. Dir geht's wie deiner Seele geht, nicht wie der Religion und der Kirche geht. Depression, Ärger. Wer sich ärgert, der schadet sich nur selbst. Der ist ein Trottel, Entschuldigung, ein Dummkopf. Der frisst sich selber auf. Wie ist dein Innenleben? Der liebe Gott, der Heilige Geist will Ordnung in diesem Chaos hineinbringen. Der Heilige Geist brütete an der Urflut über das Chaos, das Dunkelheit und Finsternis. Die Griechen sagen, in einem gesunden Körper wohnt ein gesunder Geist. Und das ist so. Und ein gesunder Geist macht einen gesunden Körper aus. Dir geht's wie deiner Seele geht. Lies mal, die Bibel sagt dir die Wahrheit. Eine kranke Seele wirkt sich negativ auf den ganzen Körper aus. Eine kranke Seele auf den ganzen Menschen. Weißt du, wir sagen, der Mensch ist nervös. Die Dämonen spielen Klavier auf deinen Nerven. Die Teufel wirken sich auf die Nerven aus. Diese negativen Geister wirken sich auf die Nerven aus. Da ist er aufgedreht, aufgewühlt. Da ist er durcheinander, da ist er erregt. Verstehst du, was weiß ich? Der Heilige Geist ist es, der dich wieder runterbringt. Der dir Ruhe schenkt. Deshalb, aber das passiert innen drin. Da werden die Nerven von innen beruhigt, nicht von außen, nicht durch Tabletten, sondern von innen. Paulus betet in Epheser 3, Vers 16 und sagt, oh, dass der Herr euch Kraft gebe, nach dem Reichtum seiner großen Herrlichkeit stark zu werden durch seinen Geist an dem inwendigen Menschen. Stark zu werden an dem inwendigen Menschen. Und weißt du, wie die Heilung des inwendigen Menschen passiert durch Anbetung. Fang an, Gott anzubeten. Fang an zu danken. Auch wenn du nichts zu danken hast. Danke, dass es Jesus gibt. Dass es ihn gab. Dass du sein Wort hast. Und dann steht es weiter in der Bibel. Singt und spielt dem Herrn in eurem Herzen. Nicht hier am Klavier. Und nicht auf deine Gitarre klimpern. Nein, singt und spielt dem Herrn in eurem Herzen. Wie passiert? Oh, da kannst du in deinem Herzen tanzen, jubilieren und jauchzen. Oh, da kann dein Herz hüpfen und springen. Wer in Sprachen betet, steht in der Bibel, der erbaut sich selbst. Ich könnte noch so viel sagen. Fang an, ein Innenleben zu führen. Da brauchst du nicht viele Leute, da brauchst du nur dich selbst. Und du bist Gott genug. Und Gott ist an dir interessiert und nicht an den Leuten. Himmlischer Vater, ich danke dir, dass du uns Gnade und Kraft schenkst und Stärke, die Kraft deiner Herrlichkeit durch deinen Geist am inwendigen Menschen stark zu werden. Herr, wir wollen dich loben und preisen im Sinn und im Geist, wie auch immer. Wir wollen jubilieren und jauchzen, auch wenn es uns manchmal vielleicht zum Heulen ist. Herr, du hast unsere Seele erquickt, du hast uns froh gemacht für diesen Tag X. Herr, und so wie es uns im Geist und in der Seele geht, so wird es uns auch in der Ewigkeit gehen. Nicht anders. Und wie der Baum fällt, so bleibt er liegen, sagt dein Wort. Halleluja, Vater, ich danke dir, dass du uns stark machst am inwendigen Menschen, Tag für Tag, dass wir erneuert werden, dass wir nicht die Alten bleiben, dass wir nicht uns der Welt gleichstellen, sondern dass wir erneuert werden, tagtäglich. Schenk deinem Volk, deinen Kindern diese geistliche Erneuerung, dass jeder bei sich selber anfängt, in seinem Herzen, in seinem Geist. Herr, und du siehst das Herz an und nicht das Äußere. Segne meine Geschwister, ich bitte, Vater, von ganzem Herzen. Amen.
1: Die Fortsetzung folgt morgen um die gleiche Zeit.

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Jesus Christus spricht: Das Reich Gottes gleicht einem Senfkorn, das ein Mensch nahm und in seinen Garten säte. Und es wuchs.

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1: Kapitel 2. So leget nun ab alle Bosheit und allen Betrug und Heuchelei und Neid und alle üble Nachrede, und seid begierig nach der vernünftigen, lauteren Milch, wie die neugeborenen Kindlein, auf dass ihr durch dieselbe zunehmet zu eurem Heil, wenn anders ihr geschmeckt habt, dass der Herr freundlich ist. Zu ihm kommet als zu dem lebendigen Stein, der von den Menschen verworfen ist, aber bei Gott ist er auserwählt und köstlich. Und bauet auch ihr euch als lebendige Steine zum geistlichen Hause und zur heiligen Priesterschaft, zu Opfern geistliche Opfer, die Gott angenehm sind, durch Jesus Christus. Darum steht in der Schrift: Siehe da, ich lege einen auserwählten, köstlichen Eckstein in Zion, und wer an ihn glaubt, der soll nicht zuschanden werden. Euch nun, die ihr glaubet, ist er köstlich, den Ungläubigen aber ist der Stein, den die Bauleute verworfen haben, der zum Eckstein geworden ist, ein Stein des Anstoßes und ein Fels des Ärgernisses. Denn sie stoßen sich, weil sie an das Wort nicht glauben, wozu sie auch verordnet sind. Ihr aber seid das auserwählte Geschlecht, das königliche Priestertum, das heilige Volk, das Volk des Eigentums, dass ihr verkündigen sollt die Wohltaten des, der euch berufen hat von der Finsternis zu seinem wunderbaren Licht, die ihr vormals nicht ein Volk waret, nun aber Gottes Volk seid, und vormals nicht in Gnaden waret, nun aber in Gnaden seid. Liebe Brüder, ich ermahne euch als Fremdlinge und Pilgrime, enthaltet euch von den fleischlichen Lüsten, welche wider die Seele streiten, und führet einen guten Wandel unter den Heiden, auf dass die, so von euch Böses reden als von Übeltätern, eure guten Werke sehen und Gott preisen, wenn er alles ans Licht bringt. Seid untertan aller menschlichen Ordnung um des Herrn willen, es sei dem König als dem Obersten oder den Statthaltern als die von ihm gesandt sind zur Strafe für die Übeltäter und zu Lobe den Rechtschaffenen. Denn das ist der Wille Gottes, dass ihr mit guten Taten der Unwissenheit der törichten Menschen das Maul stopfet als die Freien und nicht als hättet ihr die Freiheit zum Deckmantel der Bosheit, sondern als die Knechte Gottes. Tut Ehre jedermann, habt die Brüder lieb, fürchtet Gott, ehret den König. Ihr Knechte, seid untertan mit aller Furcht den Herrn, nicht allein den Gütigen und Gelinden, sondern auch den Wunderlichen. Denn das ist Gnade, wenn jemand vor Gott um des Gewissens willen das Übel erträgt und leidet das Unrecht. Denn was ist das für ein Ruhm, wenn ihr um Missetat willen geschlagen werdet und das geduldig ertragt? Aber wenn ihr um guter Taten willen leidet und das ertragt, das ist Gnade bei Gott. Denn dazu seid ihr berufen, da auch Christus gelitten hat für euch und euch ein Vorbild gelassen, dass ihr sollt nachfolgen seinen Fußtapfen. Welcher keine Sünde getan hat, ist auch kein Betrug in seinem Munde erfunden. Welcher nicht widerschallt, da er gescholten ward, nicht drohte, als er litt, er stellte es aber dem anheim, der da Recht richtet, welcher unsere Sünden selbst hinaufgetragen hat an seinem Leibe auf das Holz, auf das wir, der Sünde abgestorben, der Gerechtigkeit leben, durch welches Wunden ihr seid heil geworden. Denn ihr waret wie die irrenden Schafe, aber ihr seid nun bekehrt zu dem Hirten und Bischof eurer Seelen. Desgleichen sollt ihr Frauen euren Männern untertan sein, auf dass auch die, die nicht glauben an das Wort, durch der Frauenwandel ohne Wort gewonnen werden, wenn sie sehen, wie ihr in Reinheit und Gottesfurcht wandelt. Euer Schmuck soll nicht auswendig sein mit Haarflechten und Goldschmuck oder Kleiderpracht, sondern der verborgene Mensch des Herzens im unvergänglichen Schmuck des sanften und stillen Geistes. Das ist köstlich vor Gott. Denn so haben sich auch vor Zeiten die heiligen Frauen geschmückt, die ihre Hoffnung auf Gott setzten und ihren Männern untertan waren, wie die Sarah Abraham gehorsam war und hieß ihn Herr, deren Töchter ihr geworden seid, wenn ihr Recht tut und euch durch nichts beirren lasset. Desgleichen, ihr Männer, wohnet bei ihnen mit Vernunft und gebet dem weiblichen als dem schwächeren Geschlecht seine Ehre. Denn auch die Frauen sind Miterben der Gnade des Lebens, und euer gemeinsames Gebet darf nicht gehindert werden. Endlich aber seid allesamt gleichgesinnt, mitleidig, brüderlich, barmherzig, demütig. Vergeltet nicht Böses mit Bösem oder Scheltwort mit Scheltwort, sondern dagegen segnet, weil ihr dazu berufen seid, dass ihr den Segen ererbet. Denn wer leben will und gute Tage sehen, der hüte seine Zunge, dass sie nichts Böses rede, und seine Lippen, dass sie nicht trügen. Er wende sich vom Bösen und tue Gutes, er suche Frieden und jage ihm nach. Denn die Augen des Herrn merken auf die Gerechten und seine Ohren auf ihr Gebet. Das Angesicht aber des Herrn steht wider die, die Böses tun. Und wer ist, der euch schaden könnte, wenn ihr dem Guten nacheifert? Und ob ihr auch leidet um Gerechtigkeit willen, so seid ihr doch selig. Fürchtet euch aber vor ihrem Trotzen nicht und erschrecket nicht. Heiligt aber den Herrn Christus in euren Herzen. Seid allezeit bereit zur Verantwortung vor jedermann, der von euch Grund fordert der Hoffnung, die in euch ist. Und das mit Sanftmut und Gottesfurcht. Und habt ein gutes Gewissen, damit die, die euch verleumden, zu Schanden werden, dass sie euren guten Wandel in Christus geschmäht haben. Denn es ist besser, so es Gottes Wille ist, dass ihr um einer Wohltat willen leidet, als um einer Übeltat willen. Denn auch Christus ist einmal für eure Sünden gestorben, der Gerechte für die Ungerechten, auf dass er euch zu Gott führte, und ist getötet nach dem Fleisch, aber lebendig gemacht nach dem Geist. In demselben ist er auch hingegangen und hat gepredigt den Geistern im Gefängnis, die vor Zeiten nicht glaubten, da Gott harrte und Geduld hatte zu den Zeiten Noahs, da man die Arche zurüstete, in welcher wenige, das ist 8 Seelen, gerettet wurden durchs Wasser hindurch. Was jenen da widerfahren ist, das geschieht nun in der Taufe zu eurer Rettung. Denn in der Taufe wird nicht die Unreinigkeit am Fleisch abgetan, sondern wir bitten Gott, dass er uns ein gutes Gewissen schenke durch die Auferstehung Jesu Christi, welcher ist zur Rechten Gottes, aufgefahren gen Himmel, und sind ihm untertan die Engel und die Gewaltigen und die Kräfte. Weil nun Christus im Fleisch gelitten hat, so wappnet euch auch mit demselben Sinn. Denn wer am Fleisch gelitten hat, der hat aufgehört mit der Sünde, dass er hinfort die noch übrige Zeit im Fleisch nicht der Menschen lüsten, sondern dem Willen Gottes lebe. Denn es ist genug, dass ihr die vergangene Zeit des Lebens zugebracht habt nach heidnischem Willen, da ihr gewandelt seid in Üppigkeit, Lüsten, Trunkenheit, Fresserei, Sauferei und greulichem Götzendienst. Das befremdet sie, dass ihr nicht mehr mit ihnen laufet in dasselbe wüste, unordentliche Wesen und sie lästern. aber sie werden Rechenschaft geben dem, der bereit ist, zu richten die Lebendigen und die Toten. Denn dazu ist auch den Toten das Evangelium verkündigt, auf dass sie zwar nach der Menschenweise am Fleisch gerichtet werden, aber nach Gottes Weise im Geist das Leben haben. Es ist aber nahe gekommen das Ende aller Dinge. So seid nun mäßig und nüchtern zum Gebet. Vor allen Dingen habt untereinander eine inbrünstige Liebe, denn die Liebe deckt auch der Sündenmenge. Seid gastfrei untereinander ohne Murren und dienet einander ein jeglicher mit der Gabe, die er empfangen hat, als die guten Haushalter der mancherlei Gnade Gottes. Wenn jemand redet, dass er's rede als Gottes Wort. Wenn jemand ein Amt hat, dass er's tue als aus dem Vermögen, das Gott darreicht, auf das in allen Dingen Gott gepriesen werde durch Jesus Christus. Sein ist die Ehre und Gewalt von Ewigkeit zu Ewigkeit. Amen. Ihr Lieben, lasset euch die Hitze nicht befremden, die euch widerfährt, dass ihr versucht werdet. Meinet nicht, es widerführe euch etwas Seltsames, sondern freuet euch, dass ihr mit Christus leidet, auf dass ihr auch zur Zeit der Offenbarung seiner Herrlichkeit Freude und Wonne haben möget. Selig seid ihr, wenn ihr geschmäht werdet über dem Namen Christi, denn der Geist, der ein Geist der Herrlichkeit und Gottes ist, ruht auf euch. Niemand aber unter euch leide als ein Mörder oder Dieb oder Übeltäter oder der in ein fremdes Amt greift. Leidet er aber als ein Christ, so schäme er sich nicht, sondern ehre Gott mit diesem Namen. Denn es ist Zeit, dass anfange das Gericht an dem Hause Gottes. Wenn aber zuerst an uns, was will's für ein Ende werden mit denen, die dem Evangelium Gottes nicht glauben? Und wenn der Gerechte kaum gerettet wird, wo will der Gottlose und Sünder erscheinen? Darum, welche da leiden nach Gottes Willen, die sollen ihm als dem treuen Schöpfer ihre Seelen befehlen in guten Werken. Die Ältesten unter euch ermahne ich, der Mitälteste und Zeuge der Leiden Christi, der ich auch teilhabe an der Herrlichkeit, die offenbart werden soll. Weidet die Herde Gottes, die euch befohlen ist, nach Gottes Willen, nicht gezwungen, sondern willig, nicht um schändlichen Gewinnes willen, sondern von Herzensgrund, nicht als die über die Gemeinden herrschen, sondern werdet Vorbilder der Herde. So werdet ihr, wenn erscheinen wird, der Erzhirte, die unverwelkliche Krone der Ehren empfangen. Desgleichen, ihr Jüngeren, seid untertan den Ältesten. Allesamt aber miteinander haltet fest an der Demut. Denn Gott widersteht den Hoffärtigen, aber den Demütigen gibt er Gnade. So demütiget euch nun unter die gewaltige Hand Gottes, dass er euch erhöhe zu seiner Zeit. Alle eure Sorge werfet auf ihn, denn er sorget für euch. Seid nüchtern und wachet, denn euer Widersacher, der Teufel, geht umher wie ein brüllender Löwe und sucht, welchen er verschlinge. Dem widerstehet fest im Glauben und wisset, dass eben dieselben Leiden über eure Brüder in der Welt gehen. Der Gott aber aller Gnade, der euch berufen hat zu seiner ewigen Herrlichkeit in Christus, der wird euch, die ihr eine kleine Zeit leidet, vollbereiten, stärken, kräftigen, gründen. Sein ist die Macht von Ewigkeit zu Ewigkeit. Amen. Durch Silvanus, den treuen Bruder, wie ich meine, habe ich euch wenige Worte geschrieben, zu ermahnen und zu bezeugen, dass das die rechte Gnade Gottes ist, darin ihr stehet. Es grüßen euch aus Babylon, die samt euch auserwählt sind, und mein Sohn Markus. Grüßet euch untereinander mit dem Kuss der Liebe. Friede sei mit euch allen, die ihr in Christus seid.
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Einen wunderschönen guten Abend. Ich hoffe, es geht Ihnen gut. Ja? Oder nicken wir nur aus Anstand, weil das ist so ähnlich wie bei der Tagesschau. Der sagt guten Abend und die schlechten Nachrichten gehen los. Weiß nicht genau. Wir haben ja manchmal so eine Gabe, so nach außen zu tun, als wenn alles klasse ist, weil wir wissen, was man von uns erwartet. Ich las eine nette Geschichte in der Zeitung, die fand ich ziemlich cool. Jemand war abends arbeitslos geworden und meldete sich bei der Arbeitsagentur und fragte danach, ob die nicht irgendwie einen Job hätten. Und der Mann druckste so ein bisschen rum im Jobcenter und irgendwann sagt er, ich habe eine ganz blöde Anfrage vom Zoo. Die brauchen unbedingt jemanden. Vielleicht sollten sie sich da mal melden. Okay, wenn dir das Wasser bis zum Hals steht, machst du manchmal Dinge, die du im Normalfall nicht machen würdest. So, er geht dahin, stellt sich bei dem Direktor vor und sagt, ich habe gehört, sie suchen noch jemanden, der irgendwie in Arbeit gebracht werden muss. Der Direktor sagt, jo, wir bräuchten noch jemanden, aber ehrlich, der Job ist heikel. Wissen Sie, unser Gorilla ist gestorben. Und einen neuen können wir uns nicht leisten. Aber wir haben noch so ein altes Fell. Wenn Sie das überziehen würden und dann so tun, als ob der Käfig ist groß, das wäre nicht schlecht. Der Mann denkt sich, ey, das ist wirklich der blödeste Job, von dem ich je gehört habe. Aber wenn du kein sonstiges Geld kriegst, dann sagt er sich, komm, ist egal, einigermaßen wird die Sache bezahlt. Und der erste Tag ist ziemlich blöd, am zweiten fühlt er sich schon besser und so ab der ersten Woche findet er den Job gar nicht so schlecht. Und wie das immer so geht, wenn man sich besonders sicher fühlt, an einem Tag ist die Sonne klasse, das Wetter stimmt, die Leute sind nett, er ist gut drauf, seine Frau hat ihm guten Kaffee vorher gemacht und er schwingt mit Begeisterung und mit Mal, haut ihn über die Balustrade drüber und er landet im Löwenkäfig, ja, und sieht, wie der Löwe auf ihn zukommt. Und als der Löwe so dicht ist, dass er schier seinen Atem riechen kann, denkt er sich, ist mir ganz egal. Und er fängt an zu schreien. Hilfe! Mit Mal hört er, wie der Löwe sagt, Hals, Maul, oder sollen wir beide den Job verlieren? Hey, manchmal sieht unsere Fassade nach außen cool aus, ja? Aber wenn man reinguckt, ist nicht so cool. Weiß nicht genau, wie es Ihnen geht heute. Ich würde gerne in dieses Thema einsteigen, dass bei diesem Thema Ich liebe dich, Gott sich wünscht, uns klar zu machen, dass seine Liebe so weit geht, dass er tatsächlich daran interessiert ist, dass es uns gut geht. Und nicht nur in der äußeren Hülle, sondern Gottes Ziel ist, dass wir tatsächlich gesund werden können in seiner Liebe. Das ist für manche Leute keine wirklich gute Nachricht, weil darauf warten sie vielleicht schon ganz lange. Und sie sagen, ich habe schon eine Menge ausprobiert. Ich habe diese Liebe Gottes noch nicht in der Form gefunden, dass sie mich wirklich heilen konnte. Ich fand einen starken Artikel. Ich habe ein Buch gelesen von einem Mann, sein Name ist Dr. Stahlmann. Er ist Psychotherapeut. Er hat ein Buch geschrieben, Geheimnisvolle Psychosomatik. Und da schildert er einen Fall. Ein finnischer Schriftsteller, sein Name ist Gunnar Madsen, hat diese Geschichte über seine Frau geschrieben, eigentlich eine Liebesgeschichte, aber hochdramatisch. Gunnar Madsen schreibt, wie er dieses Mädel auf einer Tanzveranstaltung sieht. Und er schaut sie an und er ist verliebt, so wie wir uns das wünschen, ja, Liebe auf den ersten Blick. Und er tanzt mit ihr und beim Tanzen stellt er fest, dass sie manchmal ganz merkwürdige Bewegungen macht. Aber das schreibt er zu und denkt sich, okay, die weiß es nicht besser, vielleicht ist Tanzen nicht so ihre Sache. Irgendwann lernt er ihre Freundin kennen und die Freundin steckt ihm, hör mal, du hast dich verliebt, aber die Dame, die du liebst, hat die Hodgkinsche Krankheit, das ist eine ganz aggressive Form von Krebs. Und die Ärzte haben ihr vielleicht ein halbes, vielleicht ein Jahr, je nachdem, wie stark man die Medikamentierung einstellen kann, vielleicht hilft die Bestrahlung ein bisschen, den Krebs einzudämmen. Vielleicht hilft die Medikamentierung, sie einigermaßen einzustellen. Aber eine echte Chance auf ein langes Leben gibt's nicht. Aber wie das manchmal so geht, manchmal ist die Liebe größer als der Verstand, stimmt's? Und er entscheidet sich und sagt, ich liebe sie und ich will sie heiraten. Und er achtet peinlich genau darauf, dass sie immer die Arzttermine alle einhält, dass sie ihre Medikamente nimmt, dass sie zur Bestrahlung geht, dass alles, was Menschen möglich irgendwie geht, um diese Krankheit irgendwie klein zu halten, alles probiert er.
Und eines Morgens steht sie auf, strahlt ihn an und sagt, Schatz, ab heute gehe ich nicht mehr zur Bestrahlung. Und er denkt, ey, mach keinen Mist. Davon hängt dein Leben ab und wenn ich ehrlich bin, auch ein Stück meins, weil du bist ein Stück von meinem Leben. Und sie sagt, ich gehe nicht. Und er sagt, wieso gehst du nicht? Und sie lächelt ihn an und sagt, weil ich von dir schwanger bin. Und ich will nicht, dass das Kind in irgendeiner Form beeinträchtigt wird. Sie gehen zum Arzt, sie wird untersucht, sie ist tatsächlich schwanger. Aber die Ärzte sagen zu ihr, machen Sie keinen Ärger. Auf gar keinen Fall, wenn Sie Ihre Therapie abbrechen, bricht der Krebs total durch und Ihre Lebenserwartung ist gleich null. Und das Kind wird sicher auch gefressen. Und die Frau schaut den Doktor an und sagt, im Gegensatz zu Ihnen glaube ich an einen Gott, der das Unmögliche möglich machen kann. Und ich nehme das Risiko auf mich und ich trage das Kind aus. Gunnar Madsen beschreibt das unglaublich in diesem Buch. Das Buch heißt, ist im Finnischen rausgekommen, wurde ins Deutsche übersetzt, heißt Prinzessin. Und er beschreibt das, wie die Frau anfängt zu kämpfen und er jeden Tag aufsteht, die Frau anschaut und denkt, die zerfällt, der Krebs frisst sie und das Kind, das in ihrem Bauch wächst, auch. Und die Frau bringt das durch, diese Riesenkrankheit und das Baby wird geboren und es wird ein Junge geboren, komplett gesund. Und der Arzt, der sie über so viele Jahre betreut hat, nimmt Blutproben, nimmt Gewebeproben, nimmt alles Mögliche. Und das, was niemand erklären kann, ist, die finden den Krebs bei der Frau nicht. Mittlerweile hat sie 3 gesunde Kinder zur Welt gebracht und ist gesund. Hammergeschichte. Hat nicht irgendeiner geschrieben, der fromm ist, sondern hat irgendeiner geschrieben, der aus der Wissenschaftsecke kommt und auch nicht erklären kann, was da passiert. Liebe Freunde, manchmal passieren Dinge zwischen Himmel und Erde, die wir uns nicht vorstellen können. Und ich wünschte dir, du könntest anfangen, heute Abend ein bisschen darüber nachzudenken, was möglich sein könnte, wenn Gottes Liebe dich wirklich berühren würde. Und du wie auch immer es hinbringst, zu diesem Gott einen Kontakt aufzubauen. Eine zweite Geschichte, die mich berührt hat, stammt von Bono. Bono ist der Leadsänger von U2. Wer Rockmusik mag, weiß, wer das ist. Wer sie nicht macht, hat auch keine echte Bildungslücke, aber ist nicht so schlimm. Und es gibt eine spannende Rockzeitung und Bono schreibt einen Artikel. Er ist kein Artikelschreiber, außer wenn er sich gegen irgendwelche Ungerechtigkeiten in der Welt einsetzt. Da kann er schon massiv werden. Aber er beschreibt diese Geschichte und das hat mich total fasziniert. Er war mit seiner Gruppe auf einer Konzerttour durch Kanada, Vertigo-Tour, so hieß seine Tour. Und er beschreibt diese Szene, weil sie ihn nachhaltig beeindruckt und bewegt hat. Das Konzert geht zu Ende. Die Stimmung ist klasse, 40.000 Leute da. Und plötzlich, durch die Scheinwerfer, die ganze Zeit hat er das nicht wahrgenommen, geht er nach hinten und schaut in den vorderen Teil der Bühne und sieht, da sitzen 2 Frauen. Eine sitzt im Rollstuhl und eine sitzt daneben und hält ihre Hand. Und mit der anderen freien Hand hält sie ein Plakat. Und auf diesem Plakat steht in großen schwarzen Blockbuchstaben draufgeschrieben, wenn ich aus meinem Rollstuhl aufstehe, würdest du mit mir tanzen? Bono sieht das, gibt ein Zeichen nach hinten an die Musiker, die Musik hört auf, er nimmt das Mikro und sagt, ey, coole Werbung, bringt mal die Frau hier nach vorne. Und im ersten Teil entsteht leichte Unruhe und dann versuchen sie, dass diese Frau aus diesem Rollstuhl rauszuheben, über die Leute irgendwie rüberzuheben, sodass sie schlussendlich tatsächlich an der Bühne ankommt. Und auf der Bühne macht die Frau das einzig Clevere, sie hängt sich an seinen Hals und sie heben sie irgendwie gemeinsam auf die Bühne. Und die Frau hängt an ihm wie ein nasser Sack. Und die Jungs spielen einen Walzer. Und Bono mit dieser Frau irgendwie an sich versucht, sich einigermaßen zu bewegen, was natürlich ziemlich ungelenk aussieht und irgendwie ganz blöd rüberkommt. Aber das Publikum ist begeistert, es ist richtig Euphorie. Und Bono beschreibt das so klasse. Während er sich dreht, merkt er, wie die Frau probiert, mit ihren Füßen irgendwie mitzukommen. Und die ganze Aktion geht 3-4 Minuten maximal. Und dann küsst sie ihn. Und er lässt sie los und die Frau steht.
Und mit einem Mal ist das gesamte Auditorium totenstill und die Frau geht langsam, aber sicher auf den Rand der Bühne zu, wo ihre Freundin und Betreuerin steht. Der Frau laufen die Tränen übers Gesicht, die ist völlig fassungslos, kann gar nicht begreifen, was da gerade geht. Und schaut diesem Wunder zu, dass ihre Freundin, die sie so lange kannte, aus dem Rollstuhl plötzlich geht. Und Bono steht da, ihm laufen die Tränen übers Gesicht. Er guckt seine Truppe an und sie hören mit dem Konzert auf und sie singen ein altes irisches Kirchenlied, a cappella. Und der Text dieses Liedes wird in diesem Zeitungsbericht erwähnt. Sie singen und beenden damit das Konzert mit der A-cappella-Version eines alten biblischen Textes aus Psalm 40. Geduldig hoffte ich auf deine Hilfe, Herr, und wandte mich zu dir, und du hörtest mein Schreien. Du rettetest mich aus dem Sumpf der Verzweiflung und aus Matsch und Schlamm und stelltest meine Füße auf festen Boden und gabst meinen Füßen festen Halt. Viele werden es sehen, was du getan hast, und darüber staunen, und sie werden dir, dem Herrn, vertrauen. Hammer. Er beschreibt das als eine der unglaublichsten Geschichten, die er je in seinem Leben mitgemacht hat. Und die Presse konnte auch nicht erklären, wie das zustande kam. Liebe Freunde, ganz offensichtlich gibt es Dinge zwischen Himmel und Erde, wo wir mit unserer menschlichen Weisheit ziemlich am Ende sind und uns fragen, wie um alles in der Welt funktioniert die Kiste. Es gibt Leute, die sich da sicher sehr viel mehr Gedanken drüber gemacht haben als wir. In der FAZ stand im Februar ein Artikel über Glaube durch Wunderheilung. Aus Hallodrios werden Vorbilder. Diese deutsche renommierte Zeitung hat sich die Mühe gemacht, eine halbe Seite darüber nachzudenken, warum es enorm viele christliche Fußballer in Deutschland gibt. Allerdings nicht aus Deutschland, sondern die kommen aus allen anderen Teilen der Erde. Leute wie Kaká, der Weltfußballer wurde, einen Unfall hatte, einen Verkehrsunfall und sein Genick war gebrochen und man wusste, der ist fertig mit der Karriere. Aber der kommt aus einer Gemeinde, wo man an Heilung glaubt und die Gemeinde hat so lange gebetet, bis dieser Wirbel wieder zusammengewachsen ist und der Junge ganz normal Fußball spielen kann. Niemand kann das richtig erklären. Da ist ein anderer Typ, der hat sogar versucht, in der deutschen Nationalmannschaft zu spielen. Gerard Asamoah, der wird mit einem Herzfehler geboren. Als er es rauskommt, sagt man, ey, mach deine Karriere zu Ende. Und dieser Typ fängt an, Gott zu suchen und zu glauben, dass Gott sein Herz heilt. Und Gott heilt das Herz und der Typ wird Nationalspieler und niemand kann das richtig erklären. Gott scheint ganz offensichtlich kein Problem damit zu haben, irgendwelche Wunder zu tun. Und diese Leute scheinen kein Problem damit zu haben, das auf Gott zurückzuführen. In diesem Bericht war der Bericht über Heiko Herrlich, ein Mann, der plötzlich an Krebs erkrankt und die Leute geben ihm maximal 2 Jahre. Und er fängt an, Gott zu suchen und er erlebt, wie Gott ihn heilt und ihn heute zum Trainer macht. Unglaubliche Geschichten. Und der Typ in der FAZ, dieser Reporter, der das zusammenstellte, sagte, was man nicht von der Hand weisen kann, ist, dass dieses ganz offensichtliche Wunder dazu geführt hat, dass diese Männer anders wurden. Deshalb dieser Titel. Was ist, wenn Gott kommt und Veränderung schafft? Ich möchte Sie einladen, darüber nachzudenken, was könnte passieren, wenn Gott Sie berührt heute Abend und ein Wunder in Ihrem Leben schafft. Die Perspektive wäre so schlecht nicht, stimmt's? Wir sagen, das habe ich noch nie gesehen. Wenn Gott tatsächlich solche Dinge tut, wieso habe ich das noch nie in meinem Leben gesehen? Darauf gibt es eine Menge kluger Antworten. Die erste Frage wäre, haben wir Gott in der Form gesucht, wie es nötig ist, um ihn zu finden? Die zweite Frage, die auch mindestens genauso klug ist, haben wir einen Lebensstil geführt, den Gott wirklich segnen konnte oder eher nicht?
Die dritte Frage, die ich mindestens genauso cool finde, wird durch eine Geschichte beantwortet, die ich als klasse empfunden habe. Ein Pastor sitzt beim Friseur. Und wie das beim Friseur ist, man fängt an, über Gott und die Welt zu reden. Und irgendwann sagt der Friseur, wissen Sie, was mich am meisten nervt, sind diese Leute, die über Gott reden. Seien Sie ehrlich, wenn es Gott geben würde, könnte es doch nicht so viel Not geben, oder? Wenn Gott da wäre, wieso sind so viele Menschen krank, wieso leiden so viele? Also ich habe für mich beschlossen, Gott kann es nicht geben. Der Pastor sagt nichts, bedankt sich für die gute Arbeit, für die gute Frisur, bezahlt. Und während er durch diese Einkaufspassage seiner Stadt läuft, sieht er an einer Ecke plötzlich jemanden sitzen, einen sogenannten Obdachlosen. Ziemlich verwahrlost, ziemlich verfilzt. Er geht auf den Mann zu und sagt, Sie, hätten Sie 10 Minuten? 10 Minuten brauche ich Sie. Danach lade ich Sie auch zum Mittag ein. Aber 10 Minuten bräuchte ich Sie. Und er sagt, hey, 10 Minuten, Mittagessen, das hört sich gut an. Und folgt dem Pastor fröhlich. Der Pastor nimmt diesen Mann mit und geht mit ihm in diesen Friseurladen. Stellt sich in die Mitte des Friseurladens und sagt ganz laut, es gibt keine Friseure. Der Friseur guckt ihn an und sagt, Sie waren doch eben gerade bei mir. Es gibt keine Friseure. Sagt er, halten Sie doch mit dem Mist auf. Natürlich gibt es Friseure. Nee, sagt der Pastor, überhaupt nicht. Denn wenn es Friseure geben würde, dann würde dieser Mann hier nicht so verwahrlost rumlaufen, oder? Der Friseur merkt natürlich sofort, der spielt auf das Gespräch vor 10 Minuten an und sagt zu ihm, hey, so kann man das nicht sagen. Der Typ ist ja nicht zu mir gekommen, wer zu mir gekommen, würde auch gut aussehen. Aber ist er nicht, deswegen sieht er aus, wie er ist. Der Pastor lächelt ihn an und sagt, siehst du, mein Freund, das ist der Punkt. Die Not in dieser Welt liegt nicht darin, dass Gott nicht da ist, sondern dass wir nicht zu ihm hingehen und wir ihn nicht um seine Hilfe bitten. Liebe Freunde, ehrlich, ist das nicht oft das Problem? Wir reden und wir philosophieren, wir meckern, wir machen alles Mögliche. Wir halten auch alles für irgendwie machbar. Aber dass wir sagen, Gott, wir kommen zu dir, wir suchen dich, wir fragen dich, Herr, was ist der Plan für mein Leben? Gott, wie möchtest du gerne mein Leben gestalten, sodass es tatsächlich gesegnet ist, dass es gut läuft, dass es heil wird, dass es gesund sein kann? Das ist unsere Herausforderung. Stimmt's? Wir müssen zu Gott hingehen. Und ihn bitten. Und das fasziniert mich, wenn ich in die Bibel reinschaue. Die Bibel, ein Buch, das Gott uns Menschen gegeben hat, um uns zu zeigen, welche Schritte wir gehen können, um in dieser Beziehung zu ihm zu wachsen. Und wenn Sie wollen, lade ich Sie ein, gibt es eine großartige Geschichte. Und ich habe mich gefragt, warum gibt es so unglaublich viele Geschichten über Heilung in der Bibel? Und wissen Sie, was mein Gedanke ist? Weil Gott sich so sehr wünscht, dass wir verstehen, dass das sein Herz ist, Menschen zu heilen. Und er gibt uns diese Geschichten, damit wir lernen, welche Schritte wir gehen müssen, um in dieser Beziehung mit Gott tatsächlich diesen Segen von Heilwerden zu bekommen. Und ich habe eine Geschichte rausgesucht. Wir finden sie in Johannesevangelium im 4. Kapitel. Da heißt es, Jesus kam wieder nach Kana, jenem Ort in Galiläa, wo er das Wasser in Wein verwandelt hatte. Dort suchte ihn ein Beamter des Königs auf, der in Kapernaum lebte und einen Sohn hatte, der an einer schweren Krankheit litt. Er hatte gehört, dass Jesus aus Judäa nach Galiläa zurückgekehrt war und bat ihn jetzt, nach Kapernaum herabzukommen und seinen Sohn zu heilen, der im Sterben lag. Wenn ihr nicht Wunder und außergewöhnliche Dinge seht, glaubt ihr nicht, hielt Jesus ihm entgegen. Aber der Beamte des Königs flehte ihn an, Herr, ich bitte dich, komm, bevor mein Kind stirbt. Da sagte Jesus zu ihm, geh nach Hause, dein Sohn lebt und ist gesund. Der Mann glaubte dem, was Jesus zu ihm sagte,
Auf sein Wort hin machte er sich auf den Weg zurück nach Kapernaum. Er war noch nicht dort angelangt, da kam ihm sein Diener entgegen mit der Nachricht, dass sein Sohn lebt und gesund ist. Der Mann fragte, seit wann es dem Sohn besser gehen würde, und sein Diener antwortete, gestern Mittag um 1 Uhr hatte er mit einem Mal kein Fieber. Da wusste der Vater, dass es genau der Zeitpunkt war, an dem Jesus zu ihm gesagt hatte, dein Sohn lebt, er ist gesund. Diese Geschichte, finde ich, ist so typisch für uns. Da ist ein Mann im Wohlstand und wir würden denken, wenn du beim König unter Vertrag bist, dann hattest du damals die höchste Machtposition, die du haben konntest. Du musstest dir über deine Rente keine Sorgen machen. Du musstest dir über deinen Einfluss in deiner Stadt, in der du wohntest, auch keine Sorgen machen. Du hattest es geschafft, auf der obersten Treppenstufe anzukommen. Es gab keine Stufe, die höher war. Und dieser Mann hatte alles, so wie wir bei uns in Deutschland. Es gibt nichts, was uns fehlt. Es geht uns gut wie fast keiner Nation auf dieser Erde. Selbst die Leute, die bei uns als sogenannte sozial schwache Menschen geführt werden, sind im Gegensatz gemessen zu dem, was in der Welt an Armut ist, auf einem Riesenlevel. Dieser Mann wusste, dass ihm eigentlich nichts fehlt. So wie vielleicht dir auch. Bis du eines Tages mit einem Mal eine Nachricht hörst, die dich aus deinem Konzept rauswirft. Eine Nachricht, die kommt und dir sagt, hey, deine Existenz, die du so sicher geglaubt hast, ist plötzlich in Mitleidenschaft geraten. Vielleicht kommt so eine Krebsdiagnose. So eine Diagnose von, hey, wir haben bei Ihnen MS festgestellt. Wir haben bei Ihnen irgendwas festgestellt und eigentlich wissen wir nicht genau, wie wir das reparieren können. So geht's diesem Mann mitten rein in seine Sicherheit, stellt er plötzlich fest, sein Sohn ist todkrank und ich wette, wenn er auch nur ein einigermaßen normaler Vater war, hat er alles versucht in Gang zu setzen, was nur geht. Die besten Ärzte auflaufen lassen, vielleicht alternative Heilungswege gesucht, was auch immer das Endresultat war, er war sein Geld los, aber der Sohn war todkrank und war im Sterben. Manchmal frage ich mich, wieso muss es immer erst so eine Krisensituation sein, bis wir anfangen, darüber nachzudenken, ob es nicht Gott geben könnte. Verstehen Sie, was ich meine? Wie oft ist die Krise der Punkt, den wir brauchen, um über unseren Tellerrand hinauszugucken und zu sagen, mein Latein ist am Ende. Die Weisheit der Leute, auf die ich mich verlassen habe, ist auch am Ende. Und plötzlich werden wir wach und sagen, hey, was wäre, wenn es doch einen Gott gibt? Was ist, wenn es doch einen Schöpfer gibt, der eingreifen könnte? Und liebe Freunde, ich glaube, dass unsere Krise der größte Segen sein kann. Ich habe eine liebe Dame, Frau Bochmann, und sie sagt immer, der Krebs war für mich der größte Segen meines Lebens. Und ich habe sie angeschaut und ich habe gesagt, echt, das ist echt ein übler Satz. Und sie sagt, nein, echt ein übler Satz. Und sie sagt, nein. Plötzlich habe ich angefangen, über mein Leben nachzudenken. Und das hat mich auf die Suche gebracht, bis ich Gott gefunden habe. Und als ich Gott gefunden habe, da ging mein Krebs wieder. Und ich dachte, ja. So muss man das ganz offensichtlich irgendwie sehen. Manchmal kann die größte Krise dein größter Segen sein, weil du aufhörst, auf deine Möglichkeiten zu vertrauen und weil du beginnst, darüber nachzudenken, was kann Gott tun. Weil das war der nächste Punkt. Als der Mann endlich registriert, meine eigene Kraft macht's nicht, macht er sich auf den Weg und sucht Gott. Und liebe Freunde, ich glaube, hier liegt die Herausforderung, wenn wir Heilung haben wollen, müssen wir beginnen, Gott zu suchen. Ich meine nicht ein religiöses System, ich meine diesen Gott, der sich persönlich uns offenbart und der Mensch wurde in Jesus Christus und der uns nahe kommen will. Dieser Gott, der sagt, ich bin gekommen, um Sünder, um Leute, die verloren sind, um Menschen, die Hilfe und

0: hoffnungslos sind, um sie zu lieben und sie zu heilen und sie wieder mit nach Hause zu nehmen, in diese Gottesbeziehung hinein. Über diesen Jesus Christus rede ich. Und ganz offensichtlich reicht es nicht, in einem christlichen Umfeld aufgewachsen zu sein. Ganz offensichtlich reicht es nicht, dass man irgendwie ein nettes, frommes Gebet gebetet hat. Sondern Gott wünscht sich, dass wir ihm persönlich begegnen. Das nennt man Liebe und Vertrauen. Und wir leben in einem Land, wo man eigentlich sagt, an jeder Ecke könnte man eine Bibel kaufen. Und wir kennen diesen Gott der Liebe nicht wirklich. Und dieser Mann geht auf die Suche. Und er sucht Jesus. Und wer das mal ein bisschen im Kontext angeguckt hat, der stellt fest, er hat eine Distanz von ungefähr 30 Kilometern zurückgelegt, um Jesus zu treffen. Und wer sich die israelischen Gegebenheiten anguckt, der weiß, das war nicht einfach ein netter Weg, sondern der Mann hat richtig geackert. Es war ihm was wert. Ich vergesse nie eine junge Frau, die ich gesehen habe, als ich in Bulgarien war. Wir waren in einem Städtchen, das hieß Moment Bruchhut, und ich sehe, dass in diese gottesdienstliche Veranstaltung ein Mädchen auf einem Brett hereingefahren ist. Wir würden sagen, das sah aus wie so ein Skateboard für Arme. Das Mädel hatte zwei gelähmte Beine. Und irgendwie hielt sie sich auf diesem Brett und darunter hatte man irgendwelche Räder provisorisch gemacht. Und sie bewegte sich fort, indem sie ihre Hände nahm und sich von der Erde abstützte und so dieses merkwürdige Vehikel zum Laufen brachte. Sie war 4 Kilometer gefahren, um in Gottesdienst zu kommen. Ihre Hände waren blutig. Und sie fiel mir auf, weil ich noch nie so ein Gerät gesehen hatte. Und noch nie ein Mensch, der auf sowas gefahren ist. Und ich ging mit dem Übersetzer zu ihr hin und sie erzählte mir die Geschichte. Sie sagt, wir haben gehört, dass es Leute gibt, die reden über diesen Gott, der in Jesus Mensch geworden ist und die beten für Kranke und Leute werden gesund. Und ich wollte auch dabei sein. Wissen Sie, was ich wusste, bevor wir mit ihr gebetet haben? Was glauben Sie, wusste ich? 100%. Ich wusste, da kommt jemand, der sucht Gott mit aller Kraft, die er hat. Und die Bibel sagt, wer mich von ganzem Herzen sucht, von dem lasse ich mich finden. Und das war so Hammer, das war überhaupt gar keine Frage. Ich schaute sie an und ich habe gesagt, hey, glaubst du, dass Jesus gekommen ist, um dich gesund zu machen? Und sie strahlt mich an und sagt, natürlich, deswegen bin ich hier. Ich sehe noch den jungen Mann vor mir, der kam aus Reutlingen, aus der Volksmission. Er war 16, er war in der Ausbildung zum Kfz-Mechaniker. Der setzt sich neben dieses Mädel, nimmt sie in den Arm und betet. Und die Tränen laufen über sein Gesicht und er sagt, Jesus, ich bitte dich für dieses Mädel, gib ihr deine Kraft und deine Heilung. Und dann gibt er ihr die Hand und sagt, komm und hebt sie auf. Und die Kraft Gottes kommt in dieses Mädel und die hat ihr Brett nach Hause genommen und ist nach Hause gegangen. Und wir standen da. Ich wusste das. Warum? Weil ich wusste, dass Gott immer unser Herz ansieht. Gott fragt dich nicht nach deiner Konfession. Gott fragt dich nicht nach deiner Religion. Sondern er guckt sich dein Herz an. Und dieser Mann kam, weil er Gott suchen wollte. Das nächste, was er macht, ist, er geht zu Jesus. Das gefällt mir. Der sucht sich nicht irgendeinen frommen religiösen Vertreter. Der geht zum Chef selber. Das ist clever. Ich weiß nicht genau, was du machst, wenn du betest, aber ich würde dir wünschen, du gehst zum Chef selber. Man kann mit Jesus persönlich reden, wussten Sie das? Der liebt uns nämlich. Und Jesus lädt uns ein und sagt, jeder, der zu mir kommt, den werfe ich nicht raus, sondern der darf zu mir kommen und ich höre ihm zu und ich fange an zu tun, was nötig ist, um in dein Leben hinein dieses Heilwerden freizusetzen. Zu wem gehst du, wenn es wirklich hart auf hart kommt? Ich habe was festgestellt. Wir gehen in der Regel nicht im ersten Augenblick zu Gott, sondern wo gehen wir hin, wenn wir ein Problem haben? Ans Telefon. Alle Nachbarn wild machen. Alle Freunde wild machen. Die können uns zwar nicht helfen, aber wir haben es wenigstens auf 37 Schultern verteilt. Super. Ja, hey, wir sind so super deutsch. Ich staune manchmal, wenn ich mit Menschen rede und sage, glaubst du, dass Gott dich heilen will? Dann sagen sie, wissen Sie, der Doktor hat gesagt und von dem Professor habe ich folgende Erkenntnis und überhaupt sagt der Apotheker auch, dass das und... Ich sage, hey, das wollte ich alles gar nicht wissen. Möchtest du Gottes Kraft in deinem Leben, ja oder nein? Ja, wissen Sie, da habe ich schon mal... Hey, das ist doch eine einfache Frage, kannst du ja oder nein sagen? Ehrlich, was willst du? Willst du Mitleid? Willst du irgendwie eine fromme Mogelpackung? Oder willst du wirklich in der Tiefe deines Herzens gesund werden? Das Spannende an Gott ist, dass er uns kerngesund macht. Nicht nur die äußeren Symptome berührt, sondern den Kern berührt, nämlich unsere fehlende Beziehung zu Gott. Heilung bei Gott fängt immer an im Inneren. Und wenn das Herz gesund ist, kommt der Rest hinterher. Das ist spannend, stimmt's? Das sagt man immer den Leuten, die versuchen mit der Schminke nachzuhelfen, wo nichts mehr zu retten ist. Wahre Schönheit kommt nämlich von wo? Von innen! Sehen Sie, das ist mit der Liebe Gottes auch so. Die heilt zuerst unser Inneres. Und das Spannende ist, wenn das Innere gesund ist, zieht interessanterweise der Körper nach. Geht's der Seele gut, sieht man das. Ist das wahr? Das ist das Spannende, wenn Sie mal mit Leuten zusammen sind, die verliebt sind. Da wird der Hässlichste schön. Das ist unglaublich. Das fasziniert mich bis heute. Ja? Unwahrscheinlich. Warum? Weil wenn die Seele heil wird und gesund wird und geliebt ist, zieht der Körper interessanterweise hinterher. Spannend. Also Hoffnung für fast alle von uns, noch schöner zu werden. Dieser Mann geht direkt zu Jesus. Ich finde das so großartig, dass Gott sich so berührbar macht. Dass wir nicht irgendwas Tolles leisten müssen, damit er uns annimmt und uns zuhört, sondern dass Gott den Weg andersherum gegangen ist. Er kam zu uns, um alle Barrieren aus dem Weg zu räumen, dass wir seine Liebe wieder angreifen, anfassen können, zu ihm kommen können und sagen, Vater, das ist auch ein tolles Wort, dass Gott sich uns nähert und sagt, ich bin die beste Vaterfigur, die du dir je im Leben denken könntest. Und ich bin gekommen, um dich zu lieben. Wenn Jesus über diesen Gott geredet hat, der im Himmel sich als der Schöpfer von Himmel und Erde darstellt, dann sagte er immer, Vater. Was für ein unglaublicher Gedanke. Dieser Mann bringt seine Bitte vor und Jesus ist so unglaublich spannend. Er sagt zu ihm, Jupp!
1: Er hört, erledigt.
0: Was hat der Mann davon gesehen? Nichts. Der Sohn war nämlich 30 Kilometer entfernt. Was hat er gehört? Auch nichts. Was denken Sie, was er gefühlt hat? Genau, genauso viel. Bei nichts ist das nicht so schwierig. Was hatte er? Er hatte die Zusage Gottes. Er hatte das Wort von Jesus. Mehr nicht. Wissen Sie, was das Großartige ist? Dasselbe haben wir auch. Wir haben nicht weniger. Wir haben das Wort Gottes. Und immer wenn wir ein Wort hören, müssen wir uns wofür entscheiden. Glaube ich das oder glaube ich das nicht? Stimmt's? Wer von Ihnen kriegt noch Werbung ins Haus durch den Briefkasten? Es gibt ja genug, die haben so ein dickes Schild da. Ja? Lassen Sie mich mit dem Mist in Ruhe. Nein, schreiben wir ja nicht hin, ja? Aber so ähnlich meinen wir das. Und dann schauen Sie diesen Werbezettel durch. Und da steht drauf, also ich nehme mal diesen fiktiven Fall an. Bei Ihnen ist die Waschmaschine kaputt gegangen. Und dann steht da, montags gibt es bei Laden sowieso die hyperneueste Waschmaschine für unter 200 Euro. Was sagen Sie sich? Ja, hör mal, ich bin nicht mit dem Klammerbeutel gepudert worden, das ist ein Riesenangebot, da muss ich hin. Ist das so? Sie werden also Montagmorgen wann aufstehen? Wie auch immer, ungewaschen, unrasiert, aber kurz vor 8 stehen Sie vor dem Laden. Weil Sie was wissen? Bei diesem Angebot stehen da noch mindestens 10 andere. Und 9 Maschinen haben die bloß gekauft meistens. Ja? Ehrlich, haben Sie die Maschine gesehen? Kennen Sie den Geschäftsführer? Das könnte ja auch ein Lügner sein. Kennen Sie die Druckerei, die dieses Papier rausgebracht hat? Sie kennen niemanden, stimmt's? Und Sie stehen trotzdem kurz vor 8 vor dem Laden. Wissen Sie, was das ist? Glauben. Sie haben eine Botschaft gehört? Sie können die Botschaft gut gebrauchen? Und Sie investieren Glauben, stimmt's? Und setzen sich in Bewegung. Wenn Gott uns dieselbe Sache anbietet, sagen wir, wer weiß, ob das stimmt. Ist cool, oder? Ist unglaublich, was wir für Helden sind. Anstatt es genauso simpel zu nehmen. Also soll ich Ihnen was sagen, wenn ich als Vater manchmal in einem Anflug geistiger Umnachtung im Auto saß und zu meinen Jungs gesagt hat, damit sie endlich ruhig sind, morgen fahren wir zu McDonald's. Wissen Sie, was die Jungs gesagt haben? Ach, ist nur Papa. Nee. Wenn ich nicht hingefahren bin, jede Minute. Papa, du hast aber versprochen. Und wer das versprochen hat, der darf das. Und so weiter. Ja. Gott gibt uns sein Wort. Gott kommt und wird in Jesus Mensch. Stirbt und aufersteht. Und gibt uns sein Wort. Und er sagt zu dir, ich will, dass du lernst, mir zu vertrauen. Weil ich zu dir kommen will und weil ich dich gesund machen will. In deinem Herzen, in deiner Seele und an deinem Körper. Und die Herausforderung ist welche? Ihm zu glauben und zu kommen. Wir wollen heute für jeden beten, der das in seinem Herzen glauben kann, dass Gott ihm wirklich begegnen will. Und wir wollen für sie beten, wenn sie krank sind, dass sie Heilung von Gott erleben. Aber ich weiß auch, dass es nichts nützt, wenn sie hier sitzen und sagen, war eine nette Predigt. Und der Mann war auch gar nicht so langweilig. Das nützt nichts. Sondern während ich rede, müssen sie hören können, dass Gott zu ihnen redet. Sie müssen hören können, dass das Herz Gottes ist. Deswegen lade ich Sie ein, fangen Sie an, aus Ihrem Herzen heraus zu hören und zu sagen, Gott, redest du da gerade zu mir? Woran merkt man, ob Gott zu einem redet? Das ist total einfach. Immer wenn Gott zu uns redet, entzündet das Hoffnungen und Glauben in unserem Herzen. In der Bibel

bei Dr. Lanech, einem Arzt bei uns in der Nähe, sitzt im Wartezimmer eine Dame aus unserer Kirche, ihr Name ist Sandra. Sie musste zu irgendeiner Nachsorgeuntersuchung mit ihrer Tochter. Und während sie in diesem Wartezimmer sitzt, kommt ein Mann mit Rollstuhl rein. Und sie hat das immer so süß beschrieben. Sie sagt, ich schaue diesen Mann an und plötzlich habe ich so ein Erbarmen in meinem Herzen. Und wir hatten gerade so eine Veranstaltungsreihe wie hier, so beschreibt sie das. Und sie schaut diesen Mann an und sagt, ich würde mir wünschen, Sie würden heute Abend zu uns in die Kirche kommen. Ich glaube, Gott will was für Sie tun. Dieser Mann hat die Frau noch nie gesehen. Schaut sie an und sagt, wenn Sie mich abholen, komme ich. Sie kommt nach Hause und erzählt ihrem Mann das. Und er sagt zu ihr, wie das Männer manchmal so machen, Sandra, du hast dir das eingebrockt. Du löffelst die Suppe auch raus. Also fein und hol den Mann ab. Sie holt den Mann ab. Sie kommt in den Gottesdienst. Als der Gottesdienst zu Ende ist und wir dieselbe Einladung aussprechen, wie wir das heute Abend auch tun werden, und Menschen einladen, Gott zu begegnen und sein Wort zu glauben und das anzunehmen, was er an Geschenk für uns hat, macht es rrrp und der Mann steht mit seinem Rollstuhl vorne. Und auf die besonders kluge Frage, was er will, ja, also manchmal stellt man ja auch als Pastor so ganz schlaue Fragen, ja. Da sagt er, ich wollte mein Gebet und meine Heilung abholen. Wir haben gebetet und nach dem Gebet denke ich, was macht er? Er stemmt sich aus seinem Rollstuhl raus und steht da ganz wackelig. Und dann geht er. Gedacht, irgendwas stimmt nicht. Das kann doch gar nicht sein, oder? Dann stellt sich rauf, dieser Mann heißt Thomas Schopf, dass er seit 17 Jahren MS-krank war und die letzten Jahre nur im Rollstuhl zugebracht hat. Sein Arzt, Dr. Lanich, hat das bestätigt. Heute ist dieser Mann in Bietigheim, pflegt seinen alten Vater. Und Gott hat einfach ein Wunder gemacht. Aber dieses Wunder hatte mit diesem Mann zu tun, stimmt's? Ich habe ihn oft nachher gefragt, ich habe gesagt, Thomas, wieso bist du einfach aufgestanden? Und er sagt, Matthias, das ist doch auch eine blöde Frage. Wenn ich gebetet habe, dann habe ich von Gott die Heilung abgeholt. Und dann kann ich doch nicht im Rollstuhl sitzen bleiben. Oder? Die Logik ist klasse, stimmt's? Hey, wenn ich bete, ja, dann muss ich was tun. Mich hat es so fasziniert, diesen Mann zu sehen, wie der in diesem Glauben seine Schritte gegangen ist. Für mich so verrückt. Ich war damals dabei, da war noch ein Pastorenkollege, der gebetet hat. Und ich stand da und ich gestehe bis heute, ich war ungläubig. Ich habe da gestanden und habe gesagt, hey, das kann irgendwie nicht richtig sein. Glücklicherweise hat Gott das nicht gehindert, das Herz dieses Mannes zu berühren. Freunde, wie geht's uns, wenn wir das Wort Gottes hören? Was musst du tun, wenn du das Wort Gottes hörst? Du musst sagen, Gott, wenn du zu mir redest, dann gibt es keine Alternative. Wenn ich deine Kraft will, muss ich jetzt handeln, stimmt's? Das gefällt mir hier an diesem Text. Dieser Mann, was hat er gemacht, nachdem er das Wort Jesu hatte? Das steht hier so schön. Er drehte sich um und ging nach Hause. Wie viel von dem Wunder Gottes hatte er bis dahin gesehen? Nichts. Wie viel hatte er gefühlt? Nichts. Wie viel hatte er gehört? Auch nichts.

0: hatte er in seinem Herzen empfangen? Den Glauben an das Wort Gottes. Freunde, das ist unsere Herausforderung. Immer wenn Gott kommt und sein Wort uns gibt, liegt am Ende die Herausforderung bei uns, dieses Wort zu glauben und zu sagen, Herr, das nehme ich und das halte ich fest. Ist mir ganz egal. Ist mir ganz egal, was passiert. Du bist der Chef. Und wenn du ein Wort sprichst, dann stehst du dazu. Wenn ich schon irgendwelchen Menschen vertraue, die mir ein Wort sagen, wie viel mehr sollte ich dir vertrauen? Und dann handelte er. Und dann kommt er nach Hause, das gefällt mir so. Und ich sage, hey, der Junge ist schon längst gesund. Und jetzt kommt der Typ, und der könnte auch deutsch sein, stimmt's? Was sagt er nämlich? Wann war's? Jetzt! Test! Prüfung! Und die sagen, hey, gestern! Und er rechnet das und sagt, stimmt, gestern Mittag war ich bei Jesus. Und als Jesus das Wort sprach, wurde mein Sohn gesund. Ich finde das klasse, dass die Liebe Gottes immer so hinter uns herläuft. Und immer wieder gibt Gott uns sein Wort. Und immer wieder lädt er uns ein. Und immer wieder sagt er, hey, fang doch mal an, mir zu vertrauen. Die ehrliche Antwort ist doch, was haben wir zu verlieren? Frage ich immer wieder Menschen. Ich sage, hey, was hast du denn zu verlieren? Wenn du deinen Glauben anfängst, auf Gott zu setzen und ihn bittest, seine Kraft in dein Leben reinzulegen. Sei doch ehrlich, was hast du zu verlieren? Okay, ich gebe zu, ich habe mal eine Frau getroffen, die hat zu mir gesagt, da müsste ich wieder selber arbeiten. Bleibe ich doch lieber krank. Ich finde, das ist nicht wirklich eine Alternative. Heute Abend hast du über diesen Gott, der dich liebt, gehört. Du hast von Jesus gehört, der gekommen ist und Menschen berührt hat. Und Jesus hat an seine Nachfolger einen Auftrag gegeben. Er hat gesagt, betet füreinander, damit ihr was werdet? Gesund. Und wir wollen das genauso machen, wie das in der Bibel steht. Und wir wollen eine Zeit haben, wo wir Menschen einladen, diese Liebe Gottes ganz praktisch zu erleben. Gleich haben sie die Chance, wenn sie sagen, das habe ich in meinem Herzen wirklich ergriffen und verstanden, dass Gott mich liebt und dass er mich berühren will und dass er mich heilen will. Und ich will diese Heilung Gottes in Anspruch nehmen und ich komme und ich empfange so ein Gebet. Das ist ihre Herausforderung. Und unsere Herausforderung, nee, ist keine Herausforderung, es macht uns Spaß, für Menschen zu beten. Es macht mir Riesenfreude zu sehen, wenn Gott Menschen berührt und ihr Leben heilt und erneuert. Das ist super schön. Beste Erfahrung überhaupt. Ihre Herausforderung ist jetzt, in ihr Herz hineinzuhören und zu sagen, Gott, ich will, dass du mir begegnest. Ich will, dass du mich berührst. Ich will diese heilende Liebe in meinem Leben erfahren. Das ist ihre Entscheidung. Und dann müssen sie ihre Entscheidung in Bewegung bringen. Ich bete mit uns. Herr Jesus, es ist so gut, dass du gekommen bist. Und dass du gekommen bist auf diese Erde, um den Willen Gottes des Vaters zu demonstrieren. Und du hast ihn demonstriert. Und das Wort Gottes macht das so klar. Wer zu dir gekommen ist und wer deine Liebe wollte und wer dir zugetraut hat, dass du ihm wirklich gibst, was er braucht, den hast du geheilt. Und Jesus, du hast dich nicht verändert. Du bist aufgestanden von den Toten. Du sitzt zur Rechten Gottes des Vaters, hast deinen Heiligen Geist auf diese Erde gesandt, bist mit deiner Kraft und Gegenwart da. Und du lehrst uns, dass wir wie Kinder kommen dürfen, um diese deine Kraft zu empfangen. Damit wir entdecken, wie gut du bist. Damit wir wieder fühlen und empfangen können, dass deine Liebe wirklich viel größer ist, als wir uns das hier vorstellen können. Jesus, und so bist du heute Abend hier. Dank dir für all die Leute, die dich schon kennen. Dank dir für die Menschen, die auf der Suche sind. Dank dir für die, die mit Herausforderungen in ihrem Leben kämpfen, egal ob das Krankheit ist oder wie immer das heißt. Aber du sagst, kommt her zu mir, damit ich euch meine Kraft geben kann. Und Jesus, danke für diese Chance heute Abend, dass wir Empfänger dieser Liebe Gottes werden können, dass wir Teil dieses Wunders sein dürfen, das du so gerne schenkst. Und dass du ein Gott bist, der keine Grenze hat, sondern uns so unglaublich, so bedingungslos liebt. Und deshalb wollen wir zu dir kommen. Halleluja. Dank dir dafür, Vater. Amen.
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Simon Petrus, ein Knecht und Apostel Jesu Christi, denen, die mit uns denselben teuren Glauben überkommen haben, durch die Gerechtigkeit, die unser Gott gibt, und der Heiland Jesus Christus. Gott gebe euch viel Gnade und Frieden durch die Erkenntnis Gottes und unseres Herrn Jesus. Alles, was zum Leben und göttlichen Wandel dient, hat uns seine göttliche Kraft geschenkt durch die Erkenntnis des, der uns berufen hat durch seine Herrlichkeit und Kraft. Durch sie sind uns die teuren und allergrößten Verheißungen geschenkt, auf dass ihr dadurch teilhaftig werdet der göttlichen Natur, die ihr entronnen seid der verderblichen Lust in der Welt. So wendet allen euren Fleiß daran und beweist in eurem Glauben Tugend und in der Tugend Erkenntnis und in der Erkenntnis Mäßigkeit und in der Mäßigkeit Geduld und in der Geduld Gottesfurcht und in der Gottesfurcht brüderliche Liebe und in der brüderlichen Liebe die Liebe zu allen Menschen. Denn wenn solches reichlich bei euch ist, werdet ihr nicht faul noch unfruchtbar sein in der Erkenntnis unseres Herrn Jesus Christus. Wer aber solches nicht hat, der ist blind und tappt im Dunkeln und hat vergessen, dass er rein geworden ist von seinen vorigen Sünden. Darum, liebe Brüder, tut desto mehr Fleiß, eure Berufung und Erwählung festzumachen. Denn wenn ihr solches tut, werdet ihr nicht straucheln, und so wird euch reichlich dargereicht werden der Eingang zu dem ewigen Reich unseres Herrn und Heilandes Jesus Christus. Darum will ich's nicht lassen, euch allezeit daran zu erinnern, wiewohl ihr's wisset und gestärkt seid in der Wahrheit, die bei euch ist. Ich achte es aber für billig, solange ich in dieser Hütte bin, euch zu erinnern und zu erwecken, denn ich weiß, dass ich meine Hütte bald verlassen muss, wie mir denn auch unser Herr Jesus Christus kundgetan hat. Ich will aber Fleiß tun, dass ihr allezeit nach meinem Abscheiden solches im Gedächtnis halten könnt. Denn wir sind nicht klugen Fabeln gefolgt, als wir euch kundgetan haben die Kraft und das Kommen unseres Herrn Jesus Christus, sondern wir haben seine Herrlichkeit selber gesehen. Denn er empfing von Gott, dem Vater, Ehre und Preis durch eine Stimme, die zu ihm kam von der großen Herrlichkeit. Dies ist mein lieber Sohn, an dem ich wohlgefallen habe. Und diese Stimme haben wir gehört vom Himmel kommen, als wir mit ihm waren auf dem heiligen Berge. Und wir haben desto fester das prophetische Wort. Und ihr tut wohl, dass ihr darauf achtet, als auf ein Licht, das da scheint an einem dunklen Ort, bis der Tag anbreche und der Morgenstern aufgehe in euren Herzen. Und das sollt ihr vor allem wissen, dass keine Weissagung in der Schrift eine Sache eigener Auslegung ist. Denn es ist noch nie eine Weissagung aus menschlichem Willen hervorgebracht, sondern von dem Heiligen Geist getrieben, haben Menschen im Namen Gottes geredet. Es waren aber auch falsche Propheten unter dem Volk, wie auch unter euch sein werden, falsche Lehrer, die nebeneinführen verderbliche Sekten und verleugnen den Herrn, der sie erkauft hat, und werden über sich selbst herbeiführen eine schnelle Verdammnis. Und viele werden nachfolgen ihrem zuchtlosen Wandel, und um ihretwillen wird der Weg der Wahrheit verlästert werden. Und aus Habsucht werden sie mit erdichteten Worten an euch ihren Vorteil suchen. Ihnen ist das Urteil seit langem bereitet, und ihre Verdammnis schläft nicht. Denn Gott hat selbst die Engel, die gesündigt haben, nicht verschont, sondern hat sie in finstere Höhlen hinabgestoßen und übergeben, dass sie zum Gericht behalten werden. Und hat nicht verschont die vorige Welt, sondern bewahrte allein Noah, den Prediger der Gerechtigkeit, mit sieben anderen und brachte die Sintflut über die Welt der Gottlosen. Und hat die Städte Sodom und Gomorra zu Asche gemacht, umgekehrt und verdammt und damit ein Beispiel gesetzt den Gottlosen, die hernachkommen würden.
und hat errettet den gerechten Lot, welchem die schändlichen Leute alles Leid taten mit ihrem unzüchtigen Wandel. Denn der Gerechte, der unter ihnen wohnte, musste alles mit ansehen und anhören und seine gerechte Seele von Tag zu Tag durch die Werke der Ungerechten quälen lassen. Der Herr weiß, die Frommen aus der Versuchung zu erretten, die Ungerechten aber zu behalten auf den Tag des Gerichts, sie zu strafen, allermeist aber die, welche wandeln nach dem Fleisch in der unreinen Lust und die Herrschaft verachten. Frech und eigensinnig zittern sie nicht davor, die Majestäten zu lästern, wo doch die Engel, die größere Stärke und Macht haben, kein lästerndes Urteil wider sie fällen vor dem Herrn. Aber sie sind wie die unvernünftigen Tiere, die von Natur dazu geboren sind, dass sie gefangen und geschlachtet werden. Sie lästern, was sie nicht kennen, und werden in ihrem verderblichen Wesen umkommen und auch den Lohn der Ungerechtigkeit noch verlieren. Ihre Wonne ist Schlemmen am hellen Tag. Sie sind schandbare Schmutzflecken und schwelgen in ihren Betrügereien, wenn sie mit euch prassen, haben Augen voll Ehebruch, nimmer satt der Sünde, locken an sich die ungefestigten Seelen, haben ein Herz durchtrieben von Habsucht, Kinder des Fluches. Sie haben verlassen den richtigen Weg und gehen irre und folgen dem Wege Biliams, des Sohnes Beors, welcher liebte den Lohn der Ungerechtigkeit, aber eine Zurechtweisung für seine Übertretung empfing. Das stumme, lastbare Tier redete mit Menschenstimme und wehrte des Propheten Torheit. Das sind Brunnen ohne Wasser und Wolken, vom Windwirbel umgetrieben. Ihr Teil ist die dunkelste Finsternis. Denn sie reden stolze Worte, da nichts hinter ist, und reizen durch Unzucht zur fleischlichen Lust die